0: Vizekanzler Klingbeil sprach in seiner Funktion als Finanzminister davon, dass sich Deutschland Olympische Spiele leisten könne. Dafür gebe er eine Garantie ab. Der Deutsche Olympische Sportbund hatte entschieden, mit München ins internationale Rennen um Sommerspiele zu gehen. 2036, 40 oder 44. Die Stadt setzte sich gegen Mitbewerber Köln-Rhein-Ruhr durch. Auf der internationalen Bewerberbühne geht es für München jetzt erst richtig los. Konkurrenten aus Indien, Katar, Spanien oder Italien könnten dabei sein. In etwa 3 Jahren wird die Entscheidung erwartet.
1: Das waren die Nachrichten. Das Wetter in Deutschland. Es ist meist trocken bei 14 bis 2 Grad. Am Tage im Süden und in der Mitte sonnig, im Norden zeitweise bewölkt, bei bis zu 18 Grad an der Ostsee und 29 Grad im Südwesten. Am Montag im Nordwesten Schauer, im Südosten heiter bis 31 Grad. Es ist 2.03 Uhr.
2: Schönen Dank für die aktuellen Nachrichten. Von mir jetzt noch 3 Verkehrsnachrichten hinten an im Verkehrsservice der ARD Hitnacht. Die A3 ist zwischen Würzburg-Randersacker und Heidingsfeld wegen einer Sicherheitsübung bis 5 Uhr in beiden Richtungen noch gesperrt. Umleitung hier ist eingerichtet. Die Autobahn 7 Kassel Richtung Hannover ist zwischen Lutherberg und Hedemünden nach einem Unfall gesperrt. Und ebenfalls nach Unfall gesperrt ist die Autobahn 45 Gießen Richtung Aschaffenburg, und zwar zwischen Karlstein und Kleinostheim. Ihnen unterwegs eine gute Fahrt, bleiben Sie munter, mit der richtigen Sendung im Radio.
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2: Ich bin Hanne Bauer in Erfurt, ich wünsche einen schönen Sonntag.

0: Sweet About Me und sehr sweet auch, dass sich Elisabeth gemeldet hat aus dem hohen Norden, aus Tarsdorf nämlich in Schleswig-Holstein und geschrieben hat, lieber Hanno, bin natürlich dabei und nun die schwere Frage, was wird Oma Hamann heute wohl machen? Na, liebe Grüße Elisabeth. Na was wohl, die Angora-Kaninchen scheren wahrscheinlich, weil die doch am liebsten dabei sind. Mit dem Fellkürzen, wenn sie nachts die ARD-Hitnacht hören und dabei so schön beruhigt durch die Nacht kommen. Oder? Habe ich richtig gerechnet? Ja, also glaube ich dann auf jeden Fall, dass die Angora-Kaninchen heute also ihren monatlichen Fellwuchs abgeben müssen und daraus dann wieder schön Wolle gesponnen werden kann. Und Elisabeth, auch deine Freundin Rosi aus Leipzig ist noch wach und am Radio.
1: Hallo, liebe Nachtschwärmer. Ich wünsche allen noch einen schönen Sonntag und hört alle noch ein bisschen zu. Ich höre auch noch ein bisschen zu.
0: Na wunderbar, dann sind wir doch alle beisammen hier. Die Radiofamilie der ARD-Hitnacht.
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0: Ganz liebe Grüße nach Tarsdorf und nach Leipzig.

0: 2:20 Uhr ist es. Und Jasmin hat gerade übers Kontaktformular der Sendung geschrieben: Danke für die tolle Musik, da geht die Nachtschicht gut rum.
1: Jo.
0: Finde ich auch immer, Jasmin. Ganz liebe Grüße bei der Nachtschicht, egal wo gearbeitet wird und egal was für Musik am besten ankommt. Whatever You Want gibt's jetzt von Status Quo. Geniales Lied mit einem super langen Intro.

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1: Na, Moonshadow gibt's ja viel in dieser Vollmondnacht. 2.30 Uhr ist es ganz genau. Und damit Zeit für den ausführlichen Baustellenreport für ganz Deutschland. Hier ist der Verkehrsservice der ARD Hitnacht. Die A1 ist zwischen Bramscher und Neunkirchenfürden wegen Bauarbeiten in beiden Richtungen gesperrt. Die A3 ist zwischen Würzburg, Randersacker und Heidingsfeld wegen einer Sicherheitsübung bis 5 Uhr in beiden Richtungen gesperrt. Die A7 Kassel Richtung Hannover ist zwischen Lutherberg und Hedemünden nach einem Unfall immer noch gesperrt. Dann die A7 ist zwischen Hamburg-Stellingen und Heimfeld wegen Bauarbeiten in beiden Richtungen gesperrt. Die A8 ist zwischen Perlburg und Merzig-Wellingen wegen Wartungsarbeiten in beiden Richtungen gesperrt. Ebenfalls in beiden Richtungen dicht die A30 zwischen Bad Oeynhausen-Ost und Dehme, die A40 zwischen Kreuz Duisburg und Kreuz Kaiserberg, die A40 weiter dann auch noch zwischen Mülheim an der Ruhr, Winkhausen und Heißen, die A42 zwischen Herne-Baukau und Herne-Krange, die A48 zwischen Dreieck Dernbach und Höher Grenzhausen. Die Autobahn 52 Mönchengladbach Richtung Düsseldorf ist gesperrt zwischen Kreuz Nersen und Kreuz Karst. Die A215 Neumünster Richtung Kiel zwischen Kreuz Kiel West und Kiel Mitte. Und noch die Autobahn 671 zwischen Gustavsburg und Hochheim Süd, ebenfalls in beiden Richtungen. Ja, Ihnen unterwegs eine gute Fahrt durch die Nacht. Bleiben Sie munter.
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1: Mitten in der Nacht, ja, für alle, die munter bleiben wollen oder munter sind, ist hier Hanno Bauer. Ich wünsche einen schönen Sonntag.

0: Teardrops, also Tränen in den Augen, gab es gestern wohl bei dem einen oder anderen Lok Leipzig-Fan, also Fußball-Fan, schätze ich mal, wenn ich Ralf hier so höre, der sich noch ganz heiser geschrien hat.
1: Ah, guten Morgen, hier ist euer Ralf König aus Greiz. Wie ihr hört, bin ich noch ganz heiser. Ja, das hervorragende Ereignis des gestrigen Tages war der Auswärtssieg meines Lieblingsclubs Rot-Weiß-Erfurt bei Lok Leipzig. Erste Sahne, ich wünsche euch allen eine gute Nacht und bringt gute Musik weiter, euer Ralf.
0: 4:3 war es für Rot-Weiß. Na dann, schön, dass sich jemand so drüber gefreut hat und hier noch in der Nacht munter ist, um diese Freude mit uns zu teilen.

Richard Sanderson, Reality für die verträumten Öhrchen in der Vollmondennacht. Und Elke in Ludwigshafen hat in Reality doch jetzt tatsächlich mitten in der Nacht noch sehr lecker gespeist, ja, und mir dann noch Fotos ins Studio gezaubert, dass dann auch mir der Magen knurrt. Schönen herzlichen Dank auch dafür, liebe Elke. Und hat geschrieben, hallo lieber Hanno, liebe Radiofamilie, ich war im Kellerbüro und brauche nun etwas Heizung von innen. So mache ich mir schnell mit der neuen Pfanne etwas Gutes zum Essen. Ja, und dann von den Fotos her sehe ich, es sind Spaghetti mit angebratenen Zucchinischeiben und halben Cocktailtomaten. Das sieht sehr schön rot-grün-weiß aus. Also wie eine echte Italienerpfanne, würde ich mal sagen, Elke, oder? Und auch was für die Tiere da draußen. Auf der Wiese vor dem Haus hat sie etwas getan. Sie hat geschrieben, ich habe noch dem Igel Futter aufgefüllt. Die fressen eben wie die Weltmeister. Na klar, ist doch Herbst. Die müssen sich jetzt was anfressen, liebe Elke. Und schön, dass Menschen auch an die Natur denken und den Igeln was draußen hinstellen. Das macht es denen natürlich auch ein bisschen leichter. Liebe Grüße von Elke aus Ludwigshafen an euch alle und habt noch eine angenehme Nacht. Das wünsche ich zurück. War ja ein leichtes Essen.

Achtung bitte, es wurde ein Falschfahrer gemeldet von der Autobahn 66 zwischen Frankfurt am Main, Michaelallee und Nordwestkreuz Frankfurt. Ist ein Falschfahrer auf der Straße. Hier Vorsicht in beiden Richtungen. Auf der Autobahn 66 zwischen Frankfurt am Main, Michaelallee und Nordwestkreuz Frankfurt ist ein Falschfahrer unterwegs.

Und um 2.54 Uhr noch einmal die Falschfahrermeldung. Achtung bitte, auf der Autobahn 66 zwischen Frankfurt am Main, Mikkelallee und Nordwestkreuz Frankfurt ist ein Falschfahrer gemeldet worden. Vorsicht hier bitte.

Vanessa Paradis mit ihrem Be My Baby in der ARD-Hitnacht. In 3 Minuten gibt's die aktuellen 3 Uhr Nachrichten nach Softcell. Tainted Love.

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1: Um 3 Uhr mit Ronald Lessig. Bundesaußenminister Wadefuhl hat sich am Rande der UN-Vollversammlung in New York mit seinem russischen Amtskollegen Lavrov getroffen. Es war das erste direkte Gespräch zwischen den Außenministern beider Länder seit rund 4,5 Jahren. Aus der Nachrichtenredaktion Katharina Jetta.
2: Das Treffen endete mit einem Handschlag. Wadefuhl sprach anschließend von einem intensiven Gespräch, räumte aber ein, dass man sich in wesentlichen Punkten nicht einig gewesen sei. Aus Kreisen der deutschen Delegation hieß es, Wadefuhl habe den russischen Außenminister aufgefordert, den Weg der Eskalation zu verlassen. In der anschließenden Erklärung von Lavrov hieß es, das Treffen habe nichts Neues gebracht. In seiner Rede vor der UN-Vollversammlung sagte Lavrov später, Russland sei entschlossen, seine militärischen Ziele in der Ukraine, egal wie, zu erreichen.
1: Ab heute müssen Unternehmen in Deutschland die Vorgaben einer EU-Richtlinie zum sogenannten Greenwashing umsetzen. Sie soll verhindern, dass Produkte nachhaltiger dargestellt werden, als sie tatsächlich sind. Aus Brüssel, Sarah Lopez.
3: Die Vorgaben, wie Unternehmen ihre Produkte als nachhaltig bewerben dürfen, sind jetzt deutlich strenger. Aussagen wie umweltfreundlich und grün sind auf der Verpackung und in der Werbung nur noch erlaubt, wenn sie klar begründet und nachgewiesen werden können. Unternehmen dürfen ihre Produkte auch nicht mehr als klimaneutral bewerben, wenn sie sich dabei auf eine CO2-Kompensation außerhalb der eigentlichen Wertschöpfungskette beziehen, also zum Beispiel für das Pflanzen von Bäumen bezahlt haben. Außerdem gibt es strengere Regeln für Nachhaltigkeitssiegel.
1: Die Berliner SPD will mit der Linken über eine mögliche Regierung im Abgeordnetenhaus sprechen. Der SPD-Landesvorstand hat entschieden, die Einladung zu Sondierungsgesprächen anzunehmen. Bei diesen Treffen soll erst einmal geprüft werden, ob Koalitionsverhandlungen realistisch sind. Die Linke hatte die Berlin-Wahl vor einer Woche gewonnen. Möglich ist jetzt ein rot-grün-rotes Bündnis. Die Bundesregierung hat München zur Olympiakandidatur gratuliert. Kanzler Merz erklärte, Deutschland gehe jetzt gemeinsam die internationale Kandidatur an. Vizekanzler Klingbeil sprach in seiner Funktion als Finanzminister davon, dass sich Deutschland Olympische Spiele leisten könne. Dafür gebe er eine Garantie ab. Der Deutsche Olympische Sportbund hatte entschieden, mit München ins internationale Rennen um Sommerspiele zu gehen. 2036, 40 oder 44. Die Segelwettbewerbe sollen in Kiel ausgetragen werden. Das waren die Nachrichten. Das Wetter in Deutschland. Es ist trocken bei 14 bis 2 Grad. Am Tage im Süden und in der Mitte sonnig, im Norden bewölkt, bei 18 Grad an der Ostsee und 29 Grad im Südwesten. Am Montag heiter bis 31 Grad. Es ist 3.03 Uhr.
4: Schönen Dank fürs 3-Minuten-Nachrichten-Update. Von mir jetzt der Blick auf die Straßen im Lande. Hier ist der Verkehrsservice der ARD-Hitnacht und es gibt immer noch die Falschfahrermeldung von der Autobahn 66 zwischen Frankfurt am Main, Mikkelallee und Nordwestkreuz Frankfurt. Ist vorhin ein Falschfahrer gemeldet worden? Bitte immer noch vorsichtig fahren an der Stelle, es gab noch keine Entwarnung. Dann die Autobahn 3 ist zwischen Würzburg-Randersacker und Heidigensfeld wegen einer Sicherheitsübung bis 5 Uhr in beiden Richtungen gesperrt. Dann die Autobahn 7 Kassel Richtung Hannover ist zwischen Lutherberg und Hedemünden nach einem Unfall gesperrt. Die Autobahn 100 Wilmersdorf Richtung Wedding in Berlin ist zwischen Dreieck Charlottenburg und Beusselstraße nach einem Unfall gesperrt. Und ebenfalls einen Unfall hat die Bundesstraße 183 blockiert. Die 183a zwischen Delitzsch und Spröder ist nach einem Unfall in beiden Richtungen gesperrt. Ihnen unterwegs eine muntere Fahrt durch die Nacht.
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4: Mit Hanno Bauer in Erfurt. Ich wünsche einen schönen Sonntag.

Alright, ist auch wieder alles auf der Autobahn 66. Kein Falschfahrer mehr zwischen Frankfurt am Main-Mickel-Allee und Nordwestkreuz Frankfurt fahren alle wieder in die richtigen Richtungen. Entwarnung also vor dem Falschfahrer.

0: Der Midnight Man hier, Flash in the Pan. Midnight Man um 3.20 Uhr, sehr passend, so kurz nach Mitternacht. Naja gut, 3 Stunden 20 ist ja nun nicht mehr kurz nach Mitternacht, aber auf jeden Fall mitten in der Nacht. Und Pam ist am Radio, Pamela, eine echte Landwirtsfrau, die sich gerne nach getaner Arbeit die ARD-Hitnacht gönnt und manchmal, so wie heute, auch etwas Nervennahrung dazu. Sie hat nämlich geschrieben, ich habe mir gerade einen leckeren Obstboden gemacht, den teile ich mit dir und der Radiofamilie. Und ein Foto ist auch dran, also das geteilte Foto macht mich sehr hungrig auf nicht den Obstboden, sondern auf das, was da drauf liegt. Also es sieht sehr schön aus, drauf viele Früchte, geschnippelte, also so Cocktailfrüchte offensichtlich, ja, und darüber dann noch ein schöner roter Guss. Sehr lecker, saftig sieht's aus. Und dann schreibt sie, hallo Hanno, ich wollte mich auch mal wieder melden, dass ich anwesend bin. Ich möchte mal den Witz, der Wahrheit entspricht, erzählen. Ich habe nämlich in diesem Jahr 18 Zentner Bio-Kartoffeln gesetzt und geerntet habe ich 6 Zentner. Ohne Worte und dann alles ganz kleine Dinger. Ganze Arbeit für überhaupt nichts. Dafür habe ich aber Walnüsse ohne Ende als Ausgleich. Und auch als Nervenfutter mit Lachsmiley dahinter. Tja, Pamela, das ist wirklich dieses Jahr kein Kartoffel. Ja, letztes Jahr, da wusste man gar nicht, wohin mit den Kartoffeln. Und da waren die Kartoffellager voll und die Pommespreise sind runtergegangen. Und alle haben sich eigentlich drüber gefreut. Außer natürlich die, die ihre Kartoffeln nur noch für wenige Cent absetzen konnten. Und in diesem Jahr so überhaupt nichts nach diesem heißen Juni. Da gab es ja diese Hitzewelle und da ist der Boden so schnell ausgetrocknet, weil es dann auch noch so viel Wind dazu gab, sodass dann also die vielen, vielen Kartoffelknöllchen, die sich schon gebildet hatten, einfach ganz klein geblieben sind und nicht groß werden konnten. Außer man hatte das Glück, das Feld beregnen zu können. In meiner Region habe ich das sehr oft gesehen, dass also wer einen Tiefbrunnen hatte, tatsächlich dann auch noch das Feld beregnet hat, wenn es dann natürlich die offizielle Erlaubnis dafür gab. Ja. Also kein Kartoffeljahr dieses Jahr. Da werden aber die Pommespreise schön nach oben gehen. Schön, dass es da wenigstens den Obstkuchen so gut erwischt hat und dass da alles gut geworden ist. Ganz liebe Grüße zurück, Pamela. Und ich hoffe, die anderen Sparten der Landwirtschaft hat es nicht so schwer erwischt wie die eigene Bio-Kartoffelernte.
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0: Und da machen wir doch noch ein bisschen Country-Musik dahinter, oder? Von Dolly Parton. Jolene.

0: Ja, das fällt ihm ja früh ein, sich mal nach Sommer umzuschauen. Der ist doch gerade auf die Südhalbkugel gezogen. Also ich meine, dort natürlich jetzt noch nicht Sommer, aber auf jeden Fall ist der Sommer für uns erstmal raus aus dem Lande. 3.30 Uhr ganz genau, Zeit für den Verkehrsservice in der ARD-Hitnacht. Die Autobahn 3 ist zwischen Würzburg-Randersacker und Heidingsfeld wegen einer Sicherheitsübung bis 5 Uhr in beiden Richtungen gesperrt. Die A7 Kassel Richtung Hannover ist zwischen Lutherberg und Hedemünden nach einem Unfall gesperrt. Hier gibt es erheblichen Stau. Die Autobahn 98 Weil am Rhein Richtung Schaffhausen ist zwischen Kandern und Lörrach Mitte nach einem Unfall vorübergehend gesperrt. Und dann noch die Autobahn 100 Wilmersdorf Richtung Wedding in Berlin. Hier ist zwischen Dreieck Charlottenburg und Beusselstraße nach einem Unfall gesperrt. Ihnen unterwegs eine gute Fahrt. Kommen Sie gut in den Sonntagmorgen.
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0: Mit Hanno Bauer in Erfurt. Ich grüße schön.

ein großes Kino hier mit dem Soundtrack der Nacht. Denn das ist nicht irgendein Filmsong, sondern der Oscar-preisgekrönte beste Filmsong des Jahres 1984 für den Welthit Flashdance von Irene Cara. Sie hat den Preis als Interpretin und Co-Autorin des Liedes in Empfang genommen. Giorgio Moroder hat es komponiert mit ihr und natürlich dann auch produziert. Hier ist die ARD-Hitnacht. 3:40 Uhr wird es gleich in einer Minute. Und wir sind jetzt bei Heinz-Rudolf Kunze, eigene Wege. Kannst du

mitten in der Nacht, in unserer ARD-Hitnacht. Und Stichwort Animals, ja, das Obertier der britischen Band ist auch schon 85. Eric Burdon heißt er ja und ihm geht's gut, lebt heute zurückgezogen und genießt sein Leben in der Sonne. In Griechenland nämlich. Wie gut, dass er seinen Lebensabend auch dank dieses Riesenhits, den wir jetzt gerne im Radio gespielt haben, noch genießen kann. 3:45 Uhr ist das.

Live ist live und manchmal ist Nacharbeit live auch dabei, so wie jetzt hier von Sven, der auf dem Rübenroder sitzt und schöne Grüße übermittelt, weil er uns mitten in der Nacht hört. Und über Pamelas Kartoffelpleite haben wir ja schon gehört vorhin, dass sie so viele Kartoffeln angepflanzt hatte und da eine ganz schlimme Ernte ins Haus stand. Bei den Rüben sieht es ja auch nicht viel anders aus, oder? Also kleine Rüben, dafür werden die Zuckerpreise ordentlich steigen. Ganz liebe Grüße zurück, Sven.

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1: Um 4 Uhr mit Ronald Lessig. Zum ersten Mal seit rund 4,5 Jahren haben sich ein deutscher und ein russischer Regierungsvertreter zu einem Zweiergespräch getroffen. Am Rande der UN-Generaldebatte kam Außenminister Wadefuhl und sein russischer Amtskollege Lavrov für etwa 20 Minuten zusammen. Aus New York, Ute Scheins.
2: Wadefuhl sprach von einem intensiven Gespräch, räumte im Interview mit den Tagesthemen aber ein, dass man sich in wesentlichen Punkten nicht einig gewesen sei. Der deutsche Außenminister begründete den Schritt damit, dass ihn viele Amtskollegen aus anderen Ländern gebeten hätten, mit Russland zu sprechen, auch weil der Krieg die Getreideexporte in ärmere Länder gefährde. Zudem habe er Lavrov erklärt, dass Deutschland die Ukraine auch weiter unterstützen werde. Der russische Außenminister erklärte nach dem Treffen mit Wadefuhl vor Journalisten, der Austausch habe nichts Neues gebracht. Sinngemäß sagte er, das Gespräch sei überflüssig gewesen.
1: Heute tritt in Deutschland eine EU-Richtlinie zum Kampf gegen das sogenannte Greenwashing in Kraft. Unternehmen, die mit Nachhaltigkeit und Umweltfreundlichkeit ihrer Produkte werben, müssen dies künftig auch nachweisen. Verbraucher sollen auch verlässlichere Informationen darüber bekommen, wie haltbar ein Produkt ist und wie man es reparieren kann. Die Berliner SPD will mit der Linken über eine mögliche Regierung im Abgeordnetenhaus sprechen. Der SPD-Landesvorstand hat entschieden, die Einladung zu Sondierungsgesprächen anzunehmen. Bei diesen Treffen soll erst einmal geprüft werden, ob Koalitionsverhandlungen realistisch sind. Die Linke hatte die Berlin-Wahl vor einer Woche gewonnen. Möglich ist jetzt ein rot-grün-rotes Bündnis. Die SPD spricht von hohen Hürden für eine solche Koalition. Gegen die Berliner Linke gibt es immer wieder Antisemitismus-Vorwürfe. Bundeskanzler Merz hat München zur Olympiakandidatur gratuliert. Der Deutsche Olympische Sportbund hatte gestern entschieden, mit München ins internationale Rennen um Sommerspiele zu gehen. Die endgültige Entscheidung fällt dann in etwa 3 Jahren. Aus Baden-Baden, Julius Richter.
3: Jubel im bayerischen Lager und fairer Applaus aus Nordrhein-Westfalen. Mit 91-50 Stimmen setzte sich München deutlich gegen Köln-Rhein-Ruhr durch. Bayerns Ministerpräsident Markus Söder sprach von einem historischen Moment. München setzt bei seinem Konzept auf kurze Wege und vor allem auf Wettkampfstätten rund um den Olympiapark. Dazu kommt Augsburg für die Kanu-Wettbewerbe und Kiel als Segelrevier. Für München heißt es jetzt ab ins internationale Olympiarennen, für die Sommerspiele und Paralympics 2036, 2040 oder 2044.
1: Das waren die Nachrichten. Das Wetter in Deutschland. Am Tage im Süden und in der Mitte sonnig, im Norden bewölkt, bei 18 Grad an der Ostsee und bis 29 Grad im Südwesten. Am Montag im Nordwesten Schauer, im Südosten heiter, 18 bis 31 Grad. Es ist 4.03 Uhr.
4: Dankeschön für die 3 Minuten Nachrichten. Von mir jetzt der Blick auf die Straßen im Lande. Hier ist der Verkehrsservice der ARD-Hitnacht. Die Autobahn 3 ist zwischen Würzburg, Randersacker und Heidingsfeld wegen einer Sicherheitsübung, die noch läuft, bis 5 Uhr in beiden Richtungen gesperrt. Eine Stunde also noch. Bis dahin bitte die Umleitungen nutzen. Die Autobahn 7, Kassel Richtung Hannover, ist zwischen Lutterberg und Hedemünden nach einem Unfall gesperrt. Auf der Autobahn 10 läuft ein Feuerwehreinsatz, also die A10 Dreieck Barnim Richtung Neuruppin ist zwischen Oberkrämer und Dreieck Havelland aufgrund dieses Feuerwehreinsatzes gesperrt. Die A98 ist zwischen Lörrach Ost und Kandern nach einem Unfall in beiden Richtungen gesperrt. Und dann noch der Blick in die Region Berlin, A100 Wilmersdorf Richtung Wedding. Hier ist zwischen Dreieck Charlottenburg und Beusselstraße ebenfalls nach einem Unfall gesperrt. Das waren die Verkehrsmeldungen. Gute Fahrt für Sie.
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4: Mit Hanno Bauer in Erfurt.

Is This Love? Alison Moyet in der Nachtsendung. 4.15 Uhr ist es. Und Elke ist auch schon wach in Warburg, ist sie am Radiogerät und grüßt aus Nordrhein-Westfalen, hat geschrieben, hallo ins ARD-Nachtstudio. Ich möchte alle grüßen, die nachts arbeiten müssen, wie zum Beispiel Personal in den Krankenhäusern und Pflegeheimen und ganz besonders die Frauen und Männer der Feuerwehr und Polizei, die auf Sicherheit auf den Autobahnen sorgen. Ganz liebe Grüße möchte ich auch an meinen Trauzeugen Sascha senden, dem es gesundheitlich zurzeit nicht so gut geht. Kommt bald wieder auf die Beine. Alles Liebe aus Nordrhein-Westfalen nach Erfurt und ich wünsche allen Hörern einen schönen Sonntag. Elke aus Warburg und ich grüße ganz lieb zurück, liebe Elke, und einen schönen Sonntag.

4.23 Uhr ist es. Ja, wir kommen so langsam dem Sonntagmorgen näher und jetzt ist Zeit für einen tollen Oldo. Oldie von den Kings, genau. Ein Oldo, extra für Sie im Radio.

0: So, die aktuelle Verkehrslage wird nicht secret bleiben. Denn jetzt gibt es hier um 4.30 Uhr die aktuellen Verkehrsmeldungen. Hier ist der Verkehrsservice der ARD Hitnacht. Die A3 ist zwischen Würzburg, Randersacker und Heidingsfeld wegen der Sicherheitsübung, die heute Nacht gelaufen ist, noch eine halbe Stunde in beiden Richtungen gesperrt. Dann A3 Frankfurt Richtung Köln. Hier ist in Höhe Dietz nach einem Unfall gesperrt. Die A7 Kassel Richtung Hannover ist zwischen Lutherberg und Hedemünden wegen Bergungsarbeiten aktuell gesperrt. Die A10 Dreieck Barnim Richtung Neuruppin ist zwischen Oberkrämer und dem Dreieck Havelland aufgrund eines Feuerwehreinsatzes gesperrt. Die Autobahn 98 ist zwischen Lörrach Ost und Kandern nach einem Unfall in beiden Richtungen immer noch gesperrt. Muss wohl ein schwerer Unfall gewesen sein. Und dann in Berlin die A100 Wilmersdorf Richtung Wedding ist zwischen Dreieck Charlottenburg und Beusselstraße nach einem Unfall gesperrt. Das waren die Verkehrsmeldungen. Wir wünschen Ihnen eine gute Fahrt.
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0: Für alle, die schon oder noch munter sind. Ist hier die ARD Hitnacht. Hanno Bauer aus Erfurt wünscht einen schönen Sonntag.

Liedchen mit Pfiff. Das gute Leben, Good Life, dürfte bei dem Wetter heute mit fast nochmal Sommer im Herbst doch wohl nicht lange auf sich warten lassen. Schönen Sonntag bzw. schöne Nacht in den Sonntagmorgen mit dem Vollmond am Himmel und mit dem Sternenhimmel über uns und auf den Ohren. Hier ist Hubert Kahn.

Wir sehen den Sternenhimmel und hier steht Grüße aus Erfurt. Ja, Wolfgang muss das wahrscheinlich dann sein und hat geschrieben, guten Morgen, ich grüße alle Hörer, besonders das Team auf Station 1 Grün. Vielen Dank für alles, Wolfgang. Ja, dann schönen Gruß an Station 1 Grün.

Hier ist die ARD-Hitnacht mit so schöner gezupfter Musik hier von Gordon Lightfoot. If you could read my mind. Und Claudia in Stuttgart ist wach, hatte auch geschrieben, hallo wach auf der E-Mail, ja, und hat geschrieben, bei gekipptem Fenster höre ich hier die Straßenbahnen vorbeirauschen. Nachts fallen die mehr auf und es fahren hier einige frühmorgens aus dem Depot, das unweit von hier ist. Und entsprechend noch früher, bis morgens 1:30 die letzten Lumpensammler aus der Spätschicht natürlich ins Depot. Und wenn ich später abends unterwegs bin und so viele ins Depot fahren, sind manche schön leer. Das ist so entspannend, denn so eine Straßenbahn, wenn sehr voll, kann ja auch schnell mal zur Strapazenbahn werden. Straßenbahnfahrer und Fahrerinnen, die hören kein Radio im Dienst, aber sollte außerdienstlich jetzt jemand zuhören, vielleicht auch dem auf dem Weg ins Depot zur Frühschicht, dann grüße ich und danke schon mal für alles, auch für die Sonntagseinsätze. Allen anderen auch einen schönen Sonntag. Gruß von Claudia. In Stuttgart. Na, dieser Straßenbahnklang da in Stuttgart, ja, gerade mit der Zahnradbahn, das ist doch irgendwie wie eine Melodie, die durchs Fenster kommt, durchs gekippte Fenster. Und Alpha Will singen jetzt auch Sounds Like a Melody. Claudia, schönen Tag und natürlich nur gute Fahrten

Life is a Flower und heute wird's eine Sonnenblume, schätze ich mal. Schönen Sonntag wünsche ich. Gleich die 5 Uhr Nachrichten nach den Träumen, die bis dahin noch zerschmettert werden. Shattered Dreams, Johnny Hates Jazz und Träume wohl offensichtlich auch.

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1: Um 5 Uhr mit Ronald Lessig. Zum ersten Mal seit rund 4,5 Jahren hat es ein Treffen zwischen Vertretern der Bundesregierung und der russischen Führung gegeben. Am Rande der UN-Generaldebatte kam Bundesaußenminister Wadephul mit seinem russischen Amtskollegen Lavrov zusammen. Aus der Nachrichtenredaktion Jonas Valentin Weber.
2: Zwar habe das Treffen keine Fortschritte gebracht, wichtig sei es aber dennoch gewesen, sagte Wadephul später an den ARD-Tagesthemen. Immer wieder würde gesagt, Deutschland müsse mal mit Russland reden. Das tun wir, so Wadephul wörtlich. Auch habe er Lavrov in dem 20-minütigen Gespräch noch einmal aufgefordert, sofort an den Verhandlungstisch zu kommen, um über ein Ende des Ukraine-Kriegs zu sprechen. Russland zeige aber weiter keine Bereitschaft. Lavrov stellte nach dem Treffen dessen Nutzen offen in Frage. Er habe von Wadephul nichts gehört, was über die öffentlichen Äußerungen der Bundesregierung hinausgegangen wäre.
1: Ab heute müssen Unternehmen in Deutschland die Vorgaben einer EU-Richtlinie zum sogenannten Greenwashing umsetzen. Sie soll verhindern, dass Produkte nachhaltiger dargestellt werden, als sie tatsächlich sind. Aus Brüssel, Sarah Lopez.
3: Die Vorgaben, wie Unternehmen ihre Produkte als nachhaltig bewerben dürfen, sind jetzt deutlich strenger. Aussagen wie umweltfreundlich und grün sind auf der Verpackung und in der Werbung nur noch erlaubt, wenn sie klar begründet und nachgewiesen werden können. Unternehmen dürfen ihre Produkte auch nicht mehr als klimaneutral bewerben, wenn sie sich dabei auf eine CO2-Kompensation außerhalb der eigentlichen Wertschöpfungskette beziehen, also zum Beispiel für das Pflanzen von Bäumen bezahlt haben. Außerdem gibt es strengere Regeln für Nachhaltigkeitssiegel.
1: Die Berliner SPD will mit der Linken über eine mögliche Regierung im Abgeordnetenhaus sprechen. Der SPD-Landesvorstand hat entschieden, die Einladung zu Sondierungsgesprächen anzunehmen. Bei diesen Treffen soll erst einmal geprüft werden, ob Koalitionsverhandlungen realistisch sind. Die Linke hatte die Berlin-Wahl vor einer Woche gewonnen. Möglich ist jetzt ein rot-grün-rotes Bündnis. Die SPD spricht von hohen Hürden für eine solche Koalition. Gegen die Berliner Linke gibt es immer wieder Antisemitismusvorwürfe. Die Bundesregierung hat München zur Olympiakandidatur gratuliert. Kanzler Merz erklärte, Deutschland gehe jetzt gemeinsam die internationale Kandidatur an. Vizekanzler Klingbeil sprach in seiner Funktion als Finanzminister davon, dass sich Deutschland Olympische Spiele leisten könne. Dafür gebe er seine Garantie. Der Deutsche Olympische Sportbund hatte entschieden, mit München ins internationale Rennen um Sommerspiele zu gehen, 2036, 40 oder 44. Das waren die Nachrichten. Das Wetter in Deutschland. Am Tage im Süden und in der Mitte sonnig, sonst bewölkt, bei 18 bis 29 Grad, am Montag heiter bis 31 Grad. Es ist 5.03 Uhr.
4: Dankeschön für die letzten Nachtnachrichten. Von mir jetzt der Blick auf die Straßen im Lande. Hier ist der Verkehrsservice der ARD Hitnacht. Die A3 Frankfurt Richtung Köln ist in Höhe Dietz nach einem Unfall gesperrt. A7 Kassel Richtung Hannover zwischen Lutherberg und Hedemünden ist nur eine Spur frei, dadurch Stau. Aber die Sperrung ist hier wenigstens vorbei. Dann die Autobahn 98 Weil am Rhein Richtung Schaffhausen ist zwischen Kandern und Lörrach Mitte wegen Bergungsarbeiten gesperrt. Die beidseitige Sperrung, die es vorhin war, ist auch schon Geschichte. Das ist sehr schön. Und dann noch der Blick nach Berlin, die A100 Wilmersdorf Richtung Wedding. Hier ist zwischen Dreieck Charlottenburg und Beusselstraße nach einem Unfall gesperrt. Ihnen unterwegs eine muntere Fahrt in den Sonntagmorgen hinein, wenn Sie schon unterwegs sind.
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4: Mit Hanno Bauer in Erfurt. Grüß Sie schön.

Rockset Dangerous. Nichts gefährlich am frühen Sonntagmorgen. Und weil die Ampel noch schlafen, ja, was nicht nur aus Energiespargründen manchmal sinnvoll ist, da gibt es bei uns jetzt auch nicht die Ampeln mit den Kreuzungen, sondern es gibt die Kreisverkehre. Michael Patrick Kelly singt nämlich von den Roundabouts.

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1: Roundabouts. Kreisverkehr. Klar, hier steht es natürlich für das Emotionale im Kreis drehen. Aber genau richtig, die Musik sich im Bettchen noch ein bisschen auf die bequemste Seite rumzudrehen, ja, bevor die große Auferstehung am Sonntag kommt. Orgel, also Hammond-Orgel, auch hier dazu bei YouTube und One.

Ja, U2 und Modern Talking hintereinander, da sind wir doch völlig schmerzbefreit hier in der ARD-Hitnacht. Hauptsache bunt gemischt. Und so geht's auch weiter jetzt mit den Dire Straits nach hinten an. Calling Elvis. 5:20 Uhr wird es in einem Fingerschnips.

So, das Tänzchen hier mit Eddie Grant endet aber jetzt hier. Und weil es die Zeit eh hergibt, ja, den Tag ruhig zu beginnen und ich sag mal höchstens mal die Kaffeemaschine noch beim Arbeiten aus dem Bett zu beobachten, ja, gibt es bei uns ganz ruhige Musik zum in den Tag starten. Um 5.25 Uhr jetzt mit Barbara Streisand. Woman in Love.

0: 5:30 wird's. Und damit Zeit für den Verkehrsservice in der ARD-Hitnacht. Wir beginnen auf der Autobahn 3, Frankfurt Richtung Köln. Hier ist zwischen Dietz und Montabaur nach einem Unfall gesperrt. A7, Kassel Richtung Hannover, zwischen Lutherberg und Hedemünden. Ist nur eine Spur frei, dadurch hier an dieser Stelle Stau. Einen richtig langen Stau gab es in der Nacht auf der Autobahn 98, Weil am Rhein, zwischen Weil am Rhein und Schaffhausen, ja, weil dort nach einem Unfall beiderseits gesperrt war. Jetzt ist es nur noch eine einseitige Sperrung, und zwar Weil am Rhein Richtung Schaffhausen, hier zwischen Kandern und Lörrach Mitte, wegen Bergungsarbeiten gesperrt. Und in Berlin die Autobahn 100, Wilmersdorf Richtung Wedding, ist zwischen Dreieck Charlottenburg und Beusselstraße nach einem Unfall gesperrt. Gute Fahrt in den Sonntagmorgen hinein.
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0: Mit Hanno Bauer in Erfurt. Ich wünsche einen schönen Sonntag und ein herrliches Stück Pflaumenstreuselkuchen. Oder was wünscht man sonst so am frühesten Sonntagmorgen? Streuselkuchen passt schon.

5.38 Uhr ist es, ja. Und noch in der letzten Sendungsstunde der ARD-Hitnacht das jüngste Liedchen zum Start in den Sonntag. Das Baby der Sendung sozusagen, wenn man so will. Geboren eben erst am 4. September. Von Zweien, die Papa wurden. Und sich hier schön necken. 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Hier sind Peter Maffay und Johannes Oerding. 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

0: Achtung, Achtung, liebe Fahrgäste, der Zug mit dem Love Train durch die Nacht endet demnächst.
1: Ja, hier ist der Morgen, möchte ich ja schon rufen, ja, nach der hellen Vollmondnacht. Wobei jetzt der schlafstörende Mond nochmal deutlich erwähnt wird bei uns in der Nachtsendung mit CCR und Bad Moon Rising.

zweiten Mond, Rising, der gute Vollmond, begleitet mich jetzt noch ein kleines Stückchen in den Tag, bevor die Sonne hochkommt. Ich bin Hanno Bauer, wünsche einen schönen Sonntag und viel Spaß am Ehrentag der Frühmoderatoren und Moderatorinnen gleich. Ciao, ciao.

0: Einen schönen Sonntagmorgen. Es ist 6 Uhr. Markus Wetterauer hat jetzt das Wichtigste.
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2: Zum ersten Mal seit rund 4,5 Jahren hat es ein Treffen zwischen Vertretern der Bundesregierung und der russischen Führung gegeben. Am Rand der UN-Generaldebatte in New York sprach Außenminister Johann Wadephul mit dem russischen Außenminister Lavrov. Wadephul sagte anschließend in der ARD, das Treffen habe zwar keine Fortschritte gebracht, es sei aber trotzdem wichtig gewesen, mit Russland zu sprechen. Russland zeige aber weiter keine Bereitschaft, über ein Ende des Kriegs in der Ukraine zu verhandeln. Lavrov stellte nach dem Treffen dessen Nutzen in Frage. Er habe von Wadephul nichts gehört, was über die öffentlichen Äußerungen der Bundesregierung hinausgegangen wäre. In Deutschland tritt heute eine EU-Richtlinie zum Kampf gegen das sogenannte Greenwashing in Kraft. Unternehmen, die mit umweltfreundlichen Produkten werben, müssen das künftig auch nachweisen. Verbraucher sollen auch verlässlichere Informationen darüber bekommen, wie haltbar ein Produkt ist und wie man es reparieren kann. Außerdem sind künftig nur noch Nachhaltigkeitssiegel erlaubt, die von einer unabhängigen Stelle oder vom Staat vergeben wurden. Nach einem Leck in Greiz sind weiter fast 400 Haushalte von der Gasversorgung abgeschnitten. Laut Energieversorgung Greiz wird an der betroffenen Leitung mit Hochdruck gearbeitet. Am Abend bauten Technisches Hilfswerk und Rotes Kreuz einen Duschcontainer für die Bewohner auf. Außerdem gibt es eine Feldküche mit warmem Essen und mit Getränken. Das Leck in der Gasleitung befindet sich unter den Bahngleisen neben dem Wohngebiet. Deshalb ist die Reparatur schwierig. Zurzeit wird versucht, eine mobile Leitung zu legen. Dafür sind aber umfangreiche Arbeiten nötig. Die Berliner SPD will mit der Linken über eine mögliche Regierungszusammenarbeit sprechen. Der Landesverband habe das einstimmig beschlossen, teilten die Sozialdemokraten am Abend mit. Die Linke war bei der Wahl zum Berliner Abgeordnetenhaus am vergangenen Sonntag mit knapp 26% stärkste Kraft geworden. Ein Parteitag hatte beschlossen, Grüne und SPD zu Sondierungen für ein mögliches rot-grün-rotes Bündnis einzuladen. Die Grünen hatten solchen Gesprächen ebenfalls zugestimmt. Sport. Die deutsche Fußballnationalmannschaft tritt 3 Tage nach dem 1:1 in den Niederlanden heute Abend erneut an. In der Nations League-Partie gegen Griechenland will Trainer Jürgen Klopp einen Wechsel im Tor vornehmen. Wie Klopp nach dem Abschlusstraining bestätigte, wird Alexander Nübel in Augsburg sein 4. Länderspiel bestreiten. Das Spiel beginnt um 20.45 Uhr. Die Fußballerinnen vom FC Carl Zeiss Jena stehen in der 2. Hauptrunde vom DFB-Pokal. Beim Verbandsligisten SV Eutingen siegten die Jenaerinnen mit 6:0. Das waren die Nachrichten. 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
0: Lieben Dank, Markus. Damit sind wir beim Blick aufs Wetter heute für den 27. September. Im Moment ist es stellenweise neblig, aber sehr mild heute früh im Vergleich zu gestern. Wir haben Tiefstwerte im Moment zwischen 13 und 5 Grad plus. Ja, und der Tag, der Sonntag, der startet erstmal grau mit vielen Wolken. Später wird es dann sonnig, schön und trocken, sehr warm heute, 24 bis 27 Grad. Und auch morgen der Start in die neue Woche, sonnig und trocken bis 27 Grad. Auch der Dienstag wird spätsommerlich mit viel Sonnenschein. Es bleibt trocken und weiterhin warm. Gleich 6:04. Hier sind die aktuellen Verkehrsmeldungen. Sieht gut aus, keine Störung, heißt freie Fahrt und auch keine Blitzer, die uns bisher bekannt sind. Falls Sie schon unterwegs sein sollten und was sehen, dann klingeln Sie gern durch. Wir sind schon da und wach unter der 0800 218 1600. Ich sag Dankeschön, gute Fahrt und einen schönen guten Morgen. Es ist Sonntag, es ist Wochenende. Ich bin Amelie Urbanschek, hallo.
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mal die Seele gestreichelt am frühen Morgen mit guter Musik von Phil Collins, You'll Be In My Heart. Guten Morgen um 6.10 Uhr. Schön, dass Sie bei uns sind. Vielleicht sind Sie ja noch wach oder schon wieder wach, auf dem Weg zur Arbeit vielleicht. Unsere Nacht, also haben wir gerade festgestellt, für dieses Studioteam war doch sehr speziell, kann man sagen. Anke, meine Redakteurin, hatte gratis Bass bis tief in die Nacht hinein, eine schöne Techno-Party im Ort und konnte kaum mein Auge zumachen. Und ich habe die halbe Nacht den vollen hellen Mond, der so schön in mein Schlafzimmer scheint, angehimmelt. Natürlich ergebnislos. Deswegen gibt es hier für uns jetzt ganz viel schwarzes Gold, heiß stark und es duftet. Kaffee ist unsere Rettung heute Morgen. Amen. Und Ihnen guten Morgen mit schöner Musik, die wach macht. Das ist Mr. Slowhand, Eric Clapton, Promises.

0: Wenn ich meinen Kindern das Kommando geben würde, dann gäbe es Gummibärchen zum Frühstück, zum Mittag und zum Abendessen. Und damit Ihnen einen schönen guten Morgen, 6.18 Uhr, 12 vor halb sieben.
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2: Wer Ohren hat, der höre, appellierte Jesus immer wieder an seine Zuhörer. Er meinte, sie hören zwar, aber sie verstehen nichts. Rein akustisches Hören hat nicht unbedingt etwas mit Verstehen zu tun. Mein Gegenüber verstehe ich nur, wenn ich dessen Sprache einigermaßen beherrsche. Dazu benötige ich aber nicht einmal das akustische Hören. Alle gesprochenen Sprachen gibt es auch in übersetzenden Gebärden. In Thüringen leben etwa 2000 gehörlose Menschen. Ein Radio ist für sie ein nutzloser Gegenstand. Deswegen bieten die Rundfunkanstalten der ARD mit dem eigenen Instagram-Kanal Hand drauf ein umfangreiches Programm in Gebärdensprache an. Untertitel sorgen dafür, dass auch ich das verstehe, also echt inklusiv für mich. Damit Hörende, Gehörlose und Hörbehinderte einander verstehen, bedarf es noch einer ganz besonderen Sprache. Der Sprache des Herzens, dem anderen unkompliziert und zügig alle Möglichkeiten des Lebens zu eröffnen, hat nicht nur etwas mit Recht und Gesetz, sondern vor allem mit Respekt zu tun. Hör auf dein Herz, sei aufmerksam. Das gilt nicht nur für jede und jeden von uns. Das gilt genauso für die Verantwortlichen in Ämtern und Behörden. Weil alles in Gebärdensprache vermittelt wird, heißt der Instagram-Kanal der ARD Hand drauf. Also hör auf dein Herz und her mit gelungener und her mit gelingender Kommunikation für alle. Warum ich Ihnen das erzähle? Heute endet weltweit die alljährliche Woche der Gehörlosen. Einen frohen Sonntag wünscht Ihnen Christine Herzog aus der Herz-Jesu-Gemeinde in Weimar.
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1: Mit Anke Preller, guten Morgen. Lauchröden. Das Dorf im Wartburgkreis erinnert am Vormittag an die Opfer einer verlustreichen Luftschlacht im Zweiten Weltkrieg. Auf dem Dorfplatz wird eine der 9 Informationstafeln enthüllt, die an 9 Orten in der Gemeinde Gerstungen die damaligen Absturzstellen markieren. Am 27. September 1944 kam es über dem Werratal zu einer Luftschlacht zwischen insgesamt rund 200 US-amerikanischen und deutschen Flugzeugen. Innerhalb weniger Minuten verloren 125 Flieger beider Seiten ihr Leben. Geismar. Zahlreiche Gläubige pilgern heute wieder auf den Hülfensberg im Eichsfeld. Dort findet die Michaelswallfahrt statt. Wie die Franziskanerbrüder mitteilten, ist der Festprediger in diesem Jahr Propst Marcellus Claus aus Heiligenstadt. Suhl. Der VfB Suhl hat das letzte Testspiel vor dem Saisonstart verloren. Die Volleyballerinnen unterlagen in der heimischen Wolfsgrube Stuttgart mit 2:3. 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
2: Lieben Dank, Anke. So, wir schauen auf das Wetter für Thüringen. Hängt eine dicke Wolkendecke hier gerade im Moment über Erfurt. Das sieht man auch wunderbar, wenn man aus dem Studiofenster schaut. Denn sieht aus, als wäre das Land zugedeckt mit einer Bettdecke. Hier stellenweise haben wir Nebel im Moment. Ganz mild ist es auch. Die Tiefstwerte aktuell 13 bis 5 Grad. Und der Tag, der startet erstmal mit vielen Wolken unter dieser dicken Wolkenbettdecke. Später dann sonnig und trocken bei 24 bis 27 Grad. Wunderbar spätsommerlich warm. Auch morgen der Montag, der Start in die neue Woche, bleibt genau so bei bis 27 Grad. Und auch am Dienstag dürfen Sie das spätsommerliche Wetter weiter genießen. Es wird sonnig, trocken und bleibt vorerst erstmal warm. 6.32 Uhr gleich. 6.33 Uhr ist es so. Das wollte ich eigentlich sagen. Hier sind die aktuellen Verkehrsmeldungen. Keine Störungen, freie Fahrt und auch keine Blitzer. Falls Sie was entdecken, klingeln Sie gern durch. 0800 218 1600. Dankeschön schon mal dafür. Allen, die unterwegs sind, eine gute und sichere Fahrt und Ihnen einen schönen Start in den Sonntagmorgen. Schönes Wochenende. Ich bin Amelie Urbanschik und freue mich, dass Sie dabei sind.
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0: tut einfach gut. Paul McCartney am Morgen. Vertreibt Unglück und Sorgen. Guten Morgen um 6.40 Uhr. Vielleicht haben Sie noch das Halstuch oder den Rosenkranz oder vielleicht auch das Fähnchen zu Hause im Schubkasten. Ich zumindest habe noch einen Schreibblock, weil ich damals als Reporterin unterwegs war, vor 15 Jahren, als wir alle Papst waren und viele von uns ins Eisfeld gepilgert sind. Warum dieser Jahrhundertbesuch nicht vergessen ist und wieder gefeiert wurde, das weiß unsere MDR Thüringen-Reporterin Claudia Götze.
1: Den Wallfahrtsort Etzelsbach gibt es schon 500 Jahre. Richtig bekannt wurde er vor 15 Jahren, als die große Wiese neben der Marienkapelle zum Pilgerfeld für fast 100.000 Menschen wurde. Viele sind bis heute dem Ort treu geblieben.
2: Man geht einfach gern her. Von früher Etzelsbach, das war für uns immer die Stätte Muttergottes. Durch den Papst hat das noch mehr angezogen.
3: Es ist nach wie vor ein Kraftort für mich, an dem ich gerne komme. Und da hat der Papstbesuch eigentlich nur insofern was geändert, dass es halt viel mehr Menschen gibt, die jetzt mittlerweile hierher pilgern.
1: Die Touristiker vermarkten mittlerweile das ganze Eichsfeld mit dem Papst-Spirit, sagt Ute Morgenthal vom Heimat- und Verkehrsverband.
4: Auch nach 15 Jahren Papstbesuch gibt es immer noch die Fragen, wo ist Etzelsbach, kann man noch was sehen? Wir hatten jetzt erst Gäste aus Jena, die waren zur Landesgartenschau und denen haben wir das empfohlen und die kamen dann auch und haben gesagt, Mensch, ist ja toll mit dem Bildschirm, man kann das alles nochmal nachvollziehen. Das war ja wirklich ein Großereignis und es ist einfach immer noch Gänsehaut pur.
1: Der Bildschirm steht in der Pilgerinformation, die weiterhin gut besucht ist. Weil aber der große Ansturm weg ist, hat sie nur noch am Wochenende und auf Anfrage geöffnet. Dauerhaft geblieben sind die Marienvesper mit vielen Besuchern. Von Mai bis September erinnern diese musikalischen Andachten an das Jahrhundertereignis. Für Pfarrer Franz Xaver Stubenitzki ein Phänomen.
5: Durch diese Kapelle und durch dieses Einladen zum Gebet hat sich aufrechterhalten. Und ich hoffe eben auch noch ein bisschen weiter. Ne? Ich staune selber und freue mich darüber. Leute kommen hierher mit ihren Anliegen und können ihr Herz ausschütten. Und manchmal ist es ja genau dieselbe Situation, wenn eine Mutter ihr Kind zu Grabe getragen hat oder tragen muss. Kommst du erst mal hierher.
1: Die Menschen suchten hier Trost, aber auch Gemeinschaft.
0: Auch meine Erinnerungen an Etzelsbach zum Papstbesuch sind durchaus positiv. Hab damals mit meinem lieben Kollegen Adi Rückewoll dort gearbeitet. Und ja, ich war erstaunt, dass das schon wieder 15 Jahre her ist. Im Eisfeld ist in dieser Woche an das Jahrhundertereignis Papstbesuch erinnert worden. Und Dankeschön an Claudia Götze an der Stelle für die tollen Augenblicke.
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0: total. Also diese Morgenstunden am Sonntag, jetzt gerade, wenn alles noch schläft oder scheinbar schläft, ja, guten Morgen um 6.48 Uhr, 12 vor 7, schläft denn jeder noch oder ist schon jemand wach? Sie können ruhig mal die Hand heben, dann können wir uns vielleicht auch zusammen freuen über ja einen ganz besonderen Besucher. Und da dachte ich diese Woche, meine Güte, Kinder, wie schnell die Zeit vergeht. Vor 40 Jahren ist nämlich ein ziemlich ungewöhnlicher Besucher in der amerikanischen Garage bei Familie Tanner gelandet. Und wir, das haben wir in der Redaktion festgestellt, sind alle sehr große Fans von ihm. Er heißt Gordon Shumway und Sie kennen ihn als Alf. Sein Raumschiff ist Schrott, seine Haare waren immer wild und sein Appetit war immer ziemlich groß auf Katzen.
1: Hey Kate, sag mir doch mal, wo deine Auflaufformen stehen.
2: Warum?
1: Weil der Kater nicht in den Toaster passt.
0: Und schon sitze ich als Kind auf dem Sofa bei Oma und Opa in der Stube und gucke diese Sendung, diese Serie. Kater Lucky hatte Gott sei Dank immer Glück und ist Alf entkommen. Alf steht übrigens, falls Sie es noch nicht wussten, für außerirdische Lebensform, also Alien Life Form, und stammt vom Planeten Melmac. Und landete tatsächlich erst Anfang 1988 auch bei uns im Vorabendprogramm des ZDFs als Kultserie und ich eben auf dem Sofa bei Oma und Opa. Vielleicht geht es da Ihnen wie mir. Alf ist einer meiner absoluten Lieblingsfernsehserien und passende Musik dazu. Nicht 40 Jahre alt, aber 42 Jahre alt ist dieser Song, die Tears for Fears schaut.

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1: Einen schönen Sonntagmorgen. Es ist um 7. Markus Wetterauer hat jetzt das Wichtigste für Sie.
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3: Die Pflegekassen warnen vor einer Blockade der Pflegereform. Ihr Chef Oliver Blatt sagte, nicht zu handeln wäre fatal. In der Pflege herrsche Alarmstufe Rot. Bis Ende des Jahres werde ein Minus von 4,4 Milliarden Euro angehäuft. Das sei lange bekannt. In wenigen Monaten sei das Geld schlichtweg alle. Sein Appell richte sich derzeit besonders an die SPD, sagte er. SPD-Fraktionschef Matthias Miersch hatte erklärt, die geplante Reform sei bisher ein reines Kürzungspaket. Das mache seine Partei nicht mit. Notwendig sei auch, die Strukturen der Pflege zu reformieren. Der Naturschutzbund NABU in Thüringen fordert Schritte gegen Trockenheit und Waldbrände. Bei der Vertreterversammlung in Weimar hieß es, jahrzehntelang sei die Landschaft trockengelegt und entwässert worden. Das müsse rückgängig gemacht werden, verlangte NABU-Vorsitzender Martin Schmidt. Die Landesregierung müsse ein entsprechendes Programm aus dem Koalitionsvertrag umsetzen. Nötig seien Schwammlandschaften, die Wasser lange speichern und in denen es langsam versickern könne. Als Beispiele nannte er naturnahe Wälder, intakte Moore und Auen. Nach dem Leck an einer Gasleitung in Greiz wird versucht, eine mobile Leitung zu legen. Dafür sind laut Energieversorgung Greiz aber umfangreiche Arbeiten nötig. Das Leck in der Leitung befindet sich unter den Bahngleisen neben einem Wohngebiet. Deshalb sei die Reparatur schwierig, hieß es. Fast 400 Haushalte sind seit Donnerstag von der Gasversorgung abgeschnitten. Am Abend bauten Technisches Hilfswerk und Rotes Kreuz einen Duschcontainer für die Bewohner auf. Außerdem gibt es eine Feldküche mit warmem Essen und Getränken. Zum ersten Mal seit rund 4,5 Jahren hat es ein Treffen zwischen Vertretern der Bundesregierung und der russischen Führung gegeben. Am Rand der UN-Generaldebatte in New York sprach Außenminister Johann Wadephul mit dem russischen Außenminister Lavrov. Lavrov stellte nach dem Treffen dessen Nutzen in Frage. Er habe von Wadephul nichts gehört, was über die öffentlichen Äußerungen der Bundesregierung hinausgegangen wäre. Wadephul sagte anschließend in der ARD, das Treffen habe keine Fortschritte gebracht. Es sei aber trotzdem wichtig gewesen, mit Russland zu sprechen. Russland zeige weiter keine Bereitschaft, über ein Ende des Kriegs in der Ukraine zu verhandeln. Sport. Die deutsche Fußballnationalmannschaft bestreitet heute Abend ihr erstes Heimspiel unter dem neuen Bundestrainer Jürgen Klopp. Gegner im ausverkauften Augsburger Stadion ist Griechenland. Im Tor wird es einen Wechsel geben. Wie Klopp ankündigte, wird Alexander Nübel sein viertes Länderspiel bestreiten. Die Fußballerinnen vom FC Carl Zeiss Jena stehen in der zweiten Hauptrunde des DFB-Pokals. Beim Verbandsligisten SV Eutingen siegten die Jenaerinnen mit 6:0. Das waren die Nachrichten. 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
1: Lieben Dank, Markus. Damit sind wir beim Wetter für Thüringen. Und ich habe vor ein paar Minuten ja schon gefragt in die Runde, ist denn schon jemand wach bei Ihnen? Und der Tom aus Ilmenau hat die Hand gehoben und hat sogar noch ein wunderschönes Bild geschickt über die App, nämlich meine Wolkenbettdecke, von der ich gesprochen habe. Die ist tatsächlich auch in Ilmenau zu sehen. Dankeschön, Tom, für das Bild. Ganz liebe Grüße in meine alte Heimat. Ja, und Siegfried aus Tambach-Dietharz ist auch wach und schickt uns aktuelle Werte. Temperatur 9 Grad. Es ist bewölkt, windstill und leicht diesig. Dankeschön auch dafür. Und ja, heute Morgen ganz mild ist es tatsächlich. Wir haben Tiefstwerte zwischen 13 und 5 Grad. Dazu stellenweise Nebel und diesig. Der Tag startet dann auch zum Teil erst mit vielen Wolken. Später ganz viel Sonne für uns und es wird ein wunderbarer Sonnentag heute. Trocken bei bis 27 Grad. Kann man also nochmal schön ausgiebig genießen draußen. Auch der morgige Montag bleibt sonnig und trocken bei bis 27 Grad. Und so wie es aussieht, wird es auch am Dienstag weiterhin spätsommerlich bleiben. 4 Minuten nach 7. Hier sind die aktuellen Verkehrsmeldungen. Das ist sehr schön. Keine Störungen und freie Fahrt und auch keine Blitzer, die uns gemeldet sind. Falls Sie doch schon was entdecken, einfach durchklingeln, kostenfrei unter der 0800 218 1600. Dankeschön, gute Fahrt allen, die schon unterwegs sind und Ihnen einen schönen, entspannten Start in den Sonntag. Schönes Wochenende mit uns. Ich bin Amelie Urbanschik. Guten Morgen.
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0: war das ein Wetterchen gestern, oder? Das wird heute wieder so. Strahlend blauer Himmel, fast sommerlich und das, obwohl ja eigentlich kalendarisch schon Herbst ist. Und da freuen wir uns heute auf bis 27 Grad und wieder jede Menge Sonnenschein. Und meine Oma hat damals dann mal gesagt, ja, das ist halt typisch Altweibersommer. Und ich glaube, viele von uns kennen diesen Begriff Altweibersommer auch. Der ist ganz normal. Aber ist der denn eigentlich noch zeitgemäß? Das wollten wir in dieser Woche von Ihnen wissen.
1: Das ist ja eine Überlieferung schon von der Bibel. Und Weib ist in unser ganzes Leben hat das begleitet, im Mittelalter, überall bis heute. Das ist mein Weib, es ist weiblich. Also ich weiß nicht, was die Leute für Probleme haben, am Altweibersommer rumzukritteln.
2: Ging los mit Negern, mit Indianern. Meine Oma hier war eine geborene Moor, die müssen wahrscheinlich auch ihren Namen ändern. Und ich heiße Jäger und dann möchte ich auch, dass mein Jägerschnitzel wegfällt, hat man nichts anderes zu tun, als um sowas sich zu kümmern.
3: Ich muss sagen, ich finde den Namen sowas von schön. Endlich mal was, was von Jahrzehnten, vielleicht Jahrhunderten her schon Bestand hat und so schön in unsere deutsche Landen passt. Das bezeichnet auch keine Weiber als Frau, sondern einfach eine Bezeichnung für einen Jahresabschnitt. Ich finde das so ein schönes Wort. Und alle alten Wörter sollte man doch nicht verteufeln.
0: So haben wir es. Und übrigens, falls Sie das mal wissen wollen, es gab genau diesen Begriff Altweibersommer wurde sogar schon vor Gericht gestritten. Eine ältere Dame hatte nämlich 1988 schon den Deutschen Wetterdienst verklagt und das Landgericht Darmstadt hat dann entschieden, ja, der Begriff Altweibersommer ist nicht diskriminierend. Also, ich finde ja auch, der darf gern noch ein bisschen bleiben. Dieser Altweibersommer und deswegen heizen wir noch ein bisschen ein. Wobei, braucht man gar nicht, wird ja heute auch schön. Genießen Sie diesen Sonntag jetzt mit einfach guter Musik von Midnight Oil.

0: Schönen Sonntagmorgen um 7.20 Uhr. Und er ist ja derzeit tatsächlich in aller Munde, der Jürgen Klopp, der neue Bundestrainer der deutschen Fußballnationalelf. Und genau die muss heute Abend wieder ran in der Nations League. Der zweite Spieltag in der Gruppenphase steht an. Gegner ist diesmal Griechenland. Ja, nach dem Remis gegen die Niederlande vom Donnerstag soll heute in Augsburg der erste Sieger her. Über Kloppis Heimdebüt an der Seitenlinie berichtet für uns MDR Thüringen Sportreporter Stefanie Bartschik.
1: Spaß auf der einen Seite und ein positives Wording auf der anderen. Jürgen Klopp bleibt wie schon vor dem 1:1 gegen die Niederlande am Donnerstag bei seinem Kurs. Der Bundestrainer lobt sein Team, habe zudem in den letzten Tagen festgestellt, die Nationalmannschaft stehe bei seinen Jungs hoch im Kurs. Nach dem frühen WM-Aus vor 3 Monaten ist also die gute Laune zurück, auch wenn spielerisch und taktisch noch nicht alles passt und passen kann. Heute Abend gegen, Zitat Klopp, Griechenlands goldene Generation, wird Alexander Nübel anstelle von Marc-André Ter Stegen im Tor stehen. Florian Wirtz und Jonathan Burkhardt ersetzen die verletzten Jamal Musiala und Kai Havertz im Kader. Gegen die Griechen in Augsburg sind übrigens zum ersten Mal seit 25 Jahren wieder Stehplätze bei einem Heimspiel der Nationalmannschaft erlaubt. Und das sehr zur Freude von Klopp. Der 59-Jährige erhofft sich so mehr Stimmung von den Rängen.
0: Tja, Daumen drücken. Heute Abend Spielbeginn in Augsburg ist übrigens 20.45 Uhr, 3:45 und zu sehen ist das Spiel im Ersten. 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
1: Mit Anke Preller, guten Morgen. Saalfeld. Die Abstimmung zum Naturwunder 2026 endet heute um Mitternacht. Nach Angaben der Heinz-Sielmann-Stiftung sind bisher über 7300 Stimmen für die Saalfelder Feengrotten abgegeben worden. Die sogenannte Teufelsmauer im nördlichen Harzvorland hat rund 2000 Stimmen mehr als die Ostthüringer Schaugrotte. Greiz. Die Fußballspieler des 1. FC Greiz können ihren Kunstrasenplatz sanieren. Landrat Uli Schäfer hat dem Verein gestern Fördermittel in Höhe von 64.600 Euro übergeben. Zudem fließen 3.500 Euro in das Talentförderzentrum. Das Geld stammt aus dem Haushalt des Landkreises. Die Sparkasse Gera Greiz steuert 20.000 Euro aus ihrer Stiftung bei. Empfertshausen. Die Schnitzschule in dem Ort im Wartburgkreis lädt heute zu einem Tag der offenen Tür. Besucher können sich über die Berufsausbildung informieren und die Schule in Aktion erleben. Es gibt Schnitzkurse und einen Kunsthandwerkermarkt. 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
2: Dankeschön, Anke. Damit sind wir beim Blick auf das Wetter für Thüringen und das verspricht heute ein wunderbarer Tag zu werden. Wenngleich es im Moment vielleicht ein bisschen trüb und auch ein bisschen dunstig ist, kann man sagen. Stellenweise haben wir Nebel heute Morgen. Es wird heute noch schön. Immerhin ist es nicht ganz so kalt wie gestern früh. Wir haben Tiefstwerte zwischen 13 und 6 Grad aktuell. Ja, und der Tag, der startet nach den Wolken, dann später mit viel Sonnenschein. Es bleibt trocken und wird auch schön warm bei bis 27 Grad. Morgen der Start in die neue Woche. Sonnig und trocken bei bis 27 Grad und auch der Dienstag wird spätsommerlich warm. 7.31 Uhr. Hier sind die aktuellen Verkehrsmeldungen. Vorsicht bitte auf der A9 Richtung München. Zwischen Naumburg und Reusig liegt ein totes Reh auf der Fahrbahn. Hat es leider nicht geschafft, trotzdem vorsichtig fahren. Keine Blitzer, keine weiteren Störungen. Falls Sie doch was haben, dann gerne durchklingeln. Sie wissen, das ist kostenfrei und wir sind da für Sie im MDR Thüringen Verkehrszentrum unter der 0800 218 1600. Ich sage Dankeschön, gute Fahrt und einen schönen, entspannten Sonntagmorgen mit uns.
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0: Und schönen guten Morgen. Es ist Sonntag, es ist Wochenende, der schönste Tag der Woche und es sind fantastische Aussichten.
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0: Genau, das ist ab morgen wieder am Start. Nach einer richtig vollgepackten Woche mit Quizmaster Timo Hartmann stehen jetzt wahrscheinlich viele, viele extra Kilometer auf dem Tacho. Aber das hat sich letzte Woche auch ordentlich gelohnt, denn Timo hat unter anderem bei Corvina Schüler geklingelt. Und was soll man da sagen? Sie war absolut fit im Kopf, hat alles richtig abgeräumt. Und über die gewonnenen Scheine, da freut sich jetzt ganz besonders einer, nämlich der Chef ihrer Autowerkstatt.
2: Aus welchen geometrischen Flächen besteht eine Pyramide hauptsächlich?
3: Dreiecken.
2: Wie viele Stunden hat ein Tag?
3: 24.
2: Thriller ist ein Album von?
3: Michael Jackson.
2: Was halte ich Ihnen gerade hier unter die Nase?
3: Ein Mikrofon.
2: Ein bekannter Film heißt Drei Haselnüsse für?
3: Aschenbrödel.
2: Welche Farbe hat die Null beim Roulette?
3: Grün.
2: Welches Gas nehmen Pflanzen bei der Photosynthese auf?
3: Kohlendioxid.
2: 12. Wenn ich nicht schon sitzen würde, ich müsste mich setzen. Ich kann Ihnen nämlich sagen, dass Sie alle Fragen richtig beantwortet haben. 7 richtige. Herzlichen Glückwunsch zu 350 Euro. Wirklich sensationell gemacht. Toll.
3: Dankeschön. Da freue ich mich.
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0: Rod Stewart mit einer Ode an den Altweibersommer, an das wunderschöne Spätwetter, Spätsommerwetter. Und Wetter ist ein gutes Stichwort.
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0: Ich finde ja, für alle, die heute raus wollen zum Sonntag, ist das perfektes Fahrrad-, Wander- oder Gartenwetter. Und Josephine Bechler aus dem MDR Wetterstudio ist da. Guten Morgen.
2: Guten Morgen, Amelie.
0: Für was würdest du dich entscheiden heute nach deinem Dienst?
2: Ich glaube, wandern. Aber am liebsten alles zusammen. Also wir haben wirklich den ganzen Tag die Möglichkeit, was draußen zu erleben, draußen zu machen. Die Sonne scheint eigentlich sehr gut, zwar nicht ganz ungestört. Also da gibt es auch Wolkenfelder, aber da fällt auch nichts heraus. Und die Temperatur wird ja auch noch ansteigen. Wir haben es aktuell noch relativ frisch, aber schon wärmer als gestern früh. Und dann werden wir in der Spitze bei 23 bis 27 Grad liegen.
0: Du könntest ja mit dem Fahrrad in den Garten fahren und dann
2: da was machen und danach machen. Wandern.
0: Und danach noch ein bisschen. Oder du wanderst gleich im Garten rum, dann hättest du auch alles. Wie lange hält sich dieses schöne Wetter noch, Josephine?
2: Eine ganze Weile. Also wir werden die ganze Woche wahrscheinlich von dem Hochdruckgebiet über Osteuropa reden, was die Tiefdruckgebiete vom Atlantik blockiert und damit für dieses ruhige, sonnenreiche Wetter sorgt. Mit einem Südwind wird auch weiterhin die warme Luft zu uns gelenkt. Also wir haben morgen Werte sogar schon örtlich bis 28 Grad. Danach gehen wir wieder leicht zurück, aber es bleibt immer noch im sommerlich warmen Bereich, also definitiv über dem Durchschnitt.
0: Ist es ungewöhnlich, du sagst über dem Durchschnitt, ja. Dann ist es ja definitiv viel zu warm. Wir haben das gestern im Garten festgestellt, dass alles sehr, sehr trocken ist. Ich würde mich jetzt auch über richtig typisches Herbstwetter freuen.
2: Genau.
0: Nach dem Wochenende mit ein bisschen Regen, der ist wahrscheinlich noch lange nicht in Sicht.
2: Ja, also es ist natürlich über dem Durchschnitt, aber es ist jetzt auch keine Neuheit, dass es im September immer mal so warm wird. Hm. Und es kann auch im Oktober durchaus auch nochmal sommerliche Temperaturen geben. Aber so Herbstwetter mit Regen und auch Wind wird wahrscheinlich erst nach dem nächsten Wochenende möglich sein. Denn bis dahin macht dieses Hochdruckgebiet wirklich gute Arbeit und hält sich nicht davon ab.
0: Gut, und wir machen hier keine Schlechtwetterstimmung, sondern genießen heute dieses schöne Wetter. Dankeschön, Josephine Bechler, für die Aussichten. Dir einen schönen Sonntag, einen Sonnentag und dann viel Spaß beim Wandern auf dem Fahrrad und im Garten.
2: Dir auch.
0: Tschüss.
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2: Einen schönen guten Morgen an diesem frühen Sonntag. Es ist um 8 und Markus Wetterauer hat jetzt das Wichtigste.
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3: Die Pflegekassen warnen vor einer Blockade der Pflegereform. Ihr Chef Oliver Blatt sagte, nicht zu handeln wäre fatal. In der Pflege herrsche Alarmstufe Rot. Bis Ende des Jahres werde ein Minus von 4,4 Milliarden Euro angehäuft. Das sei lange bekannt. In wenigen Monaten sei das Geld schlichtweg alle. Sein Appell richte sich derzeit besonders an die SPD, sagte er. SPD-Fraktionschef Matthias Mirsch hatte erklärt, die geplante Reform sei bisher ein reines Kürzungspaket. Das mache seine Partei nicht mit. Notwendig sei, auch die Strukturen der Pflege zu reformieren. Der Naturschutzbund NABU in Thüringen fordert Schritte gegen Trockenheit und Waldbrände. Bei der Vertreterversammlung in Weimar hieß es, jahrzehntelang sei die Landschaft trockengelegt und entwässert worden. Das müsse rückgängig gemacht werden, verlangte NABU-Vorsitzender Martin Schmidt. Die Landesregierung müsse ein entsprechendes Programm aus dem Koalitionsvertrag umsetzen. Nötig seien Schwammlandschaften, die Wasser lange speichern und in denen es langsam versickern könne. Als Beispiele nannte er naturnahe Wälder, intakte Moore und Auen. Bei einem Unfall südlich von Jena hat sich eine Radfahrerin heute Morgen schwer am Kopf verletzt. Die 31-Jährige war nach Angaben der Polizei mit ihrem Elektrorad zwischen Rothenstein und Mauer unterwegs. Dabei kam sie auf den Fahrbahnrand und stürzte. Weil sie keinen Helm auf hatte, schlug sie mit dem Kopf direkt auf den Asphalt auf. Die Frau musste ins Krankenhaus gebracht werden. Nach dem Leck an einer Gasleitung in Greiz wird versucht, eine mobile Leitung zu legen. Dafür sind laut Energieversorgung Greiz aber umfangreiche Arbeiten nötig. Das Leck in der Leitung befindet sich unter den Bahngleisen neben einem Wohngebiet. Deshalb ist die Reparatur schwierig. Fast 400 Haushalte sind seit Donnerstag von der Gasversorgung abgeschnitten. Am Abend bauten Technisches Hilfswerk und Rotes Kreuz einen Duschcontainer für die Bewohner auf. Außerdem gibt es eine Feldküche mit warmem Essen und Getränken. Zum ersten Mal seit rund 4,5 Jahren hat es ein Treffen zwischen Vertretern der Bundesregierung und der russischen Führung gegeben. Am Rand der UN-Generaldebatte in New York sprach Außenminister Johann Wadephul mit dem russischen Außenminister Lavrov. Lavrov stellte nach dem Treffen dessen Nutzen in Frage. Er habe von Wadephul nichts gehört, was über die öffentlichen Äußerungen der Bundesregierung hinausgegangen wäre. Wadephul sagte anschließend in der ARD, das Treffen habe keine Fortschritte gebracht. Es sei aber trotzdem wichtig gewesen, mit Russland zu sprechen. Russland zeige weiter keine Bereitschaft, über ein Ende des Kriegs in der Ukraine zu verhandeln. Das waren die Nachrichten. 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
2: Lieben Dank, Markus. Wir schauen aufs Wetter für Thüringen heute für den 27. September und das ist noch ein bisschen zweigeteilt. Stellenweise haben wir heute früh Nebel, zum Teil ist es recht diesig, aber auch viele Wolken. Ich kann Ihnen so viel sagen, es wird richtig schön heute, ein sehr wunderbarer Spätsommertag im September. Trocken bleibt es bei 24 bis 27 Grad, auch noch mal ordentlich warm. Morgen, Sie haben es gerade gehört von Josephine Bechler, auch sonnig und trocken und bis 28 Grad sogar. Und so geht es die ganze Woche weiter. Sie können also durchaus die ganze Woche die Nase in die Sonne halten oder im Garten wursteln. Machen Sie das Beste draus. Das lohnt sich. 8:04. Und sorgt vor allem für gute Laune und dreckige Hände am nächsten Tag. Hier sind die aktuellen Verkehrsmeldungen. Nichts los, keine Störungen und auch keine Blitzer. Falls Sie doch was gesehen haben, gerne durchklingeln, kostenfrei im MDR Thüringen Verkehrszentrum unter der 0800 218 1600. Dafür schon mal Dankeschön, allen unterwegs eine gute Fahrt und Ihnen einen schönen Start in den Sonntagmorgen mit uns. Ich bin Amelie Orbanczyk, guten Morgen.
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0: Hundebesitzer ist der Hund. Dass der auch Spitzensportler sein kann, das beweisen 23 der besten Fährtenhunde Deutschlands gerade in Gotha. Dort endet nämlich heute die deutsche Meisterschaft und die hat Alexandra Müller-Reckschwart vom Sporthundeteam mitorganisiert.
1: Man sagt immer, Fährtenarbeit ist Fleißarbeit. Das dauert schon etliche Jahre unter Umständen, bis man den Hund so weit hat, dass man auf so einer Meisterschaft überhaupt starten könnte. Wir haben dieses Jahr tatsächlich nur Riesenschnauzer am Start. Da hängt ein doch unter Umständen recht langer Bart am Hund.
0: Und das dafür, dass die Schnüffelnasen auch ordentlich zu tun haben, sorgen Pferdenleger übrigens. Michael Schleuding ist einer von ihnen. Mit einer Skizze und einem kleinen Gegenstand aus Kork, Lederstoff oder Holz ist er dann unterwegs und erklärt, was der Hund eigentlich alles können muss.
2: Der unterscheidet den Geruch von einem Fußabdruck, wo man auf das Gras, Erde draufgetreten ist. Das riecht anders als das Unbetretene, weil man Mikroorganismen zerstört und so weiter. Und das differenziert der Hund. Der guckt immer Fußabdruck, Fußabdruck, der guckt mit der Nase. Der Hund macht das, weil es ihm Spaß macht. Es ist ein Urtrieb.
0: Ein Urtrieb. Und diesen Urtrieben können Sie heute zuschauen, also den Vierbeinern und ihren Urtrieben. Wie sie die Fährten erschnüffeln, das geht heute noch bei den deutschen Meisterschaften des Pinscher- und Schnauzerclubs 1895 e.V. in Gotha. 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

0: schönen Sonntagmorgen mit MDR Thüringen um 8.21 Uhr, 9 Minuten vor 8:30 und vom zeitlosen Eagles-Klassiker. Kommen wir doch gleich mal zu einem echten deutschen Poeten, kann man sagen. Das ist Heinz-Rudolf Kunze und er ist zusammen mit seiner Band Verstärkung ja bald auf großer Angebot- und Nachfragetour und kommt jetzt im Oktober sogar gleich zweimal zu uns in die Nähe, nämlich am 9. Oktober nach Leipzig ins Haus Auensee und am 11. Oktober steht er in der Sparkassenarena in Jena auf der Bühne. Und ja, ich durfte ihn diese Woche schon ausführlich, ich durfte schon ausführlich mit ihm quatschen. Aber bevor wir jetzt über die große Tour an großen Geburtstag, der da ansteht und auch eigene Wurzeln gesprochen haben, gab es die wirklich entscheidende Frage vorab, nämlich was gehört für einen Heinz-Rudolf Kunze an einem gemütlichen Sonntag wie heute eigentlich zwingend auf den Frühstückstisch?
1: Also immer geht Tee und Grapefruitsaft und seit vielen Jahren gar nicht mehr geht Kaffee, das habe ich mir abgewöhnt.
0: Weil?
1: Ich habe mal von einem Kaffee in einem Hotel auf Tour morgens so ein Herzkasper gekriegt, so ein Galoppanfall. Und das war so vor ungefähr 10 Jahren und seitdem habe ich es mir abgewöhnt. Das wollte ich nicht normal erleben.
0: Und als Musiker Frühaufsteher, ja oder nein?
1: Ich stehe nicht so früh auf wie ein normaler harter Arbeitnehmer, der was ich um 5 oder 6 den Wecker klingeln hört. Aber so um 8 stehe ich spätestens auf. Ja, dann wird gefrühstückt, ist doch klar. Ich will doch was vom Tag haben. Ich bin noch ein Sonnen- und Lichtmensch. Ich arbeite nicht so gerne nachts, obwohl ich das beruflich häufig muss.
0: Ja, und bald muss er auch beruflich wieder ran. Er geht ab Oktober auf Tour. Und wenn Sie ihn am 11. Oktober in der Sparkassenarena in Jena live erleben wollen, dann bitte schön aufpassen und die Ohren gespitzt. 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Also am besten jetzt schon mal einen Knoten ins Handy machen und den Kalender checken, was Sie am 11. 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Und wie das geht, das verraten wir Ihnen in der nächsten Stunde. Aber hier darf er erstmal selber ran, der Maestro. Hier ist er.

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1: Mit Anke Preller, guten Morgen. Lauchröthen, das Dorf im Wartburgkreis, erinnert am Vormittag an die Opfer einer verlustreichen Luftschlacht im Zweiten Weltkrieg. Auf dem Dorfplatz wird eine neue Informationstafel enthüllt. Am 27. September 1944 kam es über dem Werratal zu einer Luftschlacht zwischen insgesamt rund 200 US-amerikanischen und deutschen Flugzeugen. Wendehausen, der ehemalige Grenzturm im Unstrut-Hainich-Kreis, geht in die Winterpause. Wie der Heimatverein mitteilte, gibt es heute noch einmal von 13 bis 17 Uhr Führungen durchs kleine Museum. Danach seien Besichtigungen bis Ostern nur noch nach vorheriger Anmeldung möglich. Großlöbichau. Anlässlich des Erntedanks lädt das Dorf im Saale-Holzland-Kreis wieder zum großen Festessen ein. Aufgetischt wird ab 12 im Saal der ehemaligen Gaststätte Gemptenkeller, was Garten und Wochenmarkt im Moment zu bieten haben. Das Besondere, 14 Dorfbewohner kochen und backen für die Großlöbichauer und ihre Gäste. 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
2: Lieben Dank, Anke. Wir schauen auf das Wetter für Thüringen. Wird heute richtig schön, der Tag. Wobei ich Ihnen ganz ehrlich sagen muss, ich habe gestern mit meinem Mann zusammen ein Meter tiefes Loch geschachtet für einen Betonpfeiler, den wir für einen Zaun setzen müssen. Und da war nichts an Feuchtigkeit. Ich gehöre also zu denjenigen, die ganz hart sagt, also Sonne schön und gut, aber ein bisschen Regen wäre fantastisch. Dann würde nämlich die Hälfte der Bäume in meinem Garten auch überleben. So, wird heute schön. Machen Sie das Beste draus. Gießen ist angesagt für alle, die einen Garten haben. Und da gibt der Salat im Hochbeet wahrscheinlich auch nochmal richtig Gas und die Radieschen und alles auch. Bei Sonne und trocken bleibt es bis 27 Grad, auch morgen sonnig und trocken, 23 bis 27 Grad. Und auch am Dienstag weiterhin spätsommerlich warm, 8.32 Uhr. Hier sind die aktuellen Verkehrsmeldungen. Keine Störung heißt für Sie freie Fahrt, hoffentlich auch gute Fahrt, keine Blitzer. Falls Sie doch was gesehen haben, Sie wissen, wir sind da. Sie dürfen einfach durchklingeln, das ist kostenfrei unter der 0800 218 1600. Dafür schon mal ein dickes Danke. Ja, allen unterwegs eine gute Fahrt und Ihnen einen schönen guten Morgen an diesem Sonntag. Ich bin Amelie Urbanschik und freue mich, dass Sie dabei sind. Ist denn überhaupt jemand dabei? Kurz die Hand heben. Ah, ich sehe schon.
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2: Kleines Späßchen am Rande. Aber es ist echt ruhig hier. Ich frage mich, ob Ab Thüringen noch schläft. Sie können ja gerne mal schreiben in die MDR Thüringen App. Ich würde mich jedenfalls sehr freuen drüber. Guten Morgen.

0: So klingt der Sonntagmorgen. Goodbye, letzte Woche. Dr. Hook, Sylvia's Mother. Guten Morgen um 8.40 Uhr. Ja, und so schnell geht's, ist schon wieder Sonntag. Deshalb werfen wir jetzt noch einen gemeinsamen Blick zurück in den Rückspiegel auf die Woche. Was hat uns bewegt? Was bleibt eigentlich hängen? Und was kann gerne weg? Thomas Becker fasst zusammen.
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2: Deutschlands liebste Diskussionsthemen dieser Woche waren Fußball, Auto und Politik. Wir hatten einen Bundeskanzler, der irgendwie nicht mehr Kanzler sein will.
3: Wir haben, um es offen zu sagen, auf zu viele Fragen keine zufriedenstellenden Antworten mehr.
2: Und wir haben einen Bundestrainer, der noch nicht Kanzler werden will.
4: Ich hoffe nicht, dass ich in Zukunft in Pressekonferenzen sehr, sehr häufig über politische Dinge sprechen muss, weil da bin ich kein Fachmann, da bin ich interessierter Laie wie die meisten, die dann trotzdem drüber reden.
2: Ja, und die auch noch Wahlen gewinnen und in den höchsten Tönen schwärmen.
5: Liebe Berlinerinnen, liebe Berliner, ab heute verändern wir gemeinsam unser Berlin und machen es zu einem besseren Ort, alle zusammen.
2: Zusammen auch mit den Großinvestoren, die sagen, also wenn ich mal so richtig viel Kohle versenken will, dann gehe ich doch nach Berlin und lasse mich dort enteignen. Man vergleicht die Berliner Linken schon mit VW.
6: Bei ihnen muss eine Befestigungsschraube ausgetauscht werden, die unter bestimmten Bedingungen zum Ausfall der Lenkung führen kann.
2: Was ja mit einem Kontrollverlust einhergeht, ne? Und dann nützt auch der beste Tankrabatt nichts. Grundsätzlich ist die Idee natürlich geil. Ne? Sie kommt zwar spät, aber an beim Volk.
7: Solche Maßnahmen sind zudem ökonomisch kontraproduktiv.
2: Nanu, aber so freuen sich halt unsere Wirtschaftsinstitute über den Tankrabatt. Und sie verkünden einfach beiläufig:
7: Die zentrale Botschaft, die wir für Sie mitgebracht haben, ist, die deutsche Wirtschaft ist seit Ende des vergangenen Jahres im Aufschwung.
2: Yippie, so viel Positives war gar nicht zu erwarten diese Woche. Und da haben wir ja noch gar nicht über Fußball gesprochen, ne? Also gegen die Niederländer hat man die Handschrift von Klopp schon deutlich sehen können, ja? Hinten haben wir Flipper gespielt und vorne hat Adeyemi versucht, den Ball aufs Dach zu schießen. Und wenn ein Fußballspiel wirklich 90 Minuten dauern würde, dann hätten wir sogar gewonnen. Also es war doch alles gut zum Start, oder?
8: Eine Kamera wird irgendwelche Dinge von mir eingefangen haben. Also falls irgendwas nicht in Ordnung war, einfach Bescheid sagen. Ich versuche es beim nächsten Mal abzustellen.
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0: genau meine Musik. Und Gott sei Dank sind nicht so viele Leute heute hier im Haus. Wir haben mal kurz die Studioboxen getestet, ob die noch funktionieren in Maximallautstärke. Ich kann Ihnen sagen, sie gehen noch. Guten Morgen um 10 vor 9. Ganz wichtig für Sie, falls Sie interessiert sind an Natur und schönen Dingen. Heute Nacht fällt eine ganz wichtige Entscheidung. Wer denn die Saalfelder Feengrotten Naturwunder 2026 oder macht vielleicht ein anderer Kandidat das Rennen? In diesem Jahr hat die Heinz-Sielmann-Stiftung wieder zur Online-Abstimmung aufgerufen und zwei der 9 Kandidaten sind tatsächlich aus unserem wunderschönen Freistaat aus Thüringen, nämlich das Alperstädter Ried und die Feengrotten. Und die liegen bis jetzt ziemlich weit vorn. Für die Geschäftsführerin der Feengrotten, Yvonne Wagner, liegen die Gründe ja eigentlich auf der Hand.
1: Für mich sind die Feengrotten ja definitiv Thüringens Wunder tief im Berg und schon längst ein Naturwunder. Aber ganz ehrlich, so ein Titel wäre eine ganz besondere Ehre, die Feengrotten absolut verdient hätten.
0: Ich habe jetzt gerade noch mal geguckt. Es sind schon über 7.300 Stimmen für die Saalfelder Feengrotten. Mehr Stimmen hat bis jetzt die sogenannte Teufelsmauer im nördlichen Harzvorland in Sachsen-Anhalt. Die hat, naja, so um die 9.000 Stimmen, also 2.000 mehr als unsere Schaukrotte. Der zweite Thüringer Kandidat, die Moorlandschaft Alperstädter Ried, liegt mit über 2.300 Stimmen im Mittelfeld, würde ich mal sagen, der Naturwunderwahl. Und damit sind wir aber tatsächlich auch das einzige Bundesland mit 2 Kandidaten.
1: Thüringen ist wunderschön und ein Titel wie Naturwunder des Jahres zu werden, das wäre ein ganz wichtiges Signal für die Urlauber aus ganz Deutschland. Tourismus ist ein wichtiger Wirtschaftsfaktor für unseren Freistaat. Ein Sieg würde also bundesweite Aufmerksamkeit für unser ganzes Land bedeuten.
0: Und da hat die Yvonne Wagner völlig recht. Also vielleicht schaffen wir es ja noch und überholen noch die Teufelsmauer in Sachsen-Anhalt. Das wäre toll. Sie können jedenfalls noch abstimmen heute bis Mitternacht auf der Internetseite der Heinz-Sielmann-Stiftung. Und ja, vielleicht geben Sie Ihre Stimme einfach den Feengrotten. Meine haben Sie.
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0: großartige Musik von Elton John. Damit liebe Grüße an Heiko nach Krawinkel. Aber es ist ganz genau um 9 und schön, dass Sie bei uns sind. Markus Wetterauer ist auch da und hat jetzt das Wichtigste.
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2: Die Pflegekassen warnen vor einer Blockade der Pflegereform. Ihr Chef Oliver Blatt sagte, nicht zu handeln wäre fatal. In der Pflege herrsche Alarmstufe Rot. Bis Ende des Jahres werde ein Minus von 4,4 Milliarden Euro angehäuft. In wenigen Monaten sei das Geld schlichtweg alle. Sein Appell richte sich zurzeit besonders an die SPD, sagte er. SPD-Fraktionschef Matthias Miersch hatte erklärt, die geplante Reform sei bisher ein reines Kürzungspaket. Das mache seine Partei nicht mit. Notwendig sei auch, die Strukturen der Pflege zu reformieren. Ein Lastwagenfahrer ist in der Nacht auf der Autobahn 71 in Südthüringen rund 30 Kilometer als Geisterfahrer unterwegs gewesen. Nach Angaben der Polizei stand der 46-Jährige unter Alkohol und Drogen. Er fuhr von Oberhof Richtung Süden. Vor dem Tunnel Eichelberg bei Ritschenhausen prallte er auf eine geschlossene Schranke und ein Auto, das vor der Schranke wartete. Verletzt wurde niemand. Es entstand allerdings erheblicher Sachschaden. Polizisten nahmen den Mann fest. Die Beamten suchen jetzt Zeugen, die durch den Geisterfahrer gefährdet wurden. Der Naturschutzbund NABU in Thüringen fordert Schritte gegen Trockenheit und Waldbrände. Bei der Vertreterversammlung in Weimar hieß es, jahrzehntelang sei die Landschaft trockengelegt und entwässert worden. Das müsse rückgängig gemacht werden, verlangte NABU-Vorsitzender Martin Schmidt. Die Landesregierung müsse ein entsprechendes Programm aus dem Koalitionsvertrag umsetzen. Nötig seien Schwammlandschaften, die Wasser lange speichern und in denen es langsam versickern könne. Als Beispiele nannte er naturnahe Wälder, intakte Moore und Auen. Bei einem Unfall südlich von Jena hat sich eine Radfahrerin heute Morgen schwer am Kopf verletzt. Die 31-Jährige war nach Angaben der Polizei mit ihrem Elektrorad zwischen Rotenstein und Mauer unterwegs. Dabei kam sie auf den Fahrbahnrand und stürzte. Weil sie keinen Helm auf hatte, schlug sie mit dem Kopf direkt auf den Asphalt auf. Die Frau musste ins Krankenhaus gebracht werden. Zum ersten Mal seit rund 4,5 Jahren hat es ein Treffen zwischen Vertretern der Bundesregierung und der russischen Führung gegeben. Am Rand der UN-Generaldebatte in New York sprach Außenminister Johann Wadephul mit dem russischen Außenminister Lavrov. Lavrov stellte nach dem Treffen dessen Nutzen in Frage. Er habe von Wadephul nichts gehört, was über die öffentlichen Äußerungen der Bundesregierung hinausgegangen wäre. Wadephul sagte anschließend in der ARD, das Treffen habe keine Fortschritte gebracht. Es sei aber trotzdem wichtig gewesen, mit Russland zu sprechen. Russland zeige weiter keine Bereitschaft, über ein Ende des Kriegs in der Ukraine zu verhandeln. Das waren die Nachrichten. 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
0: Dankeschön, Markus, auch für deine Geduld mit mir und Elton John. Wollte ich nochmal loswerden. So. Wir schauen auf das Wetter für Thüringen und der Dietmar hat geschrieben über die MDR Thüringen App. Seit 6.30 Uhr ist er am Start und in Sonneborn kommt die Sonne durch bei 10 Grad und blauem Himmel. Wünscht uns einen schönen Sonntag und mir fröhliches Löcherbuddeln. Dankeschön, Dietmar. Vielleicht lassen wir es uns heute auch einfach mal gut gehen und lassen die Arbeit sein. Und folgen der Einladung von Domi in Schwarzburg zur Kirmes gibt es nämlich heute buntes Markttreiben und traditionelles Kloßessen ab 11.30 Uhr. Guten Appetit und liebe Grüße an den Kirmesverein in Schwarzburg. Das Wetter passt perfekt dazu, um heute mal nicht nur Löcher zu buddeln und zu arbeiten. Bis 27 Grad dazu Sonne und ein paar Wolken im Moment. Es bleibt trocken, auch morgen sonnig und trocken bei bis 28 Grad. Das geht voraussichtlich die ganze Woche so. Stabiles Hochdruckwetter, machen Sie das Beste draus. 4 Minuten nach 9. Hier sind die aktuellen Verkehrsmeldungen. Sieht gut aus, keine Störungen, aber auch tatsächlich, wir haben einen Blitzer, den haben Sie uns gemeldet auf der B247 am Ortseingang Höngeda aus Richtung Mühlhausen kommt. Danke dafür. Falls Sie noch was gesehen haben, Staus, Blitzer, Störungen, nehmen wir alles. Manchmal haben wir sie auch. Die 0800 218 1600. Das ist Ihre Nummer zum Glück. Ich sage Dankeschön, gute Fahrt und Ihnen liebe Grüße an den Frühstückstisch. Einen schönen Sonntagmorgen, schönes Wochenende.
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0: ja, eher Wanderer und Besucher auf dem Berg an Wochenenden und Feiertagen und hält die Gebäude eben in Schuss und das alles ehrenamtlich. Udo König hatte den Verein für die Auszeichnung vorgeschlagen. Ihm liegt der Berg ganz besonders am Herzen.
1: Er war auch ein halbes Jahr nicht bewirtschaftet und auf einmal macht sich dieser Förderverein auf unter Tino Mehrbach und hier geht's vorwärts. Eine Herzlichkeit, hier wird gebaut, hier wird umgebaut, hier wird renoviert. Das ist sicherlich keine Gastronomie mit professionellen Teams, aber es ist eine Gastronomie der Herzlichkeit.
0: Und das ist doch wichtig. Und stellvertretend für den Förderverein wurde Tino Mehrbach als Thüringer des Monats geehrt und war sichtlich gerührt.
2: Ich sehe uns als Gesamtes, nicht als mich, als Einzelperson. Klar, ich habe den Startschuss irgendwo gegeben und das bereue ich bis heute keine einzige Minute. Das erfüllt uns mit Freude, mit Stolz, denn wir sind alle eigentlich, wie wir hier sind, als Kinder schon hier hochgelaufen und ja, jetzt sind wir ein paar Jahre älter und das ist alles okay, wie das ist. Das ist wirklich schön.
0: Und mehr zum Thüringer des Monats September und dem Engagement des Vereins können Sie heute Nachmittag hören oder am Abend bei den Fernsehkollegen im MDR Thüringen Journal sehen.
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0: Einen schönen guten Morgen um 9.20 Uhr, 10 Minuten vor halb 10.
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2: Wer Ohren hat, der höre, appellierte Jesus immer wieder an seine Zuhörer. Er meinte, sie hören zwar, aber sie verstehen nichts. Rein akustisches Hören hat nicht unbedingt etwas mit Verstehen zu tun. Mein Gegenüber verstehe ich nur, wenn ich dessen Sprache einigermaßen beherrsche. Dazu benötige ich aber nicht einmal das akustische Hören. Alle gesprochenen Sprachen gibt es auch in übersetzenden Gebärden. In Thüringen leben etwa 2000 gehörlose Menschen. Ein Radio ist für sie ein nutzloser Gegenstand. Deswegen bieten die Rundfunkanstalten der ARD mit dem eigenen Instagram-Kanal Hand drauf ein umfangreiches Programm in Gebärdensprache an. Untertitel sorgen dafür, dass auch ich das verstehe, also echt inklusiv für mich. Damit Hörende, Gehörlose und Hörbehinderte einander verstehen, bedarf es noch einer ganz besonderen Sprache, der Sprache des Herzens, dem anderen unkompliziert und zügig alle Möglichkeiten des Lebens zu eröffnen, hat nicht nur etwas mit Recht und Gesetz, sondern vor allem mit Respekt zu tun. Hör auf dein Herz, sei aufmerksam. Das gilt nicht nur für jede und jeden von uns. Das gilt genauso für die Verantwortlichen in Ämtern und Behörden. Weil alles in Gebärdensprache vermittelt wird, heißt der Instagram-Kanal der ARD Hand drauf. Also hör auf dein Herz und her mit gelingender Kommunikation für alle. Warum ich Ihnen das erzähle? Heute endet weltweit die alljährliche Woche der Gehörlosen. Einen frohen Sonntag wünscht Ihnen Christine Herzog aus der Herz-Jesu-Gemeinde in Weimar.
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5: Mit Anke Preller, guten Morgen. Hörselberg, Hainich, Tino Meerbach aus Hastungsfeld-Burla ist Thüringer des Monats September. MDR Thüringen und die Thüringer Ehrenamtsstiftung zeichneten den Ortsteilbürgermeister stellvertretend für das Engagement des Fördervereins Großer Hörselberg aus. Meerbach hatte den Verein im vergangenen Jahr mitgegründet und ist der Vorsitzende. Der Verein habe dem beliebten, aber für längere Zeit geschlossenen Einkehrort auf dem sagenumwobenen Berg wieder Leben und eine Seele eingehaucht, heißt es in der Begründung. Gera. In der Innenstadt haben die Bauarbeiten für eine neue öffentliche Toilette begonnen. Sie entsteht nach Angaben der Stadt im Bereich Haltestelle Sorgemarkt. Dafür wird das bislang leerstehende Häuschen hinter der Mauer umgebaut. Bis zum Jahresende soll die neue WC-Anlage nutzbar sein. Jena. Die Fußballerinnen des FC Carl Zeiss Jena stehen in der zweiten Hauptrunde des DFB-Pokals. Beim Verbandsligisten SV Eutingen siegten die Jenaerinnen mit 6:0. 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
6: Lieben Dank, Anke. So, wir gucken auf das Wetter und das machen unsere MDR Thüringen Wettermelder. Peter Rudolph ist wirklich auch einer mit der zuverlässigsten, meldet sich hier. Ich kann quasi die Uhr nach ihm stellen. Liebe Grüße aus Sondershausen, sagt schönen Sonntag an uns. Ja, da können wir nur zurückgeben. 9,8 Grad, jetzt stammlich und stotterig, um die Nachricht hier irgendwie auf die Reihe zu kriegen. 9,8 Grad sind es in Sondershausen. Wenige Federwolken, die Sonne ist draußen, kein Wind und kein Niederschlag. Dankeschön, lieber Peter und einen lieben Gruß in meine Geburtsstadt. So, der Nebel dürfte langsam weg sein. Wir haben noch so ein paar kleine Schleierfederwolken. Im Moment wird aber später richtig schön und sonnig. Strahlend blauer Himmel werden wir heute nicht kriegen, so wie gestern. Aber schön wird's und warm vor allem. 27 Grad in der Spitze. Auch morgen, der Montag, wird ein sehr warmer Beginn der neuen Woche. Trocken bleibt es. Zu trocken für meine Begriffe bei bis 27, 28 Grad. Und so geht es die ganze Woche. Voraussichtlich sogar bis zum Wochenende. Warten wir es einfach ab. 9.33 Uhr. Hier sind die aktuellen Verkehrsmeldungen. Ich muss noch mal gucken. Hier irgendwie meine Maus hat sich aufgehangen und will nicht so richtig, wie ich das will. So, jetzt sind wir uns wieder einig. Na, läuft doch. Gut, keine Störung. Sieht gut aus. Und ein Blitzer, den haben Sie uns gemeldet auf der B247 am Ortseingang Höngeda aus Richtung Mühlhausen kommend. Falls Sie noch ergänzen können und möchten, dann tun Sie es. Kostenfrei unter der 0800 218 1600. Das ist die Nummer zum Glück. Ich sag Dankeschön, allen unterwegs eine gute Fahrt und Ihnen einen schönen, entspannten Sonntag. Schönes Wochenende.
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0: haben Sie sich eigentlich jemals gefragt, wie eigentlich so ein ganz moderner Zug entsteht? Metallkasten, Räder drunter, Sitze rein. Ganz so einfach ist es dann doch nicht, denn Züge sind heutzutage sowas von vollgestopft mit Technik, so richtiger Hightech. Das sieht man in einer Zugfabrik des Alstom-Konzerns im sächsischen Bautzen, und MDR Thüringen-Reporter Markus Wetterauer hat sich für unseren Podcast Abenteuer Eisenbahn in den Werkshallen umgesehen.
1: Ein Zug im Rohbau. Noch fehlen Sitze und Fenster, Kabel und Verkleidungen. Aus dem Metallgerippe wird in Bautzen Schritt für Schritt ein fertiger Regionalzug, erklärt Logistikkoordinator Volkmar Matt.
2: Es fängt an ganz vorne mit Fußboden, Fenster und Türen und geht dann weiter in die Messstation mit Elektrogeräte auf dem Dach, die Verrohrung unterm Fahrzeug und hier drüben dann die elektrische Vorprüfung, ob die Kabel richtig verlegt sind, und dann geht er dann fertig aus.
1: Weiter geht's an der nächsten Station mit Innenverkleidung, Decken, Zwischentüren. Die Monteure arbeiten immer auf drei Ebenen gleichzeitig. Oben am Dach, im Innenraum und unter dem Fahrzeug. Moderne Fertigung ist aber nicht nur effizient bis ins Detail, sondern auch digital.
2: Kein Werker wird mit einem Blatt Papier rumrennen. Die entnehmen sich ihr Tablet, rufen sich ihren Auftrag auf, was sie gerade machen müssen, und finden dort Zeichnung, Stückliste und den Fertigungsauftrag, was sie gerade zu tun haben.
1: Die Fabrik in Bautzen hat eine lange Tradition. Sie wurde vor 180 Jahren gegründet. Viele der 1400 Beschäftigten arbeiten schon in der zweiten oder dritten Generation hier. Einer, der sein ganzes Berufsleben hier verbracht hat, ist Rudi Noack. Der 95-Jährige begann kurz nach dem Zweiten Weltkrieg in der Waggonfabrik.
3: Da haben wir hier einen Gitterwagen gebaut. 6 Stück in der Stunde. Die waren ja fast alle kaputt durch den Krieg.
1: Damals war das meiste Handarbeit, heute läuft vieles automatisch. Rudi Noack ist beeindruckt.
3: Ist wirklich toll, was sie hier aufgebaut haben. Ganz toll.
1: Zurzeit bauen die Mitarbeiter in Bautzen Regionalzüge für Rumänien und Bulgarien, Straßenbahnen für Berlin und Göteborg, S-Bahnen für Hamburg und Doppelstockwagen für Israel. Hier wurde aber auch der ICE 4 gebaut, der regelmäßig durch Thüringen fährt.
0: Tolle Sache. Ich stelle mir das vor wie Lego für Große irgendwie, so vom Gefühl her. 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

0: Liebes Yanav, wie sehr liebst du mich wirklich? Ist das jetzt eine rhetorische Frage oder kann man die beantworten? Also ich für meinen Teil kann sagen, mein Mann hat mir gerade eine WhatsApp geschickt und hat gesagt, noch 10 Minuten bis zum Feierabend, der Frühstückstisch ist gedeckt. Die Frage ist also damit beantwortet. Ich freue mich, in 10 Minuten ist Nadine Witt hier und sitzt mir gegenüber und grinst schon wie ein Honigkuchenpferd.
1: Ich hatte schon ein schönes Frühstück, was gemacht bekommt.
0: Ja, das ist also, da ist die Liebe sehr groß, wenn man das genießen darf. Ja. Sie genießen bei Nadine nicht nur eine schöne Sonntagssendung, sondern wir haben noch eine kleine Überraschung für Sie, nämlich Karten für Heinz-Rudolf Kunze. Der ist mit seiner Band Verstärkung auf Angebot- und Nachfragetour und kommt am 11. Oktober auch in die Sparkassen-Arena nach Jena. Und da können Sie Karten gewinnen, hier gleich ab 10 bei Nadine. Wir haben jetzt heute Morgen Nadine schon erfahren, was er mag zum Frühstück. Mhm. Also kein Kaffeetrinker, nachdem er fast einen Herzinfarkt hatte.
1: Verständlich.
0: Er trinkt Krebsfruchtsaft und Tee zum Morgen und er freut sich sehr auf das Konzert in Jena.
1: Warum?
0: Darum.
2: Das freut mich auch sehr. Das ist die Stadt, wo ich meine Frau kennengelernt habe.
1: Mhm. Ach, das wusste ich gar nicht. Schön.
0: Die Stadt, in der seine Frau.
1: Schön.
0: Ja, mehr erfahren Sie übrigens von Heinz-Rudolf Kunze gleich hier am Vormittag. Und Sie brauchen natürlich zum Tickets gewinnen noch eine ganz wichtige Telefonnummer. Haben Sie einen Zettel, einen Stift oder die Frau muss es sich merken oder der Mann, je nachdem, ist egal. Hier kommen Sie an die Tickets. Die 0800 218 13 13 ist die Nummer zum Glück. Ich wünsche Ihnen ganz viel Spaß mit Nadine. Was machst du noch Schönes heute?
1: Ganz viel. Aus Hollywood haben wir auch noch ein paar Themen.
0: Frances.
1: Frances, genau, die ist mit dabei. Ja, lassen Sie sich überraschen. Auf jeden Fall erstmal in der ersten Stunde. Heinz-Rudolf Kunze, wir kümmern uns um nichts anderes.
0: Hey, ich sag mal, dann nehme ich gerne auch mal den langen Weg nach Hause. Take the long way home. Ich bin Amelie Urbanschik. Danke fürs Zuhören und die vielen schönen Nachrichten. Ich wünsche Ihnen ein schönes Wochenende und einen schönen Sonntag. Tschüss.

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2: Schönen guten Morgen. Es ist um 10. Jetzt alle wichtigen Meldungen von Markus Wetterauer.
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3: In Thüringen sind seit 2023 rund 350 Defibrillatoren mit Zuschüssen vom Land angeschafft worden. Die Geräte können bei Herzrhythmusstörungen oder Herzstillstand eingesetzt werden. Nach Angaben des Gesundheitsministeriums gibt es im Landeshaushalt zurzeit aber kein Geld, um das Förderprogramm fortzusetzen. 2023 nutzte knapp jede zweite antragsberechtigte Gemeinde das Angebot. Eine Übersichtskarte, wo die Geräte genau hängen, gibt es demnach nicht. Bundesweit ist aber ein digitales Register für Defibrillatoren geplant. Ein Lastwagenfahrer ist in der Nacht auf der Autobahn 71 in Südthüringen rund 30 Kilometer als Geisterfahrer unterwegs gewesen. Nach Angaben der Polizei stand der 46-Jährige unter Alkohol und Drogen. Er fuhr von Oberhof nach Süden. Vor dem Tunnel Eichelberg bei Ritschenhausen prallte er auf eine verschlossene Schranke und ein Auto, das vor der Schranke wartete. Verletzt wurde dabei niemand. Es entstand allerdings erheblicher Sachschaden. Polizisten nahmen den Mann fest. Die Beamten suchen Zeugen, die durch den Geisterfahrer gefährdet wurden. Der Naturschutzbund NABU in Thüringen fordert Schritte gegen Trockenheit und Waldbrände. Bei der Vertreterversammlung in Weimar hieß es, jahrzehntelang sei die Landschaft trockengelegt und entwässert worden. Das müsse rückgängig gemacht werden, verlangte NABU-Vorsitzender Martin Schmidt. Die Landesregierung müsse ein entsprechendes Programm aus dem Koalitionsvertrag umsetzen. Nötig seien Schwammlandschaften, die Wasser lange speichern und in denen es langsam versickern könne. Als Beispiele nannte er naturnahe Wälder, intakte Moore und Auen. Die Pflegekassen warnen vor einer Blockade der Pflegereform. Ihr Chef Oliver Blatt sagte, nicht zu handeln wäre fatal. In der Pflege herrsche Alarmstufe Rot. Bis Ende des Jahres werde ein Minus von 4,4 Milliarden Euro angehäuft. In wenigen Monaten sei das Geld schlichtweg alle. Sein Appell richte sich zurzeit besonders an die SPD, sagte er. SPD-Fraktionschef Matthias Miersch hatte erklärt, die geplante Reform sei bisher ein reines Kürzungspaket. Das mache seine Partei nicht mit. Notwendig sei, auch die Strukturen der Pflege zu reformieren. Auf der Autobahn 96 bei Buchlohe im Ostallgäu ist ein Reisebus umgekippt. Zwei Menschen kamen dabei ums Leben, wie ein Polizeisprecher sagte. Nach ersten Informationen schwebt ein weiterer Mensch in Lebensgefahr. Außerdem gibt es etwa 25 Leichtverletzte. Der Bus war nach rechts von der Fahrbahn abgekommen, umgekippt und neben einer Mulde an der Autobahn liegen geblieben. Im Bus war eine Reisegruppe mit Menschen hauptsächlich aus den Philippinen. Das waren die Nachrichten. 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
2: Dankeschön, Markus. Wir schauen aufs Wetter. Heute gibt es ein paar Wolkenfelder, ansonsten ganz viel Sonne. Es bleibt trocken, 22 bis 27 Grad, bestes Sonntagswetter. In der Nacht kaum Wolken und trocken bei 13 bis 7 Grad. Morgen dann ähnlich wie heute heiter, trocken, 24 bis sogar 28 Grad. Und am Dienstag auch nochmal spätsommerlich warm, 23 bis 27 Grad mit viel Sonne und es bleibt auch weiter trocken. Damit ist es 3 Minuten nach 10. Hier sind die aktuellen Verkehrsmeldungen und wir schauen auf den Landkreis Nordhausen. Hier ist die Straße zwischen Görsbach und dem Abzweig Urbach nach einem Unfall gesperrt. Es wird geblitzt auf der B247, Ortseingang Höngeda aus Richtung Mühlhausen. Melden Sie uns Staus und Blitzer kostenfrei ins MDR Thüringen Verkehrszentrum 0800 218 16 00. Vielen Dank, gute Fahrt. Ich bin Nadine Witt und wünsche Ihnen einen schönen Sonntagvormittag. Hallo.
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0: Vater und Tochter. Klingen einfach ganz fantastisch zusammen. Frank Sinatra und Nancy Sinatra mit Something Stupid. Einfach gute Musik hier bei MDR Thüringen. 10.13 Uhr ist es.
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0: Heinz-Rudolf Kunze ist mit seiner Band Verstärkung auf Angebot- und Nachfragetour. Besonders schöner Name, finde ich. Am 11. Oktober können Sie Heinz-Rudolf Kunze live erleben in der Sparkassen-Arena Jena. Meine Kollegin Amelie Orbantik aus der Musikredaktion hat diese Woche mit Heinz gesprochen und ihn gefragt, was an einem Konzertabend eigentlich passieren muss, damit er und seine Band am Ende rundum glücklich nach Hause gehen können.
2: Ja, wir sind Perfektionisten. Also erstmal müssen wir optimal abliefern. Wir müssen uns selber zufriedenstellen, was unseren eigenen Maßstab an uns selbst betrifft. Wir müssen also möglichst fehlerfrei und lockerflockig ineinandergreifend arbeiten, sodass die Songs auch ein bisschen fließen und ineinander übergehen, soweit das möglich ist. Und das ist das, was wir von uns selber verlangen. Und dann, wenn das Publikum diese Stimmungsbandbreite anbietet, die es braucht bei meinem Material, nämlich davon, dass sie manchmal schon ab der Mitte des Konzerts aufstehen und tanzen, das ist sehr willkommen, aber wenn sie bei den Sprechpassagen und bei den ruhigen Passagen auch einfach wirklich ganz bewusst und gebannt zuhören, das ist auch sehr willkommen. Also von Konzentration bis Gliederschütteln, das ist die Bandbreite, die das Publikum uns anbieten kann. Und wenn es das tut, dann sind wir natürlich zufrieden.
0: Sie dürfen beim Konzert also konzentriert und gebannt zuhören und natürlich auch die Glieder schütteln. Und das am besten zwischen den Stühlen, denn ja, es wird Sitzplätze geben. Und das hat auch einen ganz bestimmten Grund.
2: Ich glaube, meine Hörer sind mit mir gewachsen. Und ich habe den Eindruck, dass seit 2 Tourneen die Leute sehr, sehr dankbar sind, dass sie sitzen können. Ich würde auch am liebsten den ganzen Abend sitzen, aber ich darf das nicht.
0: Hat ja auch zu tun. Nach dem Konzert dürfen sich alle dann aber auch ganz entspannt wieder hinsetzen und glücklich nach Hause fahren. Und das Beste ist, wir schicken Sie genau dahin und verlosen heute hier am Sonntagvormittag exklusive Konzerttickets für den 11. Oktober in der Sparkassen-Arena in Jena. Aber vorher klären wir noch mit Heinz-Rudolf Kunze diese große Zahl, ja, die da im Raum steht. Der Mann feiert nämlich bald seinen 70. Geburtstag. Wie er dieses Jubiläum ja anschaut, darauf blickt, das hören Sie gleich. Und danach öffnen wir auch die Leitungen für Ihre Tickets.
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1: Wir schauen auf unser Sonntagswetter. Heute wenig Wolken, viel Sonne, trocken, 22 bis 27 Grad. Da können Sie den Spätsommer noch mal so richtig genießen heute. Und auch in der kommenden Woche wird es auch noch schön bleiben. Wir gehen über die Nacht, 13 bis 7 Grad, recht frisch. Morgen auch heiter, trocken, 24 bis 28 Grad. Und auch am Dienstag weiter spätsommerlich warm, 23 bis 27 Grad. Dazu viel Sonne, es bleibt auch weiter trocken. Noch schnell eine Info für alle Allergiker. Es besteht heute eine schwache Belastung durch Gräser und Ambrosia-Pollen. Damit ist es jetzt 10.30 Uhr. Hier sind die aktuellen Verkehrsmeldungen. Wir schauen auf die Straße im Ilmkreis, und zwar zwischen Arnstadt und Branche-Winder. Da gibt es, also hat es einen Unfall gegeben, im Moment hier Beeinträchtigungen. Außerdem wird geblitzt auf der B247, Ortseingang Höngeda aus Richtung Mühlhausen. Melden Sie uns Staus und Blitzer kostenfrei ins MDR Thüringen Verkehrszentrum 0800 218 16 00. Vielen Dank und gute Fahrt.
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0: Das sind Sage und Evans. Es ist 10.42 Uhr. Sie hören MDR Thüringen an ihrem Sonntagvormittag.
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0: Ja, und wir verlosen Tickets für Heinz Rudolf Kunze. Heinz Rudolf Kunze geht ja mit seiner Band Verstärkung auf Angebot- und Nachfragetour. Und sie gehen hin zum Konzert am 11.10. in der Sparkassenarena Jena. Wir durften in dieser Woche mit Heinz Rudolf Kunze sprechen, auch über die große Zahl, die sich nähert. Er wird ja am 30. November 70 Jahre alt und wir wollten von ihm wissen, ob ihm das was ausmacht.
2: Naja, es wäre jetzt einfach Quatsch, hier zu behaupten, es würde nichts mit einem machen. Ich glaube auch keinem, der das behauptet. Ich habe meinem Freund Purple Schulz gratuliert, der 70 wird, also mir ein paar Wochen voraus ist. Stefan Stoppock, ein anderer sehr geschätzter Kollege, wird auch dieser Tage 70. Wir sind halt die Generation Baujahr 56. Und ja, sicher macht das was mit einem. Jede Null vor dem Komma, außer vielleicht der 10. Früher, da hat man nicht so drüber nachgedacht. Schon die 20 vor dem Komma macht was mit einem. Und das wird nicht unbedingt erfreulicher. Wie sagte Fuchsberger so schön, Alter ist nichts für Feiglinge.
0: Aber es gibt ja auch noch die Altersweisheit. Gäbe es etwas, was er heute rückblickend anders machen würde, haben wir ihn gefragt?
2: Ich hätte manchmal härter mit mir sein müssen. Ich hätte manchmal härter arbeiten müssen, es nicht so einfach drauf ankommen, nicht so in den Tag hinein leben müssen, nicht so naiv sein müssen. Aber das ist alles von jetzt aus, das klugscheißerisch, neunmal klug von hinten heraus betrachtet. Die Fehler, die Naivität der ersten Jahre und so, das gehört wahrscheinlich dazu. Das sind dann auch Lernerfahrungen, die man machen muss, Irrtümer, die man verdauen muss, wo man dann wieder aufstehen muss und weitermachen. Man ist eben nicht perfekt. Und ja klar, weiß ich heute einige Dinge, die ich anders gemacht hätte, aber letzten Endes muss man wahrscheinlich akzeptieren, dass die Engel schweigen.
0: Dass die Engel schweigen, klingt nach einem neuen Titel. Freuen Sie sich auf geballte Lebensenergie, die bringt Heinz Rudolf Kunze mit. Am Sonntag, den 11. Oktober, live auf der Bühne in der Sparkassenarena Jena samt Band Verstärkung. Wenn Sie auch dabei sein wollen, dann bitte jetzt anrufen unter unserer kostenfreien Nummer 0800 218 13 13 durchklingeln, Ticket sichern und Heinz Rudolf Kunze in Jena erleben. 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Viel Glück!
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0: Es ist um 11, jetzt alle wichtigen Meldungen von Markus Wetterauer.
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2: In Thüringen sind seit 2023 rund 350 Defibrillatoren mit Zuschüssen vom Land angeschafft worden. Die Geräte können bei Herzrhythmusstörungen oder Herzstillstand eingesetzt werden. Nach Angaben des Gesundheitsministeriums gibt es im Landeshaushalt zurzeit kein Geld, um das Förderprogramm fortzusetzen. 2023 nutzte knapp jede zweite antragsberechtigte Kommune das Angebot. Eine Übersichtskarte, wo die Geräte genau hängen, gibt es demnach nicht. Bundesweit ist aber ein digitales Register für Defibrillatoren geplant. Ein Lastwagenfahrer ist in der Nacht auf der Autobahn 71 in Südthüringen rund 30 Kilometer als Geisterfahrer unterwegs gewesen. Nach Angaben der Polizei stand der 46-Jährige unter Alkohol und Drogen. Er fuhr von Oberhof nach Süden. Vor dem Tunnel Eichelberg bei Ritschenhausen prallte er auf eine geschlossene Schranke und ein Auto, das vor der Schranke wartete. Verletzt wurde niemand. Es entstand allerdings erheblicher Sachschaden. Polizisten nahmen den Mann fest. Die Beamten suchen jetzt Zeugen, die durch den Geisterfahrer gefährdet wurden. Der Naturschutzbund NABU in Thüringen fordert Schritte gegen Trockenheit und Waldbrände. Bei der Vertreterversammlung in Weimar hieß es, jahrzehntelang sei die Landschaft trockengelegt und entwässert worden. Das müsse rückgängig gemacht werden, verlangte NABU-Vorsitzender Martin Schmidt. Die Landesregierung müsse ein entsprechendes Programm aus dem Koalitionsvertrag umsetzen. Nötig seien Schwammlandschaften, die Wasser lange speichern und in denen es langsam versickern könne. Als Beispiele nannte er naturnahe Wälder, intakte Moore und Auen. Auf der Autobahn 96 bei Buchlohe im Ostallgäu ist ein Reisebus umgekippt. Zwei Menschen kamen dabei ums Leben, wie ein Polizeisprecher sagte. Nach ersten Informationen schwebt ein weiterer Mensch in Lebensgefahr. Außerdem gibt es etwa 25 Leichtverletzte. Der Bus war nach rechts von der Fahrbahn abgekommen, umgekippt und neben einer Mulde an der Autobahn liegen geblieben. Mit dem Bus war eine Reisegruppe mit Menschen hauptsächlich von den Philippinen unterwegs. Die DDR hat offenbar erheblich von wirtschaftlicher Spionage im Westen profitiert. Das haben Wissenschaftler der Universität Barcelona und des Instituts für Arbeitsmarkt- und Berufsforschung Nürnberg herausgefunden. Die Forscher haben für eine neue Studie berechnet, dass die Wirtschaftsleistung der DDR durch die Spionage der Stasi um über 7% gesteigert wurde. Während des Kalten Kriegs betrieb die DDR laut Studie eins der weltweit größten Spionageprogramme für die Wirtschaft. Davon betroffen waren neben Unternehmen auch Forschungseinrichtungen im Westen. Das waren die Nachrichten. 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
0: Dankeschön, Markus. Wir schauen aufs Wetter heute. Wolkenfelder, ansonsten viel Sonne. Trocken bleibt es, 22 bis 27 Grad. Und in der Nacht dann Werte zwischen 13 und 7 Grad. Auch dann bleibt es trocken, auch in den kommenden Tagen. Und dann können wir den Spätsommer nochmal so richtig genießen. Auch am Montag bzw. morgen 24 bis 28 Grad. Dienstag 23 bis 27 Grad. Damit ist es jetzt 11 Uhr und 3 Minuten. Und hier sind die aktuellen Verkehrsmeldungen. Wir schauen auf die Straße im Ilmkreis immer noch, und zwar zwischen Arnstadt und Branche-Winder. Da hat es einen Unfall gegeben. Auch in Gotha ist die Brückenstraße zwischen Erfurter Landstraße und Gotthardstraße wegen eines Hausbrandes aktuell gesperrt. Bitte in diesem Bereich Fenster und Türen geschlossen halten. Einen Blitzer haben wir, der steht auf der B247, Ortseingang Höngeda aus Richtung Mühlhausen. Und wenn Sie Staus und Blitzer gesehen haben, dann gerne anrufen, kostenfrei im MDR Thüringen Verkehrszentrum. 0800 218 16 00. Vielen Dank, gute Fahrt. Ich bin Nadine Witt und wünsche Ihnen einen sonnigen Sonntagvormittag.
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0: und Procolarum hier bei MDR Thüringen. 11.14 Uhr ist es.
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0: Er geht mit seiner Band Verstärkung am 9. Oktober auf große Angebot- und Nachfragetour. Heinz-Rudolf Kunze, und gefühlt wollte ganz Thüringen hin. Wir verlosen nämlich Tickets für das Heinz-Rudolf Kunze-Konzert am 11. Oktober in der Sparkassen-Arena Jena. Und Sigrid Krüger aus Erfurt möchte auch hingehen. Hallöchen.
2: Hallo.
0: Schön, dass Sie durchgekommen sind. Und ich packe gar nicht lange rum. Herzlichen Glückwunsch. Sie fahren am 11. Oktober live zu Heinz-Rudolf Kunze nach Jena in die Sparkassen-Arena.
2: Sehr schön, da freue ich mich sehr.
0: Mach mal eine kurze Schnellfragerunde. Welcher Heinz-Rudolf Kunze-Song muss unbedingt gespielt werden, damit Sie glücklich nach Hause fahren?
2: Na, die alten alle. Eigentlich alle.
0: Alle? Okay, sehr schön. Heinz hat es ja verraten, es wird Stühle geben. Da darf natürlich zwischendurch auch ein bisschen kräftig die Glieder geschüttelt werden. Also aufstehen ist durchaus erlaubt. Aber sind Sie eher Team sitzen und genießen oder auch mal stehen ab Song 2 so in der ersten Reihe?
2: Ja, sofort aufstehen.
0: Das ist schön. Sehr gut. Und wer darf sich an diesem Abend vielleicht noch neben Sie gesellen? Wen nehmen Sie mit?
2: Na, mein Mann wahrscheinlich.
0: Wahrscheinlich, okay.
2: Ja.
0: Muss er sich verdienen, was?
2: Ja, genau.
0: Sehr schön. Wir wünschen Ihnen einen fantastischen Abend bei Heinz-Rudolf Kunze in Jena. Und für alle, die diesmal kein Glück hatten, nicht traurig sein. Die nächsten Konzert-Highlights stehen schon bereit. Und jetzt, liebe Sigrid Krüger, stimmen wir uns schon mal ein bisschen ein auf Heinz-Rudolf Kunze, ne? Mit einer Live-Version.
2: Ja.
0: Genau. Wir hören jetzt Leg nicht auf. Ist auch ein älteres Lied, das mögen Sie bestimmt auch, oder?
2: Ja, natürlich.
0: Hören wir jetzt in der Live-Version.
2: Vielen herzlichen Dank.
0: Ich wünsche Ihnen alles Gute und viel Spaß beim Konzert. Machen Sie es gut.
2: Und danke schön und einen schönen Tag.
0: Sehr gerne Ihnen auch. Tschüss.
2: Tschüss. 1, 2, 3, 4.

Heinz Rudolf Kunze, ein bisschen so zur Einstimmung hier bei MDR Thüringen mit einer Live-Version von Leg mich auf für das Konzert am 10. Oktober in der Sparkassenarena in Jena. Glückwunsch an alle Gewinnerinnen und Gewinner. Danke fürs Mitmachen und viel Spaß beim Konzert. Wir machen weiter mit Nena. Wunder geschehen.

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5: Wir schauen aufs Wetter heute Nachmittag. Viel Sonne, kaum Wolken. Trocken bleibt es. Höchstwerte zwischen 22 Grad und 27 Grad. Dazu weht ein mäßiger Südostwind. In der Nacht locker bewölkt, klar und trocken bei 13 bis 7 Grad. Morgen dann weiter viel Sonne. Ein paar Wolken wird es geben. Trocken bleibt es auch und spätsommerlich warm. 24 bis 28 Grad. Und genauso geht es dann auch am Dienstag weiter. Damit ist es jetzt 11.30 Uhr. Hier sind die aktuellen Verkehrsmeldungen. Im Ilm-Kreis ist die Straße zwischen Arnstadt und Branche-Winda nach einem Unfall gesperrt. Und in Gotha ist die Brückenstraße zwischen Erfurter Landstraße und Gotthardstraße wegen eines Hausbrandes gesperrt. Bitte in diesem Bereich Fenster und Türen geschlossen halten. Es wird geblitzt auf der B247, Ortseingang Höngeda aus Richtung Mühlhausen. Weitere Staus und Blitzer melden Sie uns bitte kostenfrei ins MDR Thüringen Verkehrszentrum 0800 218 1600. Vielen Dank und gute Fahrt.
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Aschauer hier bei MDR Thüringen. Gleich freue ich mich auf den Wochenrückblick von und mit Thomas Becker, der fasst die Woche ja auch nochmal ganz herrlich zusammen, was so los war. Und vorher hören wir noch Musik von CCR, Who Stopped the Rain.

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1: Deutschlands liebste Diskussionsthemen dieser Woche waren Fußball, Auto und Politik. Wir hatten einen Bundeskanzler, der irgendwie nicht mehr Kanzler sein will.
2: Wir haben, um es offen zu sagen, auf zu viele Fragen keine zufriedenstellenden Antworten mehr.
1: Und wir haben einen Bundestrainer, der noch nicht Kanzler werden will.
3: Ich hoffe nicht, dass ich in Zukunft in Pressekonferenzen sehr, sehr häufig über politische Dinge sprechen muss, weil da bin ich kein Fachmann, da bin ich interessierter Laie wie die meisten, die dann trotzdem drüber reden.
1: Ja, und die auch noch Wahlen gewinnen und in den höchsten Tönen schwärmen.
4: Liebe Berlinerinnen, liebe Berliner, ab heute verändern wir gemeinsam unser Berlin und machen es zu einem besseren Ort, alle zusammen.
1: Zusammen auch mit den Großinvestoren, die sagen, also wenn ich mal so richtig viel Kohle versenken will, dann gehe ich doch nach Berlin und lasse mich dort enteignen. Man vergleicht die Berliner Linken schon mit VW.
5: Bei ihnen muss eine Befestigungsschraube ausgetauscht werden, die unter bestimmten Bedingungen zum Ausfall der Lenkung führen kann.
1: Was ja mit einem Kontrollverlust einhergeht, ne? Und dann nützt auch der beste Tankrabatt nichts. Grundsätzlich ist die Idee natürlich geil, ne? Sie kommt zwar spät, aber an beim Volk.
6: Solche Maßnahmen sind zudem ökonomisch kontraproduktiv.
1: Nanu, aber so freuen sich halt unsere Wirtschaftsinstitute über den Tankrabatt. Und sie verkünden einfach beiläufig:
6: Die zentrale Botschaft, die wir für Sie mitgebracht haben, ist, die deutsche Wirtschaft ist seit Ende des vergangenen Jahres im Aufschwung.
1: Yippie, so viel Positives war gar nicht zu erwarten diese Woche. Und da haben wir ja noch gar nicht über Fußball gesprochen, ne? Also gegen die Niederländer hat man die Handschrift von Klopp schon deutlich sehen können, ja? Hinten haben wir Flipper gespielt und vorne hat Adeyemi versucht, den Ball aufs Dach zu schießen. Und wenn ein Fußballspiel wirklich 90 Minuten dauern würde, dann hätten wir sogar gewonnen. Also es war doch alles gut zum Start, oder?
7: Eine Kamera wird irgendwelche Dinge von mir eingefangen haben. Also falls irgendwas nicht in Ordnung war, einfach Bescheid sagen. Ich versuche es beim nächsten Mal abzustellen.
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Schacklet hier bei MDR Thüringen. 11.44 Uhr ist es. Sie hören den Sonntagvormittag hier bei MDR Thüringen. Und es gibt eine Gefahreninformation der Polizei. Sie haben es auch schon in den Verkehrsnachrichten bei uns gehört. In Gotha gibt es aktuell einen Hausbrand. Und aufgrund einer sehr starken Rauch- und Entwicklung und Geruchsbelästigung bittet die Polizei, die Fenster und Türen geschlossen zu halten. Das nochmal als Info für Sie. Wir machen weiter mit Musik von Kim Wilde. Mit Cambodia kommt sie jetzt hier. Bei MDR Thüringen, schönen Sonntagvormittag.

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2: Es ist um 12. Markus Wetterauer bringt Sie jetzt auf den aktuellen Stand.
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3: Bauernverband und Kirchen haben gemeinsam das Thüringer Landeserntedankfest gefeiert. Am Mittag wurden auf der Messe in Erfurt die Erntekronen übergeben. Bauernpräsident Klaus Wagner sagte, vieles habe sich geändert, so das Klima und die geopolitischen Bedingungen. Er forderte, das Bewusstsein, wie Lebensmittel hergestellt werden, müsse wieder stärker werden. Die Erntebilanz fiel in diesem Jahr durchwachsen aus. Dazu Katrin Kurtos der MDR Thüringen Nachrichtenredaktion.
4: Es gab von allem ein bisschen weniger, außer bei den Kirschen. Das sagen die Zahlen des Thüringer Landesamtes für Statistik. Bei Getreide lag der Ertrag etwa 6% unter dem langjährigen Mittel. Allerdings wurden Roggen, Weizen und Gerste auch auf weniger Fläche angebaut als noch im letzten Jahr. 11.000 Hektar weniger insgesamt, sagt die Statistik. Dafür war die Süßkirschenernte in diesem Jahr rekordverdächtig. Der Hektarertrag lag um mehr als 50% höher als im Durchschnitt der Jahre 2020 bis 2025.
3: Ein Lastwagenfahrer ist in der Nacht auf der Autobahn 71 in Südthüringen rund 30 Kilometer als Geisterfahrer unterwegs gewesen. Nach Angaben der Polizei stand der 46-Jährige unter Alkohol und Drogen. Wie der Geisterfahrer schließlich gestoppt wurde, dazu MDR Thüringen-Reporterin Anke Preller.
5: Begonnen hat die Geisterfahrt an der Anschlussstelle Oberhof. Hier fuhr der Mann mit seinem Sattelzug auf die Fahrbahn Richtung Norden, allerdings nach Süden. Gestoppt wurde er erst kurz nach der Abfahrt Meiningen Süd am Tunnel Eichelberg. Am Tunneleingang prallte der LKW auf eine geschlossene Schranke und ein Auto, das vor der Schranke wartete. Verletzt wurde niemand, es entstand allerdings erheblicher Sachschaden. Polizisten nahmen den Mann schließlich fest. Die Beamten suchen jetzt nach Zeugen, die durch den Geisterfahrer gefährdet wurden.
3: In Gotha brennt seit dem Vormittag der Dachstuhl eines Mehrfamilienhauses. Nach Angaben von Polizei und Rettungsleitstelle ist das Feuer nach 10 Uhr gemeldet worden. Mehrere Feuerwehren sind im Einsatz. Ob jemand verletzt wurde, ist zurzeit noch unklar. Ebenso das Ausmaß des Brands am Rand der Innenstadt. Anwohner wurden aufgefordert, wegen des Qualms Fenster und Türen geschlossen zu halten. In Thüringen sind seit 2023 rund 350 Defibrillatoren mit Zuschüssen vom Land angeschafft worden. Die Geräte können bei Herzrhythmusstörungen oder Herzstillstand eingesetzt werden. Nach Angaben des Gesundheitsministeriums gibt es im Landeshaushalt zurzeit kein Geld, um das Förderprogramm fortzusetzen. 2023 nutzte knapp jede zweite antragsberechtigte Kommune das Angebot. Eine Übersichtskarte, wo die Geräte genau hängen, gibt es demnach nicht. Bundesweit ist aber ein digitales Register für Defibrillatoren geplant. Der Naturschutzbund NABU in Thüringen fordert Schritte gegen Trockenheit und Waldbrände. Bei der Vertreterversammlung in Weimar hieß es, jahrzehntelang sei die Landschaft trockengelegt und entwässert worden. Das müsse rückgängig gemacht werden, verlangte NABU-Vorsitzender Martin Schmidt. Die Landesregierung müsse ein entsprechendes Programm aus dem Koalitionsvertrag umsetzen. Nötig seien Schwammlandschaften, die Wasser lange speichern und in denen es langsam versickern könne. Als Beispiel nannte er naturnahe Wälder, intakte Moore und Auen. Die Pflegekassen warnen vor einer Blockade der Pflegereform. Ihr Chef Oliver Blatt sagte, nicht zu handeln wäre fatal. In der Pflege herrsche Alarmstufe Rot. Bis Ende des Jahres werde ein Minus von 4,4 Milliarden Euro angehäuft. In wenigen Monaten sei das Geld schlichtweg alle. Sein Appell richte sich derzeit besonders an die SPD, sagte er. SPD-Fraktionschef Matthias Miersch hatte erklärt, die geplante Reform sei bisher ein reines Kürzungspaket. Das mache seine Partei nicht mit. Notwendig sei, auch die Strukturen der Pflege zu reformieren. Auf der Autobahn 96 bei Buchloe im Ostallgäu ist ein Reisebus umgekippt. Der Bus kam laut Polizei heute Morgen nach rechts von der Fahrbahn ab und blieb in einer Mulde neben der Autobahn liegen. Mit dem Bus war eine Reisegruppe mit Menschen hauptsächlich von den Philippinen unterwegs. Die Details von MDR Thüringen-Reporter Willi Willmann.
6: Zwei Menschen verloren bei diesem Unfall ihr Leben. 8 weitere wurden schwer. Zahlreiche andere der rund 50-köpfigen Reisegruppe leicht verletzt. Die A96 musste in beiden Fahrtrichtungen gesperrt werden. Zur Rettung der Unfallopfer waren ein Großaufgebot an Helfern, Feuerwehr und Rettungswagen sowie ein Hubschrauber im Einsatz. Warum der Bus, der von Zürich nach Mailand unterwegs war, von der Autobahn abgekommen ist, steht noch nicht fest. Das muss ein Gutachter ermitteln, der von der Staatsanwaltschaft beauftragt wurde.
3: Sport. Die deutsche Fußballnationalmannschaft bestreitet heute Abend ihr erstes Heimspiel unter dem neuen Bundestrainer Jürgen Klopp. Gegner im ausverkauften Augsburger Stadion ist Griechenland. Die wichtigsten Informationen zum Spiel hat MDR Thüringen Sportreporter Thomas Kunze.
7: Es sind dann doch ein paar mehr Veränderungen, die Bundestrainer Jürgen Klopp da vornehmen wird bei seinem Heimdebüt in Augsburg. Der Wechsel im Tor zwischen Marc-André Ter Stegen und Alexander Nübel war geplant und hat keine Leistungsgründe. Genauso wie der Umstand, dass Nico Schlotterbeck in der Innenverteidigung eine Pause bekommt und nicht im Kader steht. Für den Dortmunder wird sehr wahrscheinlich Jan-Aurel Bissek auflaufen. Der 26-Jährige von Inter Mailand ist seit Wochen in Topform. Das Augsburger Stadion ist selbstverständlich ausverkauft. Nach 25 Jahren sind bei dieser Partie mal wieder Stehplätze erlaubt. Ein guter, ein wichtiger Schritt, den der DFB da auf die Fans zumacht. Außerdem wird eine große Choreografie erwartet. Es wäre keine Überraschung, wenn sich diese mit Jürgen Klopp und dessen Heimdebüt beschäftigt.
3: Das war alles Wichtige am Mittag. 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
4: Dankeschön, Markus. Wir schauen aufs Wetter. Heute viel Sonne, kaum Wolken. Trocken bleibt es. Höchstwerte zwischen 22 Grad in den Bergen, ansonsten 25 und 27 Grad. Es weht ein mäßiger Südostwind. In der Nacht lockere Wolken, meist auch klar und auf jeden Fall trocken. 13 bis 7 Grad die Tiefstwerte. Morgen wird sogar noch wärmer als heute. 24 bis 28 Grad erwarten wir. Weiter viel Sonne, nur ein paar Wolken. Es bleibt trocken. Und am Dienstag wiederholt sich das Ganze. Weiter sonnenreiches, ruhiges und warmes Hochdruckwetter. Höchstwerte 23 bis 27 Grad. Damit 6:12. Hier sind die aktuellen Verkehrsmeldungen. Im Ilm-Kreis ist die Straße zwischen Arnstadt und Brantje-Winderweite nach einem Unfall gesperrt und in Gotha ist die Brückenstraße zwischen Erfurter Landstraße und Gotthardstraße wegen eines Hausbrandes gesperrt. Bitte schließen Sie in diesem Bereich Fenster und Türen und halten diese auch dauerhaft geschlossen. Dann schauen wir auf die Blitzer. B247 am Ortseingang Höngeda aus Richtung Mühlhausen aufgepasst. Weitere Staus und Blitzern. Gerne melden bei uns ins MDR Thüringen Verkehrszentrum 0800 218 1600. Dankeschön und gute Fahrt.
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0: gutes Quiz, ein richtig gutes Spiel, was wir hier spielen beim MDR Thüringen. Das Quizmobil, das rollt ja wieder durchs Land, Sie haben es mitbekommen. Und die Kollegen Timo und Johannes aus der MDR Thüringen Frühschicht haben jede Menge knifflige Fragen an Bord. Sie haben dann 30 Sekunden Zeit, diese zu beantworten. Und für jede richtige Antwort gibt es 50 Euro. Sensationell, wie gut und schnell das Anke Günther aus Erfurt beim Quizmobil mit Timo gemeistert hat. Wir hören nochmal.
1: 30 Sekunden schalten wir ein.
2: Ja, kann losgehen.
1: Der längste Fluss in Afrika?
2: Der Nil.
1: 12 mal 12 ist?
2: 124.
1: Wie viele Kreuze hat die Schweizer Flagge?
2: 1.
1: Im Rennsteigtunnel gilt normalerweise Tempo?
2: 80.
1: Hauptstadt von Irland?
2: Dublin.
1: Womit beschäftigt sich der Seismologe?
2: Wenn ein Erdbeben ist.
1: Das größte Landraubtier ist der?
2: Weiter.
1: Vervollständigen Sie Roland Kaisers Abschied. Lieb mich ein
2: letztes Mal.
1: Hier kommt deine Auflösung. Der längste Fluss in Afrika ist natürlich der Nil, richtig. 12 mal 12 ist 144.
2: Nur 20 vergessen.
1: Im Rennsteigtunnel gilt Tempo 80, haben wir. Kreuz auf der Schweizer Flagge, 1. Hauptstadt von Irland, Dublin, mit dabei. Der Seismologe, klar, beschäftigt sich mit den Erdbeben. Das größte Landraubtier ist der Eisbär. Und Roland Kaisers liebt mich ein letztes Mal. 6. 300 Euro.
2: Passt, perfekt.
0: Finde ich aber auch. 300 Euro mal eben so nebenbei verdient. Damit lässt sich auf jeden Fall eine Menge Schönes anstellen. 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
1: Wir schauen jetzt aufs Wetter. Heute Nachmittag weiter viel Sonne, kaum Wolken unterwegs. Es weht ein teils mäßiger Südostwind, bleibt trocken und die Höchstwerte heute so in den Bergen um die 22 Grad. Ansonsten 25 bis 27 Grad. In der Nacht wird es wieder frischer, 13 bis 7 Grad. Es bleibt auch da weiter trocken und auch in den kommenden Tagen. Morgen erwarten wir Höchstwerte zwischen 24 und 28 Grad. Und am Dienstag auch weiter ruhiges, sonnenreiches Hochdruckwetter mit 23 bis 27 Grad. Damit ist es jetzt 12.31 Uhr. Und hier sind die aktuellen Verkehrsmeldungen. Vorsicht, A72 Richtung Leipzig. Zwischen Dreieck Hochfranken und Pirk liegen Fahrzeugteile auf der linken Spur. B7 Ostumfahrung Erfurt Richtung A71. Zwischen den Abfahrten Ringelberg und Roterberg steht ein defekter PKW auf der rechten Spur. B93 Borna Schneeberg in Höhe Gößnitz befindet sich eine Ölspur. Und in Gotha ist die Brückenstraße zwischen Erfurter Landstraße und Gotthardstraße wegen eines Hausbrandes gesperrt. Bitte halten Sie in dem Bereich weiter Fenster und Türen geschlossen. Es gibt einen Blitzer, und zwar steht er auf der B247, Ortseingang Höngeda aus Richtung Mühlhausen. Falls Sie weitere gesehen haben, dann gerne Bescheid sagen. Rufen Sie uns an, kostenfrei im MDR Thüringen Verkehrszentrum 0800 218 16 00. Vielen Dank und gute und sichere Fahrt.
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0: Musik aus dem Film Dirty Dancing. Das sind Bill Medley und Jennifer Warnes. I have the time of my life. Es ist 12.44 Uhr.
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0: Und wir sprechen jetzt hier bei MDR Thüringen über ein ernstes Thema. Depressionen und Suchtprobleme, das ist nämlich auch in Hollywood ganz aktuell. Anfang der Woche ist Plessy Gerber, der Sohn von Supermodel Cindy Crawford, gestorben. Hallo Francis in Hollywood.
2: Hallo.
0: Francis, was ist denn über seinen unerwarteten Tod bekannt?
2: Er war offenbar jemand, der sich nicht über seinen Beruf definieren wollte. Er liebte das Surfen, die Natur und die Fotografie. Nach außen wirkte er oft sehr selbstbewusst, sprach aber auch über seine Depressionen, Panikattacken und sein geringes Selbstwertgefühl. Immer wichtiger wurde ihm, mit seinen eigenen Erfahrungen anderen Menschen helfen zu wollen. Und er hatte Menschen um sich, die ihm sehr nahe standen. Etwa George Clooney, ein enger Freund der Familie, der nach Presleys Tod mit seiner Frau Amal nach Los Angeles kam, um der Familie beizustehen.
0: Plessy Gerber war ja auch wie seine Mutter als Model unterwegs, hat als Model gearbeitet. Wie ist er denn mit seinen Problemen umgegangen und was war er für ein Mensch?
2: Plessy hat in den vergangenen Jahren sehr offen über seine psychischen Probleme und seinen Kampf mit Sucht gesprochen. Noch im August erzählte seine Schwester Kaya in der amerikanischen Vogue, wie sehr diese Probleme die ganze Familie belastet haben. Gleichzeitig sagte sie, sie bewundere ihren Bruder dafür, dass er so offen damit umging. Denn ihre Familie sei eigentlich eher zurückhaltend und spreche nicht gerne öffentlich über persönliche Probleme.
0: Verständlich. Auch die Schauspielerin Hayden Panettiere, die ist ja im August an einer Überdosis gestorben. Auch sie hatte Depressionen und mit Suchtproblemen zu kämpfen. Francis, wie wird denn in Hollywood mit diesem Thema psychische Gesundheit umgegangen?
2: Ich glaube, da hat sich einiges verändert. Über Depressionen, Sucht und Therapie wird heute viel offener gesprochen und auch von Stars selbst. Und es gibt konkrete Hilfsangebote. Die Schauspielergewerkschaft SAG-AFTRA bittet psychologische Beratungen und Unterstützung bei psychischen Problemen an. Gleichzeitig bleibt der Druck enorm. Ständige Konkurrenz, Ablehnung und der Zwang, immer sichtbar und erfolgreich zu sein.
0: Ja, der Druck wird sicherlich auch durch Social Media und KI immer größer. Auch für die Stars in Hollywood. Vielen Dank, Francis, für deine Einschätzung.
2: Bitteschön.
0: Und wenn Sie auch Probleme haben oder jemanden kennen, es gibt eine Telefonseelsorge bei uns in Thüringen, die ist so rund um die Uhr anonym und kostenlos, sogar auch vertraulich natürlich erreichbar unter den Nummern 0800 111 0111 oder 111 0222.
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1: Es ist 13 Uhr. Jetzt alle wichtigen Meldungen von Jana Münchhof.
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3: Bauernverband und Kirchen haben gemeinsam Thüringer Landesernte-Dankfest gefeiert. Am Mittag wurden auf der Messe Erfurt die Erntekronen übergeben. Bauernpräsident Klaus Wagner sagte, vieles habe sich geändert, so das Klima und die geopolitischen Bedingungen. Er forderte, das Bewusstsein, wie Lebensmittel hergestellt werden, müsse wieder stärker berücksichtigt werden. Die Erntebilanz fiel in diesem Jahr durchwachsen aus. Nach Zahlen des Statistischen Landesamts lagen die Erträge in fast allen Bereichen etwas niedriger als sonst. Ein Lastwagenfahrer ist in der Nacht auf der A71 in Südthüringen rund 30 Kilometer als Geisterfahrer unterwegs gewesen. Nach Angaben der Polizei stand der 46-Jährige unter Alkohol und Drogen. Er fuhr von Oberhof nach Süden. Vor dem Tunnel Eichelberg bei Ritschenhausen prallte er auf eine geschlossene Schranke und ein Auto, das vor der Schranke wartete. Verletzt wurde niemand. Allerdings entstand erheblicher Sachschaden. Polizisten nahmen den Mann fest. In Gotha brennt seit dem Vormittag der Dachstuhl eines Mehrfamilienhauses. Nach Angaben der Polizei ist das Feuer nach 10 Uhr gemeldet worden. Mehrere Feuerwehren sind im Einsatz. Ob jemand verletzt wurde, ist noch unklar, ebenso das Ausmaß des Brandes am Rande der Innenstadt. In Eisenach sind am Abend rund 1000 Heuballen auf einem Feld abgebrannt. Die Feuerwehr konnte verhindern, dass die Flammen auf benachbarte Flächen übergriffen. Die Brandursache ist noch unklar. Brandstiftung schließt die Polizei auch nicht aus. Auf der Autobahn 96 bei Buchloe im Ostallgäu ist ein Reisebus umgekippt. Zwei Menschen kamen dabei ums Leben, wie ein Polizeisprecher sagte. 8 weitere wurden schwer verletzt. Außerdem gibt es etwa 25 leicht Verletzte. Der Bus war nach rechts von der Fahrbahn abgekommen, umgekippt und neben einer Mulde an der Autobahn liegen geblieben. Mit dem Bus war eine Reisegruppe mit Menschen, hauptsächlich von den Philippinen, unterwegs. Die DDR hat offenbar erheblich von wirtschaftlicher Spionage im Westen profitiert. Das haben Wissenschaftler der Universität Barcelona und des Instituts für Arbeitsmarkt- und Berufsforschung Nürnberg in einer neuen Studie herausgefunden. Die Forscher haben berechnet, dass die Wirtschaftsleistung der DDR durch die Spionage der Stasi um über 7% gesteigert wurde. Während des Kalten Krieges betrieb die DDR laut Studie eines der weltweit größten Spionageprogramme für die Wirtschaft. Davon betroffen waren neben Unternehmen auch Forschungseinrichtungen im Westen. Das waren die Nachrichten. 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
1: Dankeschön, Jana. Wir schauen aufs Wetter hier bei uns in Thüringen. Ganz, ganz viel Sonnenschein heute zum Sonntag. Der macht seinem Namen wirklich alle Ehre. 25 bis 27 Grad die Höchstwerte. In den Bergen Temperaturen bis 22 Grad. In der Nacht wird es nochmal ganz schön frisch mit 13 bis 7 Grad. Und morgen erwarten wir auch wieder viel Sonne, ein paar wenige Wolken. Es bleibt weiterhin trocken. 24 bis 28 Grad. Und ganz ähnliches, ruhiges, sonnenreiches Hochdruckwetter mit 23 bis 27 Grad erwarten wir dann auch am Dienstag. Jetzt ist es 3:01. Hier sind die aktuellen Verkehrsmeldungen. Vorsicht auf der A72 Richtung Leipzig. Zwischen Dreieck und Hochfranken und Pirk liegen Fahrzeugteile auf der linken Spur. B7 Ostumfahrung Erfurt Richtung A71. Zwischen den Abfahrten Ringelberg und Roterberg steht ein defekter PKW auf der rechten Spur. Die B93 Borna Schneeberg ist in Höhe Gößnitz wegen Reinigungsarbeiten gesperrt. Und in Gotha ist die Brückenstraße zwischen Erfurter Landstraße und Gotthardstraße wegen eines Hausbrandes gesperrt. Bitte halten Sie in diesem Bereich Fenster und Türen geschlossen. Es wird geblitzt, und zwar auf der A71 Richtung Sangerhausen zwischen Rentwertshausen und Meiningen Süd und auf der B247 Ortseingang Höngedahr aus Richtung Mühlhausen. Weitere Staus und Blitzer melden Sie uns gerne kostenfrei ins MDR Thüringen Verkehrszentrum. 0800 218 16 00. Vielen Dank, gute Fahrt. Ich bin Nadine Witt und wünsche Ihnen einen schönen Sonntagmittag.
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0: Versteckt im Saaletal in Thüringen und doch längst ein Filmstar. Das Schloss Burg, Arbeitsplatz von Schlossherrin Anja Klötzing.
1: Wenn ich persönlich Besucherdienst übernehme und das Schloss öffne, dann beginnt der Tag typischerweise zwischen 9:30 und 10 Uhr und es ist noch kein Mensch hier. Dann schließen wir sämtliche Türen auf, betätigen mehrere hundert Lichtschalter.
0: Und langsam erwachen, Treppe auf, Treppe ab, über 4 Etagen die Räume im Schloss.
1: Wir haben Räume, die so aussehen, als wäre die Fürstenfamilie nur kurz nicht da und würde gleich wiederkommen.
0: Eine perfekte Kulisse für Märchenfilme wie Die Goldene Gans, die das ZDF 2012 hier gedreht hat, oder jüngster Film Die Prinzessin aus Glas von der ARD. In dieser Fassung mit einem Glasbläser, der gehörlos ist.
2: Du suchst Prinzessin Anna.
0: In den 70er Jahren wurde hier auf Schloss Burg eine Folge der DDR-Agentenserie Das unsichtbare Visier gedreht. Armin Müller-Stahl jagte darin westdeutsche Agenten und Altnazis. Für die Serie, an der die Staatssicherheit mitschrieb, wurde Schloss Burg kurzerhand nach Hessen verlegt und die Saale, die wurde zum Rhein. Gerhard Fröhlich war damals Komparse und erinnert sich an die geografische Verschiebung.
3: Hier ist damals im Film Armin Müller-Stahl mit seiner Partnerin langgelaufen und an der Brüstung stand Rheingold-Terrassen. Wir waren sozusagen mitten im Westen gewesen.
0: Der Schriftzug ziert nach Drehende noch jahrelang das Saaleufer. Größere Zerstörungen oder Brände bleiben dem Schloss über die Jahrhunderte erspart. Und selbst die fast 300 Jahre alte Silbermann-Orgel in der Schlosskapelle ist erhalten und lockt internationale Organisten an.
4: Ich bin gespannt, welcher Film als nächstes gedreht wird. Schloss Burg, ein Hauch von Hollywood im Saaletal. Den Dokumentarfilm finden Sie in der ARD-Mediathek.
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5: Wir schauen aufs Wetter hier bei uns in Thüringen und der Reinhard aus Königs unter Wellenborn hat uns geschrieben über die MDR Thüringen App. Hier scheint die Sonne und Temperaturen gerade so um die 23 Grad. Ja, da geht sogar noch ein bisschen was. Heute erwarten wir Höchstwerte zwischen 25 und 27 Grad, ganz viel Sonnenschein. In der Nacht dann Temperaturen zwischen 13 und 7 Grad, auch dann weiter trocken. Morgen Sonne, ein paar Wolken, trocken, 24 bis 28 Grad und am Dienstag freuen wir uns über 23 bis 27 Grad. Und ganz viel Sonnenschein. Damit ist es jetzt 13.32 Uhr. Hier sind die aktuellen Verkehrsmeldungen und wir werfen einen Blick auf die B93. Borna Schneeberg in Höhe Gößnitz ist die Bundesstraße wegen Reinigungsarbeiten gesperrt. Die Blitzer stehen A71 Richtung Sangerhausen zwischen Rentwertshausen und Meiningen Süd. Sollten Sie noch was gesehen haben, bitte anrufen. Kostenfrei im MDR Thüringen Verkehrszentrum 0800 218 16 00. Vielen Dank und gute Fahrt.
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0: Cindy Lauper hier bei MDR Thüringen. Einfach gute Musik ist das. 13.42 Uhr an Ihrem Sonntagmittag und wir schauen aufs Wetter.
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0: Jörg Schröder, ich grüße dich, hallo.
2: Grüß dich, Nadine.
0: Die Sonne scheint so schön. Ich wäre jetzt gern draußen und freue mich, dass ich in einer Viertelstunde Feierabend habe. Also fast zumindest. Wie sieht's denn aus aktuell mit den Temperaturen?
2: Da freuen wir uns für dich, dass du in einer Viertelstunde Feierabend hast.
0: Aber
2: viele andere haben ja jetzt frei, werden sich höchstwahrscheinlich draußen aufhalten und genießen die Temperaturen. Denn aktuell am wärmsten, wie angekündigt, im Weimarer Land, im Raum Erfurt. Da messen wir 25 Grad, etwas kühler am Eichsfeld. 22 Grad, im Altenburger Land 22 Grad und natürlich in den Hochlagen der Berge auf dem Rennsteig aktuell Werte um die 18 Grad. Die Höchsttemperaturen haben wir eigentlich erreicht. Hier und da sind vielleicht noch 26, 27 Grad möglich. Wir sind mitten im Alpweiber-Sommer drin und das heißt, wir erleben auch bis zum Sonnenuntergang viel, viel Sonnenschein.
0: Die Sonne geht relativ zeitig schon unter, das habe ich gestern schon festgestellt und dachte so, ach nö. Weil man ist so verwöhnt noch so sommerliche Temperaturen, dann denkst du auch länger draußen hell, aber gut. Wie ist es in der Nacht? Wie wird es denn da?
2: Es ist September, fast Oktober. Mhm. Nur ganz nebenbei, da darf die Sonne auch mal ein bisschen zeitiger Feierabend machen. Ja? Nicht so wie du in 20 Minuten. Die muss noch ein bisschen länger arbeiten. Die Nacht wird kalt. Temperatur 13 bis 7 Grad. Die Sterne werden funkeln. Wir haben ja keinen Vollmond mehr. Der nimmt jetzt so ganz allmählich wieder ab. Den Mond werden wir auf alle Fälle sehen. Das heißt, wer morgen früh unterwegs ist, ja, ein bisschen wärmer anziehen. Die Temperaturen morgen so um die Frühstunden liegen dann so zwischen 7 und 11 Grad. Allerdings dann am Nachmittag erwarten wir dann den wärmsten Tag in der kommenden Woche. Es werden bis örtlich 28 Grad. Und dazu gibt es nicht viel Neues zu berichten. Auch am Montag erwarten wir von früh bis spät viel Sonnenschein und ein paar lockere Wolkenfelder.
0: Okay, und das geht bis wann so weiter?
2: Aktueller Stand, es hängt ein bisschen davon ab, wie kräftig unser Hochdruckgebiet ist. Unser Hocharno ist ein recht umfangreiches, kräftiges Hochdruckgebiet und es fängt höchstwahrscheinlich erst dann zu schwächeln, so Mittwoch, Donnerstag. Mhm. Und das heißt, am Donnerstag erwarten wir dann den Wetterwechsel und da wird es dann auch kühler.
0: Okay, also Sonne genießen auf jeden Fall. Ich tue es, mir fällt gerade ein, ich muss ja 18 Uhr schon wiederkommen. Ich habe nur einen kurzen Feierabend. Naja, macht ja
2: du
0: nichts.
2: Du schaffst das.
0: Toi, toi, toi. Du auch. Bis dann.
2: Wir sind ganz bei dir.
0: Vielen Dank. Tschüssi.
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schön entspannt geht es in den Sonntagnachmittag. Bob Marley war das hier bei einem der Thüringen. Es ist jetzt 13.54 Uhr. Ich bin Nadine Witt. Ich sag mal Tschüssi, bis später. Wir hören uns 18 Uhr wieder zur Kultur am Sonntagabend. Und jetzt freut sich gleich Romy Anders auf Sie. Ich wünsche Ihnen viel Spaß.

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2: Einen schönen Sonntagnachmittag. Es ist 14 Uhr. Alles Wichtige von Jana Münchhof.
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3: Bauernverband und Kirchen haben gemeinsam das Thüringer Landesernte-Dankfest gefeiert. Am Mittag wurde auf der Messe Erfurt die Erntekronen übergeben. Bauernpräsident Klaus Wagner sagte, vieles habe sich geändert, so das Klima und die geopolitischen Bedingungen. Er forderte mehr Bewusstsein dafür, wie Lebensmittel hergestellt werden. Die Erntebilanz fiel in diesem Jahr durchwachsen aus. Dazu Katrin Kurt aus der MDR Thüringen Nachrichtenredaktion.
4: Es gab von allem ein bisschen weniger, außer bei den Kirschen. Das sagen die Zahlen des Thüringer Landesamtes für Statistik. Bei Getreide lag der Ertrag etwa 6% unter dem langjährigen Mittel. Allerdings wurden Roggen, Weizen und Gerste auch auf weniger Fläche angebaut als noch im letzten Jahr. 11.000 Hektar weniger insgesamt, sagt die Statistik. Dafür war die Süßkirschenernte in diesem Jahr rekordverdächtig. Der Hektarertrag lag um mehr als 50% höher als im Durchschnitt der Jahre 2020 bis 2025.
3: In Eisenach sind am Abend rund 1000 Heuballen abgebrannt. Wie die Polizei mitteilte, war die Feuerwehr die ganze Nacht im Einsatz und hat ein Übergreifen der Flammen auf Bäume und weitere Flächen verhindert. Wie es zu dem Brand kam, ist noch unklar. In Gotha hat am Morgen der Dachstuhl eines Mehrfamilienhauses gebrannt. Nach Angaben von Polizei und Rettungsleitstellen waren mehrere Feuerwehren im Einsatz. Verletzt wurde niemand. Thüringens Vizeministerpräsidentin Katja Wolf zeigt sich offen für ein mögliches AfD-Verbotsverfahren. Damit revidiert sie ihre frühere Position. Wolf ist heute Chefin der neu gegründeten Partei Thüringen gerecht. Bis vor einem Monat war sie noch Vorsitzende des Thüringer BSW. Als BSW-Politikerin sah sie ein AfD-Verbotsverfahren eher skeptisch. Ministerpräsident Mario Vogt von der CDU mahnt zu einer sorgfältigen Abwägung der rechtlichen und politischen Argumente. SPD und Linke in Thüringen befürworten ein AfD-Verbotsverfahren. Ein Lastwagen ist in der Nacht auf der A71 in Südthüringen rund 30 Kilometer als Geisterfahrer unterwegs gewesen. Nach Angaben der Polizei stand der 46-Jährige unter Alkohol und Drogen. Er fuhr von Oberhof nach Süden. Vor dem Tunnel Eichelberg bei Ritschenhausen prallte er auf eine geschlossene Schranke und ein Auto, das vor der Schranke wartete. Verletzt wurde niemand, allerdings entstand erheblicher Sachschaden. Polizisten nahmen den Mann fest. Auf der A96 bei Buchlohe im Ostallgäu ist am Morgen ein Reisebus umgekippt. Zwei Menschen kamen dabei ums Leben, wie ein Polizeisprecher sagte. 8 weitere wurden schwer verletzt. Der Bus war nach rechts von der Fahrbahn abgekommen, umgekippt und neben einer Mulde an der Autobahn liegen geblieben. Mit dem Bus war eine Reisegruppe mit Menschen, hauptsächlich von den Philippinen, unterwegs. Das waren die Nachrichten. 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
2: Danke dir, Jana. Das Thüringen-Sonntagswetter. Kurze Hosen, kurze Shirts, schöne leichte Klamotten brauchen wir in diesen Tagen wieder. Bis zum Abend bleibt es so hübsch, 27 Grad in der Spitze. In der Nacht wird es frisch, bei Temperaturen zwischen 13 und 7 Grad. Stellenweise gibt's Nebel. Und morgen wird es ein richtig schöner, freundlicher Wochenstart. Viel Sonne und es wird warm, bei bis zu 28 Grad sogar. Am Dienstag genauso. Die Zeit kurz nach 2. Hier sind die aktuellen Verkehrsmeldungen. Die B93 Borner Schneeberg ist in Höhe Gößnitz gesperrt. Da laufen aktuell Reinigungsarbeiten. Und Vorsicht auf der B94 Richtung Schleiz zwischen Lössau und Wüsten-Dittersdorf, eine ungesicherte Unfallstelle.
5: Die Blitzer stehen auf der A71 Richtung Sangerhausen zwischen Rentwertshausen und Meiningen Süd. Also der eine Blitzer steht dort. Und dann haben wir noch eine Meldung reinbekommen, eine Störungsmeldung. Die Straße zwischen Langula und dem Abzweig Natzer, die ist jetzt gesperrt nach einem Unfall. So viel von unserer Seite. Haben Sie noch eine wichtige Info von den Straßen? Dann rufen Sie uns an, kostenlos, im MDR Thüringen Verkehrszentrum unter 0800 218 16 00. Eine gute Fahrt und einen schönen Sonntag. Das wünscht Ihnen Romy Anders.
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0: MDR Thüringen am Sonntagnachmittag. Wir wünschen Ihnen eine schöne Zeit. Und wir gucken hinter die Lieder, hinter die Songs, wie die entstanden sind und was es mit den Künstlern auf sich hatte. Jetzt geht es um Sinéad O'Connor und das Lied, das mit ihr berühmt geworden ist, das kennen Sie auf jeden Fall, Nothing Compares to You. Dieses geheimnisvolle Gesicht dazu im Musikvideo und die Träne, die dabei so spektakulär über die Wange kullert. Schön traurig, aber eben auch unvergessen.
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0: andere halten sie für eine wankelmütige Traumtänzerin. Orchinettes Plattenmanager haben ihre liebe Mühe mit der eigensinnigen Sängerin. Erst hat sie sich den Kopf kahl rasiert, damit sie niemand nur wegen ihres Aussehens mag. Dann gestaltet sich die Arbeit an ihrem neuen Album schwierig, weil Orchinette ausgefallene Soundvorstellungen hat. Als Produzent Nelly Hooper jedoch einen besonderen Titel für die Scheibe ausgräbt, ist sie plötzlich ganz handsam. Nothing Compares to You ist eine Komposition von Superstar Prince, die ursprünglich vom Projekt The Family aufgenommen wurde, dort jedoch kaum Beachtung fand. Orchinette ist berührt von dem Song, erinnern sie die Zeilen doch an ihre verstorbene Mutter. Selbst beim legendären Videodreh kann sie sich ihrer Tränen nicht erwehren. Auch die weltweiten Fans sind von der emotionalen Ballade beeindruckt. Nothing Compares to You.
1: Der Text.
0: Die Worte handeln von Liebeskummer und dem Ende einer Beziehung. Ich kann sehen, wen auch immer ich möchte. Ich kann mein Abendessen in einem schicken Lokal genießen, aber nichts, ich sage nichts, kann diesen Blues beenden. Denn nichts gleicht dir.
1: Coverversionen.
0: Eine spannende Fassung gibt es von Soulstar Aretha Franklin, produziert als Up-Tempo-Song ganz im Stil des alten Swing. Nothing Compares to You wird ein Welthit, landet in Deutschland, Großbritannien und den USA auf Platz 1 und ist mit Abstand der größte Erfolg für Sinéad O'Connor.
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2: Mit Pierre Wagner. Ich wünsche Ihnen einen schönen Sonntagnachmittag. Ja, die deutsche Fußballnationalmannschaft, die bestreitet ja heute Abend ihr erstes Heimspiel unter dem neuen Bundestrainer Jürgen Klopp. Gegner im ausverkauften Augsburger Stadion ist Griechenland im Rahmen der Nations League. Und die Griechen, die waren ja mit einem 2:1 in Serbien erfolgreich in die Gruppenphase gestartet. Fest steht bereits, dass Nübel für Ter Stegen im Tor steht. MDR Thüringen Sportreporter Michael Augustin, wie hat denn Klopp diese Entscheidung begründet?
3: Das Ganze hat nichts mit Ter Stegens Leistung am Donnerstagabend in Amsterdam zu tun. Die fand Klopp nämlich überragend. Alexander Nübel hat sich nach Meinung des Bundestrainers diesen Einsatz einfach verdient. Er war ja bei der WM hinter Neuer und Baumann noch die Nummer 3 gewesen. In Deutschland ist er ja so ein bisschen aus dem Blickfeld verschwunden, weil er ja inzwischen in der Türkei für Beşiktaş spielt. Etwas überraschend kommt diese Entscheidung aber schon, finde ich. Klopp hatte ja vor kurzem erst erklärt, dass Ter Stegen seine Nummer 1 sei. Und für jemanden, der so lange verletzt war, wäre es ja eigentlich auch wichtig gewesen, sich mit seinen Vorderleuten einzuspielen. Trotzdem muss Ter Stegen seinen Kasten heute Abend räumen. Dass er, wie von Klopp beschrieben, überragend gehalten habe, finde ich übrigens nicht. Im Spielaufbau war er in Amsterdam unsicher und bei hohen Bällen, die scharf vors Tor geschlagen worden sind, teilweise auch.
2: Ja, das Ganze heute Abend ab 20.45 Uhr Deutschland gegen Griechenland und zu sehen in der ARD. Die neue Saison in der Volleyball-Bundesliga rückt näher. Für Meister und Pokalsieger VfB Suhl gab es gestern Abend nochmal einen echten Härtetest. Dabei unterlagen die Suhlerinnen in der heimischen Wolfsgrube Stuttgart mit 2:3. Mittelblockerin Laura Berger sieht nach der erfolgreichen letzten Saison keinen Meisterbonus.
4: Klar sind wir letzte Saison Meister und Pokalsieger geworden, aber das heißt halt für diese Saison eigentlich gar nichts. Klar wollen jetzt alle uns halt schlagen, weil wir jetzt quasi die Gazellen in der Savanne sind, wo die Löwen zuschlagen wollen. So sagt das Laszlo zumindest immer. Und ja, ich denke, wir müssen einfach den Fokus halten und dann für uns spielen.
2: Schöner Vergleich von Trainer Laszlo Hollosi. Wer aber in der neuen Saison wirklich Gazelle oder Löwe ist, nächste Woche gibt es da schon einen Vorgeschmack. Suhl spielt nämlich im Supercup gegen den Dresdner SC und will sich gleich den ersten Titel in der neuen Saison holen. Dritter Spieltag in der zweiten Volleyball-Bundesliga der Männer gestern Abend und dann haben die Blue Volleys Gotha mit 3:0 beim VC Dresden gewonnen und sind aktuell Tabellendritter. Die Basketballer von Culture City Weimar sind erfolgreich in die neue Saison gestartet. Die Weimarer gewannen ihr Auftaktspiel in der zweiten Bundesliga Pro B gegen die Skyliner Juniors aus Frankfurt knapp mit 81:77. Die Basketball-Löwen Erfurt haben den Saisonauftakt dagegen verloren. Sie unterlagen Rhöndorf aus Nordrhein-Westfalen mit 74:96. Und gestern Abend gab es auch den vierten Kampftag in der Ringer-Bundesliga. Und da hat der RSV Greiz mit 13:10 gewonnen gegen Schorndorf, bleibt damit ungeschlagen und steht gemeinsam mit Weingarten und Kleinostheim an der Tabellenspitze.
5: Okay, da wissen wir auch Bescheid. Dank dir, Pia. Und wir sind beim Wetter, beim Sonntagswetter für Thüringen. Und da ist wirklich schön. Das einzige Wort, was mir dazu einfällt, es ist so schön warm, es ist so schön hell. Es ist einfach toll, draußen unterwegs zu sein. Ja, heute bei 27 Grad in der Spitze. In der Nacht ist es auch schön. Schön frisch, da kann es nämlich bis auf 7 Grad runtergehen. Aber morgen zum Wochenstart, da haben wir es schon wieder sehr schön warm bei bis zu 28 Grad, viel Sonne und genauso auch der Dienstag. Die Zeit 14.34 Uhr. Hier sind die aktuellen Verkehrsmeldungen. Die B93 Borner Schneeberg ist in Höhe Gößnitz gesperrt, da laufen Reinigungsarbeiten. Und die B94 Richtung Schleiz zwischen Lossau und Wüsten-Dittersdorf Behinderungen nach einem Unfall. Außerdem, die Straße zwischen Langula und dem Abzweig Nazza ist gesperrt nach einem Unfall. Und es wird geblitzt auf der A71 Richtung Sangerhausen zwischen Rentwertshausen und Meiningen Süd. Haben Sie noch eine wichtige Info von den Straßen, dann sagen Sie uns Bescheid im MDR Thüringen Verkehrszentrum. 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Unter 0800 218 16 00.
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0: Heute genießen wir nochmal die Sonntagssonne und das freie Haben. Und morgen genießen Sie die Montagssonne und quizzen wieder mit uns.
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0: Ja, unser MDR Thüringen Quizmobil rollt ja wieder durchs Land. Und meine Frühschichtkollegen Timo und Johannes haben jede Menge Fragen an Bord. Sie haben 30 Sekunden Zeit, die Fragen zu beantworten. Und für jede richtige Antwort gibt es Geld. 50 Euro. Hörerin Janine Schirlitz aus Erfurt hat sich so ein nettes Taschengeld erspielt. Hören Sie mal, was hätten Sie denn hier richtig beantworten können? Es ist definitiv nicht alles kinderleicht.
2: War der Regisseur Frank Bayer Bayer?
3: Nein.
2: Welches Meer mit M liegt zwischen Europa und Afrika?
3: Mittelmeer.
2: Wie nennt man ein weibliches Reh?
3: Weiter.
2: Womit beschäftigt sich der Ampelologe oder Ampelograf?
3: Na, nicht im Verkehr, aber ich sag einfach Verkehr.
2: Vervollständigen Sie, steht der Tropfen?
3: Höhlt den Stein.
2: Wo steht der Big Ben?
3: In London.
2: Welches Organ pumpt das Blut durch den Körper?
3: Das Herz.
2: Die Hauptstadt von Polen? Warschau wäre es gewesen.
3: Genau.
2: So, der Regisseur Frank Bayer war tatsächlich kein Bayer. Er wurde in Thüringen in Nobitz geboren. Da haben wir doch schon den ersten Fuffi. Zwischen Europa und Afrika, natürlich das Mittelmeer, auch ein Treffer. Das weibliche Reh wäre die Ricke gewesen. Der Ampelologe beschäftigt sich mit Wein. Vervollständigen Sie, steht der Tropfen, höhlt den Stein, den haben wir mit dabei. Der Big Ben in London, ganz klar. Und das Herz ist dafür zuständig, dass das Blut durch den Körper kommt. 5 richtige.
3: Ja, super. Cool.
0: Ja, das ist cool. Und wenn auch Sie Lust haben aus Quizmobil mit den Jungs von der Frühschicht, dann melden Sie sich an in der MDR Thüringen App, am besten gleich. Morgen geht's weiter.
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0: kurz vor drei. Birgit aus Jena hat uns geschrieben über die MDR Thüringen App. Hallo, mein Lieblingsradio, schreibt Birgit. Haben gerade auf der Terrasse den Kaffeetisch gedeckt. Gleich kommen die Kinder und Enkel. Ich habe Quarkkuchen gebacken. Und wir freuen uns einfach über das schöne Wetter und auf die Familie. Und ihr? Also wir? Ihr seid immer mit dabei, schreibt Birgit. Eure treue Hörerin Birgit. Prima. Über die Sonne freuen wir uns hier übrigens auch. Und für das gute Gefühl sorgen wir mit unserer Musik. Denn die ist einfach gut. Einen schönen Sonntagnachmittag mit MDR Thüringen.
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1: Einen angenehmen Sonntagnachmittag, es ist 15 Uhr. Alles Wichtige hören Sie von Angela Hahn.
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2: Bauernverband und Kirchen haben gemeinsam Thüringer Landesernte-Dankfest gefeiert. Am Mittag wurden auf der Messe Erfurt die Erntekronen übergeben. Bauernpräsident Klaus Wagner sagte, vieles habe sich geändert, so das Klima und die geopolitischen Bedingungen. Er forderte, das Bewusstsein, wie Lebensmittel hergestellt werden, müsse wieder stärker werden. Die Erntebilanz fiel in diesem Jahr durchwachsen aus. Nach Zahlen des Statistischen Landesamts lagen die Erträge in fast allen Bereichen etwas niedriger als sonst. Thüringens Vizeministerpräsidentin Katja Wolf zeigt sich offen für ein mögliches AfD-Verbotsverfahren. Damit revidiert sie ihre frühere Position. Wolf ist heute Chefin der neu gegründeten Partei Thüringen gerecht. Bis vor einem Monat war sie noch Vorsitzende des Thüringer BSW. Als BSW-Politikerin sah sie ein AfD-Verbotsverfahren eher skeptisch. Ministerpräsident Mario Vogt von der CDU mahnt zu einer sorgfältigen Abwägung der rechtlichen und politischen Argumente. SPD und Linke in Thüringen befürworten ein AfD-Verbotsverfahren. Auch drei Tage nach der Gashaverie in der Greizer Neustadt ist die undichte Stelle in der Leitung nicht repariert. Die Arbeiten sind schwierig, weil sich die betroffene Leitung unter einer Bahnstrecke befindet. Nach Angaben der Leitstelle sind mehrere Straßenzüge vom Versorgungsausfall betroffen, insgesamt mehr als 350 Haushalte. Das DRK versorgt die Anwohner mit Mahlzeiten und Getränken, das technische Hilfswerk stellte Duschcontainer auf. Wie lange die Reparaturarbeiten dauern, ist noch unklar. Zu der Havarie war es am Donnerstagabend gekommen. Die Ursache ist nicht geklärt. Ein Lastwagenfahrer ist in der Nacht auf der Autobahn 71 in Südthüringen rund 30 Kilometer als Geisterfahrer unterwegs gewesen. Nach Angaben der Polizei stand der 46-Jährige unter Alkohol und Drogen. Wie der Geisterfahrer schließlich gestoppt wurde, dazu MDR Thüringen-Reporterin Anke Preller.
3: Begonnen hat die Geisterfahrt an der Anschlussstelle Oberhof. Hier fuhr der Mann mit seinem Sattelzug auf die Fahrbahn Richtung Norden, allerdings nach Süden. Gestoppt wurde er erst kurz nach der Abfahrt Meiningen Süd am Tunnel Eichelberg. Am Tunneleingang prallte der LKW auf eine geschlossene Schranke und ein Auto, das vor der Schranke wartete. Verletzt wurde niemand, es entstand allerdings erheblicher Sachschaden. Polizisten nahmen den Mann schließlich fest. Die Beamten suchen jetzt nach Zeugen, die durch den Geisterfahrer gefährdet wurden.
2: Die beiden Grünen-Vorsitzenden Franziska Brandner und Felix Banatschak kandidieren wieder für die Grünen-Spitze. Brandner schrieb, sie bewerbe sich gemeinsam mit Banatschak erneut um den Co-Vorsitz. Gemeinsam könnten die Grünen die Partei sein, der die Menschen vertrauten, dieses Land voranzubringen, so Brandner. Brandner und Banatschak führen die Grünen seit November 2024. Zuerst hatte die Süddeutsche Zeitung berichtet. Das waren die Nachrichten. 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
1: Dank dir, Angela. Das Wetter für Thüringen. Warm und sonnig, 27 Grad in der Spitze. Und es bleibt so schön und auch sehr warm die nächsten Tage. Jetzt in der Herbstsonne, finde ich, ist es auch echt angenehm. Ne? Anders als in der Juli-Hitze. Aber es ist nicht so doll. Und die Nächte, die kühlen eben alles gut runter. Bis auf 7 Grad können die Temperaturen runtergehen, auch in der kommenden Nacht. Die Zeit 4 nach 3. Hier sind die aktuellen Verkehrsmeldungen. Die B94 Richtung Schleiz zwischen Lossau und Wüstendittersdorf. Behinderungen nach einem Unfall. Und die Straße zwischen Langula und dem Abzweig Natzer ist gesperrt nach einem Unfall. Geblitzt wird auf der A71 Richtung Sangerhausen zwischen Rentwertshausen und Meiningen Süd. Und das war's von unserer Seite. Haben Sie noch eine wichtige Info von den Straßen? Dann sagen Sie uns Bescheid im MDR Thüringen Verkehrszentrum kostenlos unter 0800 218 16 00. Eine gute Fahrt und einen schönen Sonntag. Das wünscht Ihnen Romy Anders.
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Autofahrer, eine Warnmeldung aus dem MDR Thüringen Verkehrszentrum. Vorsicht A72 Richtung Leipzig in Höhe Stolberg West. Das ist eine ungesicherte Unfallstelle auf der linken Fahrspur. A72 Richtung Leipzig in Höhe Stolberg West.

0: Jetzt geht es hier bei uns um ein Herzensanliegen.
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0: Ja, Thüringer des Monats. Diese Auszeichnung verleihen die Thüringer Ehrenamtsstiftung und MDR Thüringen schon seit vielen Jahren gemeinsam. Jetzt im September geht sie an Tino Mehrbach aus Hastrungsfeld-Burla im Wartburgkreis, stellvertretend für den Förderverein Großer Hörselberg. Der nämlich versorgt seit diesem Jahr Wanderer und Besucher auf diesem besonderen Berg und das allein ehrenamtlich. Das ist toll. MDR Thüringen-Reporterin Ruth Breher stellt den Preisträger und den Verein vor.
2: Auf dem Hörselberg sitzen viele Gäste an den Tischen im Freien, genießen den Spätsommer, den Ausblick, aber auch Essen und Trinken. Dass ein Verein das ermöglicht, ist vielen bewusst.
3: Das ist für uns sehr wichtig, weil wir kommen aus Settelstedt, also das ist unser Hausberg.
4: Dass sie das alle ehrenamtlich hier oben betreiben, davor ziehen wir auf jeden Fall den Hut.
5: Das ist sehr schön, da freuen wir uns ganz schlimm drüber.
6: Wir hoffen, dass das lange bleibt.
2: Immer wieder hatten Betreiber des Berggasthauses aufgeben müssen. Zuletzt vor einem Jahr, erzählt Tino Mehrbach, Ortsteilbürgermeister von Hastrungsfeld-Burla.
7: Wie gesagt, wir gründen

0: hat bei allem eine besondere Rolle.
1: Er lenkt und leitet uns an und macht uns immer wieder Mut, dass wir weitermachen.
2: Wenn Tino mit seinem ganzen Mut und mit seinem Tatendrang nicht wäre, dann würde er uns gar nicht so mitreißen.
0: Bei der Auszeichnung war Tino Meerbach die Rührung anzusehen.
3: Ich sage nur vielen, vielen, vielen Dank an alle Wanderer, alle Besucher und ganz, ganz herzlich an unser ganzes Team. Ohne euch wäre das nichts.
0: Eine Gemeinschaftsleistung, die jetzt von MDR Thüringen und der Ehrenamtsstiftung gewürdigt wurde.
4: Es gibt tolle Menschen bei uns in Thüringen. Tino Meerbach vom Förderverein Großer Hörselberg ist unser Thüringer des Monats September. Die Bilder dazu, die sehen Sie online in der MDR Thüringen App oder heute Abend bei den Kollegen vom MDR Thüringen Journal. 19 Uhr in Ihrem MDR Fernsehen.
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so schön. Einfach gute Musik. Das waren die Bee Gees bei MDR Thüringen. Und der folgende Song, der kam Ende der 1980er raus. Ich habe ja zu dem Lied eine ganz eigene Beziehung, weil es gab auch in meinem Leben durchaus eine Phase, da habe ich unglaublich laut Musik gehört. Alle Fenster auf, gerade wenn die Eltern nicht da waren, ne? Und genau bei dem folgenden Lied, da stand unsere Nachbarin Frau Fragel, früh morgens war das mal, kurz nach 7, stand die im Bademantel und Pantoffeln vor der Tür und hat Sturm geklingelt und mich ganz barsch gefragt, was das soll. Eigentlich eine total nette Frau. Aber früh morgens, kurz nach 7, da war sie halt etwas aufgebracht und ich ganz kleinlaut habe versprochen, nie wieder so laut zu machen um die Zeit. Aber hier, bei Roxette, da kannst du doch eigentlich nur aufdrehen. Gerade als Teenager, The Look, das ist einfach gute Musik. Und wenn dann noch die Nachbarn frühmorgens vielleicht ein bisschen mittanzen und mitsingen, wäre das auch eine gute Sache. Muss man mit der Frau Fragel nochmal reden. MDR Thüringen, einen schönen Sonntagnachmittag.

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5: Mit Pierre Wagner. Da gucken wir zuerst zum Basketball. Seit 15 Uhr steht es an, das zweite Ligaspiel von Sein City Jena in der neuen Bundesliga-Saison. Jena muss dazu in Trier antreten und nach dem ersten Viertel liegen die Ostthüringer zurück mit 25 zu 31. Die deutsche Fußballnationalmannschaft, die bestreitet heute Abend ihr erstes Heimspiel unter dem neuen Bundestrainer Jürgen Klopp. Gegner in Augsburg ist Griechenland und unser MDR Thüringen Sport Reporter Thomas Kunze, der blickt voraus.
6: Es sind dann doch ein paar mehr Veränderungen, die Bundestrainer Jürgen Klopp da vornehmen wird bei seinem Heimdebüt in Augsburg. Der Wechsel im Tor zwischen Marc-André Ter Stegen und Alexander Nübel war geplant und hat keine Leistungsgründe. Genauso wie der Umstand, dass Nico Schlotterbeck in der Innenverteidigung eine Pause bekommt und nicht im Kader steht. Für den Dortmunder wird sehr wahrscheinlich Jan-Aurel Bissek auflaufen. Der 26-Jährige von Inter Mailand ist seit Wochen in Topform und ein extrem interessanter Spieler. Im Sturm dürfte zudem Younes Ednutaleb beginnen, der beim 1:1 in Amsterdam Kai Havertz nach dessen Verletzung ganz gut vertreten hat. Das Augsburger Stadion ist selbstverständlich ausverkauft. Nach 25 Jahren sind bei dieser Partie mal wieder Stehplätze erlaubt. Ein guter, ein wichtiger Schritt, den der DFB da auf die Fans zumacht. Außerdem wird eine große Choreografie erwartet. Es wäre keine Überraschung, wenn sich diese mit Jürgen Klopp und dessen Heimdebüt beschäftigt.
5: Wir werden es sehen. Das Spiel beginnt 20.45 Uhr und die ARD, die berichtet live. Tolle TV-Bilder gab es heute Vormittag auch vom Berlin-Marathon. Über 80.000 Teilnehmer waren gemeldet und noch mehr standen an den Straßenrändern. Und die sahen einen dramatischen Sieg der Äthiopierin Assefa, weiß MDR Thüringen-Reporter Lars Becker.
7: Die beeindruckend konstant laufende Äthiopierin lag bis Kilometer 40 noch deutlich unter der Bestzeit von Ruth Chepngetich, bekam dann muskuläre Probleme und schleppte sich bei ihrem dritten Berlin-Sieg mit Krämpfen, humpelnd und unter Schmerzen ins Ziel. Am Ende fehlte Assefa, die 2023 in Berlin schon Weltrekord gelaufen war, eine gute Minute. Die inzwischen wegen eines positiven Dopingtests gesperrte Kenianerin Chepngetich war 2024 in Chicago als erste Frau unter 2 Stunden und 10 Minuten geblieben. Der ambitionierte Versuch von Esther Pfeiffer, gleich bei ihrem ersten Profimarathon den 18 Jahre alten deutschen Rekord von Irina Mikitenko anzugreifen, war früh gescheitert. Pfeiffer musste schon nach gut 15 Kilometern aufgeben. Bei den Männern triumphierte Gia Adola zum zweiten Mal in Berlin. Der Routinier aus Äthiopien verbesserte dabei seine persönliche Bestzeit. Titelverteidiger und Weltrekordler Sebastian Zawe hatte seinen Start in Berlin bereits vor 4 Wochen verletzungsbedingt absagen müssen.
5: Deutschlands Handballerin, die hat auf dem Weg zur Europameisterschaft einen kräftigen Dämpfer hinnehmen müssen. Der WM-Zweite verlor das zweite Länderspiel gegen Spanien doch deutlich mit 30 zu 35 und kassierte damit die erste Niederlage in diesem Jahr. Das erste Duell am Freitag hatte Deutschland noch mit 31 zu 29 gewonnen.
8: Ach Mensch, dank dir, Pia. Das Wetter für Thüringen, da hat definitiv an diesem Wochenende die Sonne gewonnen. 1:0 für die Sonne. Wir haben wunderschönes Wetter, blauer Himmel, strahlender Sonnenschein und es ist warm. Auch heute Abend immer noch Temperaturen zwischen 17 und 22 Grad. In der Nacht klar und trocken. Die Tiefstwerte liegen dann zwischen 13 und 7 Grad. Also es kühlt ordentlich runter, bevor es dann morgen wieder ordentlich nach oben geht mit den Temperaturen. Knapp 30 Grad in der Spitze. Das ist schon echt cool zum Montag. Viel Sonne und genauso auch der Dienstag. Sonnig und warm. Die Zeit 15.35 Uhr. Und hier sind die aktuellen Verkehrsmeldungen. A72 Richtung Leipzig zwischen Hartenstein und Stolberg West. Stau nach einem Unfall. Sie brauchen da jetzt 20 Minuten länger. Und durch den Unfall ist auch die Auffahrt Stolberg West blockiert. Dann haben wir die B94 Richtung Schleiz zwischen Lossau und Wüsten-Dittersdorf. Behinderungen nach einem Unfall. Und die Straße zwischen Langola und dem Abzweig Natzer ist gesperrt nach einem Unfall. Geblitzt wird auf der A71 Richtung Sangerhausen zwischen Rentwertshausen und Meiningen Süd. Und das war's von unserer Seite. Also wenn Sie noch was Wichtiges von den Straßen haben, Staus, Blitzer, Gegenstände auf der Fahrbahn, sagen Sie uns Bescheid im MDR Thüringen Verkehrszentrum kostenlos unter 0800 218 1600. Mein Name ist Romy Anders. Ich wünsche Ihnen eine gute Fahrt und vor allem ein baldiges Ankommen.
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Sonntagnachmittag in Thüringen. Es ist warm, es ist einfach mal wirklich schön. Viele haben ja auch den Kaffeetisch draußen gedeckt und genießen ein Stück Torte, vielleicht zum Kaffee. Ich habe da ja auch gelernt, Nein zu sagen. Na, wenn jetzt jemand fragt, Romy, möchtest du ein Stück Kuchen? Dann sage ich zum Beispiel, nein, ich hätte gern 2 Stück. Das Leben genießen, das ist eine ganz wichtige Sache in der Thüringen. Schön, dass Sie bei uns sind.

gleich die 16 Uhr Nachrichten. Willkommen bei MDR Thüringen. Einen schönen Sonntag mit schöner Musik. Ja, She's a Lady, Tom Jones. Einfach gute Musik.

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1: Sonntag, der 27. 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
3: Mit der Übergabe der Erntekrone ist das Thüringer Landesernte-Dankfest zu Ende gegangen. Bauernverband und Kirchen feierten das Fest zusammen auf der Messe. Bauernpräsident Klaus Wagner sagte, vieles habe sich geändert, so das Klima und die geopolitischen Bedingungen. Er forderte mehr Bewusstsein dafür, wie Lebensmittel hergestellt werden. Die Erntebilanz fiel in diesem Jahr durchwachsen aus. Dazu Katrin Kurt aus der MDR Thüringen Nachrichtenredaktion.
4: Es gab von allem ein bisschen weniger, außer bei den Kirschen. Das sagen die Zahlen des Thüringer Landesamtes für Statistik. Bei Getreide lag der Ertrag etwa 6% unter dem langjährigen Mittel. Allerdings wurden Roggen, Weizen und Gerste auch auf weniger Fläche angebaut als noch im letzten Jahr. 11.000 Hektar weniger insgesamt, sagt die Statistik. Dafür war die Süßkirschenernte in diesem Jahr rekordverdächtig. Der Hektarertrag lag um mehr als 50% höher als im Durchschnitt der Jahre 2020 bis 2025.
3: Thüringens Vizeministerpräsidentin Katja Wolf zeigt sich offen für ein mögliches AfD-Verbotsverfahren. Damit revidiert sie ihre frühere Position. Wolf ist heute Chefin der neu gegründeten Partei Thüringen gerecht. Bis vor einem Monat war sie noch Vorsitzende des Thüringer BSW. Als BSW-Politikerin sah sie ein AfD-Verbotsverfahren eher skeptisch. Ministerpräsident Mario Vogt von der CDU mahnt zu einer sorgfältigen Abwägung der rechtlichen und politischen Argumente. SPD und Linke in Thüringen befürworten ein AfD-Verbotsverfahren. Auch 3 Tage nach der Gashaverie in der Greizer Neustadt ist die undichte Stelle in der Leitung nicht repariert. Die Arbeiten sind schwierig, weil sich die betroffene Leitung unter einer Bahnstrecke befindet. Nach Angaben der Leitstelle sind mehrere Straßenzüge vom Versorgungsausfall betroffen, insgesamt mehr als 350 Haushalte. Das DRK versorgt die Anwohner mit Mahlzeiten und Getränken. Das Technische Hilfswerk stellte Duschcontainer auf. Wie lange die Reparaturarbeiten dauern, ist noch unklar. Zu der Havarie war es am Donnerstagabend gekommen. Die Ursache ist nicht geklärt. Auf dem Weg zum Münchner Oktoberfest sind bei einem Busunfall 2 Menschen gestorben. 8 weitere wurden laut Polizei schwer verletzt. Der Reisebus war am Morgen von Mailand nach München unterwegs. Auf der Autobahn 96 bei Buchlohe im Ostallgäu war er dann von der Straße abgekommen, umgekippt und neben einer Mulde an der Autobahn liegen geblieben. An Bord waren nach jüngsten Informationen 33 Passagiere, eine philippinische Reisegruppe begleitet von 2 Busfahrern. Die beiden Grünen-Vorsitzenden Franziska Brandner und Felix Banatschak kandidieren wieder für die Grünen-Spitze. Banatschak erklärte in einer Nachricht an die Parteibasis, er trete erneut auf dem Parteitag Anfang Dezember für eine 2. Amtszeit an. Brandner schrieb, sie bewerbe sich gemeinsam mit Banatschak erneut um den Co-Vorsitz. Gemeinsam könnten die Grünen die Partei sein, der die Menschen vertrauten, dieses Land voranzubringen, so Brandner. Brandner und Banatschak führen die Grünen seit November 2024. Das waren die Nachrichten. 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
5: Dankeschön, Angela. Das Wetter für Thüringen. Heute Abend ist es immer noch nett. Die Temperaturen liegen zwischen 17 und 22 Grad. Es bleibt trocken. Auch in der Nacht keine Schauer, dann wird es aber frisch. Es kann runtergehen bis auf 7 Grad stellenweise. Und morgen auch wieder sonnig und warm bei 28 Grad. Oftmals Dienstag genauso. Die Zeit 16:04 Uhr. Hier sind die aktuellen Verkehrsmeldungen. Die A72 Richtung Leipzig ist zwischen Stolberg West und Stolberg Nord nach einem Unfall blockiert, zurzeit Stau. Die letzte freie Abfahrt ist Hartenstein. Und wir haben die B94 Richtung Schleiz zwischen Lossau und Wüsten-Dittersdorf, Behinderungen nach einem Unfall. Außerdem, nach Unfällen sind gesperrt die Straße zwischen Oberhof und Zellermelis und die Straße zwischen Langola und dem Abzweig Natza. Geblitzt wird auf der A71 Richtung Sangerhausen zwischen Rentwertshausen und Meiningen Süd.
6: 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Da erreichen Sie uns kostenlos im MDR Thüringen Verkehrszentrum. Eine gute Fahrt, einen schönen Sonntagnachmittag. Das wünsche ich Ihnen. Romy Anders, hi.
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0: so viel Wanderer, oder?
1: Ja, wobei es den Titel eben wirklich gibt.
0: Okay.
1: Und liebe Hörerinnen und Hörer, vielleicht kennen Sie das ja. Ich sage nur Wandernadel. Was es mit der und den Wanderkaisern auf sich hat im Harz, das erzählen wir heute Abend im Thüringen-Journal.
0: Sehr cool. Auch die Bilder dazu. Danke dir, Susanne. Eine schöne Sendung heute Abend 19 Uhr. Susanne Reichenbach im Thüringen-Journal in Ihrem MDR-Fernsehen. Mach's gut zusammen. Bis dann.
1: Ich danke dir.

Es ist kurz vor halb fünf, 16.30 Uhr, alle Infos zum Sport für Sie. Sie hören den Sonntagnachmittag bei MDR Thüringen. Sehr schön, dass wir Sie noch ein Stück begleiten dürfen.

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1: Mit Pia Wagner. Seit 15 Uhr läuft das zweite Ligaspiel in der neuen Basketball-Bundesliga-Saison von Sein City. Jena. Jena muss in Trier antreten. Und nach dem dritten Viertel sieht's gut aus für die Jena. Da führen die mit 73 zu 69. Letzter Tag heute bei der Rad-WM in Montreal. Und da steht das Straßenrennen der Männer auf dem Programm. 15 Uhr ging's auch hier los, unserer Zeit. Gut 270 Kilometer sind zu absolvieren. Und es gibt aktuell eine Spitzengruppe, Holger Gaska, und da ist hoffentlich auch ein Deutscher mit drin.
2: Da ist der deutsche Meister mit drin, nämlich Felix Engelhardt. Er hat sich diesen Titel ja in Bad Liebenstein gesichert im heißen Juni und vertritt hier die deutschen Farben. 16 Begleiter hat er, 7 Minuten und 10 Sekunden der Vorsprung. Wir sind aber noch in der Anlaufphase dieses WM-Rennens. Es geht erst einmal 110 Kilometer hier durch das Umland von Montreal und dann werden 12 Runden auf diesem schweren Rundkurs absolviert und es wird auch nur sehr schwer möglich sein, diese 7 Minuten erfolgreich zu verteidigen. Auch wenn da noch zwei, drei prominentere Namen dabei sind als Felix Engelhardt, zum Beispiel Binyam Girmay aus Eritrea, der vor 2 Jahren großer Held der Tour de France war als dreimaliger Etappensieger mit dem grünen Trikot. Aber die Favoriten sind ganz andere. Die sind hinten im Hauptfeld. Da sind auch die beiden deutschen Kapitäne Florian Lippowitz, der Tour de France Dritte des vergangenen Jahres, und Marco Brenner, der in diesem Jahr wohl der Beste jetzt war im Herbst, unter anderem als Etappensieger bei der Spanien-Rundfahrt. Aber das ist alles irgendwo noch die Anlaufphase dieses WM-Renns.
1: Dankeschön, Holger. In einer Stunde sind wir wieder bei euch in Kanada. Die deutsche Fußballnationalmannschaft, die bestreitet heute Abend ihr erstes Heimspiel unter dem neuen Bundestrainer Jürgen Klopp. Gegner im ausverkauften Augsburger Stadion ist Griechenland und auch dort wird der Hype um Kloppo groß sein. Nationalspieler Jonathan Tah sagt das über den Motivator Jürgen Klopp.
3: Als wir die Eingangsbesprechung hatten, sind alle danach rausgegangen und dachten sich so, okay, wir gehen jetzt gemeinsam durchs Feuer. Ja, das schafft er einfach in der Mannschaft auszulösen und deswegen war er, glaube ich, auch so erfolgreich, weil er unter anderem das halt sehr, sehr gut kann.
1: Na, das klingt doch ganz gut. Jetzt wollen wir es noch sehen auf dem Platz ab 20.45 Uhr zu sehen in der ARD. Ein Spiel gab es heute noch in der Thüringenliga und da gewinnt der FC Saalfeld mit 4:1 bei Wacker Nordhausen. In der Tabelle führt der erste FC Eichsfeld mit 18 Zählern vor Thüringen-Weida mit 16 Punkten und vor Schott-Jena mit 14 Zählern.
4: Danke, Pierre. Vom Sport kommen wir zum Wetter für Thüringen. Und es ist ja auch echt angenehm, das bleibt auch angenehm heute Abend. Die Temperaturen zwischen 17 und 22 Grad, keine Schauer, kaum Wind, ist wirklich schön draußen. In der Nacht wird es frisch, es kann runtergehen, stellenweise bis auf 7 Grad. Morgen zum Wochenstart sonnig und warm, wieder bei 28 Grad in der Spitze und am Dienstag nicht anders. Mittwoch, Donnerstag, ja, da kommt dann eine Wetteränderung, aber da reden wir jetzt auch nicht drüber. Bleiben wir jetzt mal beim schönen sonnigen Herbstwetter. Die Zeit kurz nach 5. Hier sind die aktuellen Verkehrsmeldungen. A72 Richtung Leipzig zwischen Zwickau Ost und Stolberg Nord. 5 Kilometer Stau wegen Bergungsarbeiten. Sie brauchen dort über eine Stunde länger. Und nach Unfällen sind gesperrt die Straße zwischen Oberhof und Zellermelis und auch die Straße zwischen Langula und dem Abzweig Natzer. Geblitzt wird derzeit auf der A71 Richtung Sangerhausen zwischen Rentwertshausen und Meiningen Süd. Und wenn Sie noch mehr Infos haben, dann sagen Sie uns Bescheid im MDR Thüringen Verkehrszentrum. Es kostet nichts unter 0800 218 1600. Eine gute Fahrt und einen schönen Sonntagnachmittag. Das wünscht Ihnen Romy Anders.
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0: Der Sonntagnachmittag bei MDR Thüringen. Wir sind der Frage nachgegangen, wie entsteht eigentlich ein moderner Zug? Ein Metallkasten, Räder drunter, Sitze rein? Ganz so einfach ist es natürlich nicht, denn Züge sind heutzutage vollgestopft mit Hightech. Hat man sich aber mal in der Zugfabrik umgeguckt, dann weiß man da Bescheid. Und genau das hat mein Kollege gemacht, MDR Thüringen-Reporter Markus Wetterauer. Der war in den Werkshallen einer Zugfabrik im sächsischen Bautzen unterwegs für seinen Podcast Abenteuer Eisenbahn.
1: Ein Zug im Rohbau. Noch fehlen Sitze und Fenster, Kabel und Verkleidungen. Aus dem Metallgerippe wird in Bautzen Schritt für Schritt ein fertiger Regionalzug, erklärt Logistikkoordinator Volkmar Matt.
2: Das fängt an ganz vorne mit Fußboden, Fenster und Türen und geht dann weiter in die Messstation mit Elektrogeräte auf dem Dach, die Verrohrung unterm Fahrzeug und hier drüben dann die elektrische Vorprüfung, ob die Kabel richtig verlegt sind und dann geht er dann fertig aus.
1: Weiter geht's an der nächsten Station mit Innenverkleidung, Decken, Zwischentüren. Die Monteure arbeiten immer auf drei Ebenen gleichzeitig. Oben am Dach, im Innenraum und unter dem Fahrzeug. Moderne Fertigung ist aber nicht nur effizient bis ins Detail, sondern auch digital.
2: Kein Werker wird mit einem Blatt Papier rumrennen. Die entnehmen sich ihr Tablet, rufen sich ihren Auftrag auf, was sie gerade machen müssen und finden dort Zeichnung, Stückliste und den Fertigungsauftrag, was sie gerade zu tun haben.
1: Die Fabrik in Bautzen hat eine lange Tradition. Sie wurde vor 180 Jahren gegründet. Viele der 1400 Beschäftigten arbeiten schon in der zweiten oder dritten Generation hier. Einer, der sein ganzes Berufsleben hier verbracht hat, ist Rudi Noack. Der 95-Jährige begann kurz nach dem Zweiten Weltkrieg in der Waggonfabrik.
3: Da haben wir hier einen Gitterwagen gebaut, 6 Stück in der Stunde. Die waren ja fast alle kaputt durch den Krieg.
1: Damals war das meiste Handarbeit, heute läuft vieles automatisch. Rudi Noack ist beeindruckt.
3: Ist wirklich toll, was sie hier aufgebaut haben. Ganz toll.
1: Zurzeit bauen die Mitarbeiter in Bautzen Regionalzüge für Rumänien und Bulgarien, Straßenbahnen für Berlin und Göteborg, S-Bahnen für Hamburg und Doppelstockwagen für Israel. Hier wurde aber auch der ICE 4 gebaut, der regelmäßig durch Thüringen fährt.
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2: Mit der Übergabe der Erntekronen ist in Erfurt das Thüringer Landesernte-Dankfest gefeiert worden. Bauernverband und Kirchen kamen dazu auf der Messe in Erfurt zusammen. Bauernpräsident Klaus Wagner sagte, in der Landwirtschaft habe sich vieles verändert, unter anderem durch das Klima und die geopolitische Lage. Er forderte außerdem, das Bewusstsein für die Herstellung von Lebensmitteln wieder zu stärken. Nach Angaben des Statistischen Landesamtes fiel die Ernte in diesem Jahr durchwachsen aus. Die Erträge lagen in fast allen Bereichen etwas niedriger als sonst. Auch 3 Tage nach der Gashavarie in der Greizer Neustadt ist die undichte Stelle in der Leitung nicht repariert. Die Arbeiten sind schwierig, weil sich die betroffene Leitung unter einer Bahnstrecke befindet. Nach Angaben der Leitstelle sind mehrere Straßenzüge vom Versorgungsausfall betroffen, insgesamt mehr als 350 Haushalte. Das DRK versorgt die Anwohner mit Mahlzeiten und Getränken. Das Technische Hilfswerk stellte Duschcontainer auf. Wie lange die Reparaturarbeiten dauern, ist noch unklar. Zu der Havarie war es am Donnerstagabend gekommen. Die Ursache ist nicht geklärt. Ein Lastwagenfahrer ist in der Nacht auf der A71 in Südthüringen rund 30 Kilometer als Geisterfahrer unterwegs gewesen. Nach Angaben der Polizei stand der 46-Jährige unter Alkohol und Drogen. Er fuhr von Oberhof nach Süden. Vor dem Tunnel Eicheberg bei Ritschenhausen prallte er auf eine geschlossene Schranke und ein Auto, das vor der Schranke wartete. Verletzt wurde niemand. Allerdings entstand erheblicher Sachschaden. Polizisten nahmen den Mann fest. Auf dem Weg zum Münchner Oktoberfest sind bei einem Busunfall 2 Menschen gestorben. 8 weitere wurden laut Polizei schwer verletzt. Der Reisebus war am Morgen von Mailand nach München unterwegs. MDR Thüringen-Reporter Willi Wehmann.
3: Noch immer ist völlig unklar, warum der italienische Reisebus mit einer 33-köpfigen philippinischen Reisegruppe rechts von der Autobahn abkam und umkippte. Bei dem Unfall kam ein 58-jähriger Mann ums Leben. Das 2. Todesopfer konnte noch nicht identifiziert werden. Mehrere Menschen wurden schwer verletzt in Krankenhäuser gebracht. Die beiden italienischen Busfahrer blieben weitestgehend unverletzt. Die Staatsanwaltschaft hat unfallanalytische Gutachten zur Klärung der Unfallursache und des Unfallhergangs in Auftrag gegeben.
2: Sport. Science City Jena hat auch das 2. Saisonspiel in der Basketball-Bundesliga verloren. Nach der Niederlage in Weißenfels am Freitag unterlagen die Jena heute in Trier mit 85-98. Am Donnerstag empfängt Science City dann im ersten Heimspiel der Saison Raster Fechter. Das waren die Nachrichten. 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
1: Dankeschön, Angela. Das Thüringen-Sonntagswetter. Heute Abend noch bis 22 Grad, klar und trocken. Auch die Nacht, es gibt keine Schauer. Die Temperaturen können runtergehen bis auf 7 Grad stellenweise. Und es kann auch hier und da ein bisschen Nebel aufziehen. Sonst bleibt alles ruhig. Morgen zum Wochenstart scheint oft die Sonne. Und es wird genauso warm wie heute, Dienstag ebenso. Die Zeit 17.03 Uhr. Hier sind die aktuellen Verkehrsmeldungen. Die A72 Richtung Leipzig. Zwischen Zwickau Ost und Stolberg Nord 5 Kilometer stockender Verkehr wegen Bergungsarbeiten. Sie brauchen dort noch eine halbe Stunde länger. Nach Unfällen sind gesperrt die Straße zwischen Oberhof und Zellermelis, die Straße zwischen Langola und dem Abzweig Natzer und jetzt auch in Schöndorf die B85 zwischen Untere Trift und zum Dorotheenhof. So viel von unserer Seite. Blitze haben wir gar keine. Wenn Sie noch was Wichtiges haben, dann sagen Sie Bescheid im MDR Thüringen Verkehrszentrum. Ihr Anruf ist kostenlos unter 0800 218 16 00. Kommen Sie gut und sicher an. Einen schönen Sonntagnachmittag wünscht Ihnen Rumi Anders.
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0: ist es 17:45, MDR Thüringen. Immer am Sonntag, da gucken wir doch hier bei uns auf die vergangenen Tage und auf das, was so passiert ist. In Deutschland, in der Welt, in Thüringen. Wir gucken auch auf das, was wer gesagt hat. Und da sind wir vor allem mit viel Humor dabei. Denn mit Humor, muss man so sagen, mit Humor ist manches einfach schöner anzuhören. Voilà.
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2: Deutschlands liebste Diskussionsthemen dieser Woche waren Fußball, Auto und Politik. Wir hatten einen Bundeskanzler, der irgendwie nicht mehr Kanzler sein will.
3: Wir haben, um es offen zu sagen, auf zu viele Fragen keine zufriedenstellenden Antworten mehr.
2: Und wir haben einen Bundestrainer, der noch nicht Kanzler werden will.
4: Ich hoffe nicht, dass ich in Zukunft in Pressekonferenzen sehr, sehr häufig über politische Dinge sprechen muss, weil da bin ich kein Fachmann, da bin ich interessierter Laie wie die meisten, die dann trotzdem drüber reden.
2: Ja, und die auch noch Wahlen gewinnen und in den höchsten Tönen schwärmen.
5: Liebe Berlinerinnen, liebe Berliner, ab heute verändern wir gemeinsam unser Berlin und machen es zu einem besseren Ort. Alle zusammen!
2: Zusammen auch mit den Großinvestoren, die sagen, also wenn ich mal so richtig viel Kohle versenken will, dann gehe ich doch nach Berlin und lasse mich dort enteignen. Man vergleicht die Berliner Linken schon mit VW.
6: Bei ihnen muss eine Befestigungsschraube ausgetauscht werden, die unter bestimmten Bedingungen zum Ausfall der Lenkung führen kann.
2: Was ja mit einem Kontrollverlust einhergeht, ne? Und dann nützt auch der beste Tankrabatt nichts. Grundsätzlich ist die Idee natürlich geil. Ne? Sie kommt zwar spät, aber an beim Volk.
7: Solche Maßnahmen sind zudem ökonomisch kontraproduktiv.
2: Nanu, aber so freuen sich halt unsere Wirtschafts-

Vor 4 Tagen hatte der Boss Geburtstag. Es ist auch schon 77 Jahre geworden. Bruce Springsteen. MDR Thüringen hier. I love Rock'n'Roll. Es ist kurz vor 17:30 Uhr. Schon Sonntagabend dann.

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5: Mit Pierre Wagner. Noch gut 3 Stunden, dann gibt der neue Bundestrainer in Augsburg sein Heimdebüt an der Seitenlinie. Jürgen Klopp trifft mit der deutschen Nationalmannschaft in der Nations League auf Griechenland. Für uns blickt Stefanie Baczek voraus.
6: Spaß auf der einen Seite und ein positives Wording auf der anderen. Jürgen Klopp bleibt wie schon vor dem 1:1 gegen die Niederlande am Donnerstag bei seinem Kurs. Der Bundestrainer lobt sein Team, habe zudem in den letzten Tagen festgestellt, die Nationalmannschaft stehe bei seinen Jungs hoch im Kurs. Nach dem frühen WM-Aus vor 3 Monaten ist also die gute Laune zurück, auch wenn spielerisch und taktisch noch nicht alles passt und passen kann. Heute Abend gegen, Zitat Klopp, Griechenlands goldene Generation, wird Alexander Nübel anstelle von Marc-André Ter Stegen im Tor stehen. Florian Wirtz und Jonathan Burkhardt ersetzen die verletzten Jamal Musiala und Kai Havertz im Kader. Gegen die Griechen in Augsburg sind übrigens zum ersten Mal seit 25 Jahren wieder Stehplätze bei einem Heimspiel der Nationalmannschaft erlaubt. Und das sehr zur Freude von Klopp. Der 59-Jährige erhofft sich so mehr Stimmung von den Rängen.
5: Sein City Jena hat auch das 2. Saisonspiel in der Basketball-Bundesliga verloren. Nach der Niederlage in Weißenfels am Freitag unterlagen die Jena heute in Trier mit 85:98. Am Donnerstag empfängt Sein City dann im ersten Heimspiel der Saison Raster Fechter. Und dann sollte es doch mit Hilfe der Fans endlich gelingen. Letzter Wettbewerb heute bei der Rad-WM in Montreal und das ist das Straßenrennen bei den Männern. Vorhin, da gab es eine Spitzengruppe mit Felix Engelhardt. Wie schaut's aktuell aus, Holger Gerska?
7: Ja, diese Gruppe gibt es noch. Wir haben sie gerade hier zum ersten Mal am Zielstrich vorbeifahren sehen. Jetzt sind es noch 12 Runden auf diesem Stadtkurs. Sie waren 110 Kilometer lang im Umkreis, im Umfeld von Montreal unterwegs. Und der Vorsprung dieser 17er Ausreißergruppe rund um Felix Engelhardt, der war mal 8,5 Minuten. Jetzt sind es noch reichlich 6 Minuten, denn die großen Favoriten im Hauptfeld haben begonnen, das Tempo zu erhöhen. Es ist vor allem die französische Mannschaft für Paul Sexas. Für den Jungstar, 4. war er bei der Tour de France, ist jetzt gerade am Donnerstag 20 geworden. Und dennoch, wenn er gewinnt, dann wäre er der jüngste Weltmeister, den es bisher gab. Und Remco Evenepoel, der Belgier, ist einer seiner Gegenspieler. Der wäre der Erste, der im selben Jahr bei den Männern Profi-Weltmeister auf der Straße und im Einzelzeit fahren wird. Also da ist eine Menge drin in diesem Kurs. Dadurch, dass Felix Engelhardt da vorn fährt, haben sich die Deutschen im Hauptfeld weitgehend versteckt. Und das war auch genau die Devise, die Maximilian Schachmann ausgegeben hat, der so ein bisschen die Übersicht behalten soll in diesem Rennen. Also noch ist alles im Lot für das deutsche Team.
5: Dankeschön, Holger Gerska. Und jetzt zu einer Sportart, bei der sich die Geister scheiden, ob es überhaupt richtiger Sport ist. Wir sind nämlich beim Schach. Und da hat 26 Jahre nach dem bislang letzten Medaillengewinn die deutsche Nationalmannschaft bei der Schacholympiade überraschend Bronze geholt. Im usbekischen Samarkand sicherte sich das Team Bronze. Gastgeber Usbekistan gewann Gold. Silber ging an Indien und Romy. Mhm. Wir halten fest, Denksport ist es auf jeden Fall.
8: Und Denksport ist einer der härtesten, wollen wir auch mal sagen an der Stelle.
9: Dankeschön, Pia. Beim Wetter für Thüringen, da ist es noch ein richtig schöner Abend jetzt. Bleibt genauso entspannt, wie der ganze Tag heute war. Die Nacht, die wird schön frisch, da kann es nämlich runtergehen bis auf 7 Grad. Stellenweise haben wir etwas Nebel dabei, aber ansonsten auch eine entspannte Nacht. Und morgen geht's wunderschön rein in die neue Woche mit einer strahlenden Herbstsonne, mit viel blauem Himmel. Warm wird es nochmal bis zu 28 Grad und am Dienstag auch. Danach wird sich etwas verändern, aber darüber reden wir heute Abend noch nicht. Schöne Herbsttage liegen vor uns, die Zeit 17.33 Uhr. Hier sind die aktuellen Verkehrsmeldungen. Die Straße zwischen dem Abzweig Gehlberg und Zellermelis ist gesperrt nach einem Unfall. Das ist unsere einzige Störungsmeldung. Ansonsten nichts weiter, auch keine Blitzer. Haben Sie noch eine wichtige Info von den Straßen, dann sagen Sie uns Bescheid. Das kostet nichts im MDR Thüringen Verkehrszentrum. 0800 218 1600. Eine gute Fahrt und einen schönen Abend. Das wünsche ich Ihnen, Romy Anders. Hi.
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0: MDR Thüringen am Sonntag. Heute ist er für alle Fußballfans und auch für alle Deutschlandfans ein ganz interessanter Abend. Ein Unentschieden gab es ja im ersten Länderspiel von Jürgen Klopp als deutschen Bundestrainer beim 1:1 gegen die Niederlande am Donnerstag am vergangenen. Heute in Augsburg beim ersten Heimspiel unter Klopp soll gegen Griechenland der erste Sieg folgen. MDR Thüringen Sportreporterin Anne von Eickels über den neuen Fußballchef.
1: Für 8,97 € kann man sich im Internet einen Kloppo kaufen. Um genau zu sein, eine Pappmaske mit aufgedrucktem Klopp-Gesicht, das man sich dann über das eigene stülpen kann. Für einen Moment selbst mal der Wundertrainer und Heilsbringer sein. Eine nette kleine Partyidee. Und wie bei jedem Hype blüht auch beim Kloppo-Hype das Geschäft mit dem Augenblick. Die Masken werden offenbar knapp. Es sind nur noch 13 Stück auf Lager. Das Original kann mit dem ganzen Hype selbst übrigens so gar nichts anfangen.
2: War mir schon immer zu viel. Hat das irgendwas verändert? Ich kann es 100.000 Mal sagen, ich brauche das nicht. Ich sehe nämlich nicht danach. Ich denke nicht drüber nach.
1: Vielleicht aber hilft dieser Kloppo-Hype, zumindest für den Moment. Um die Nationalmannschaft in Ruhe aufzubauen, braucht es Zeit und Geduld. Beides gesteht Fußball-Deutschland den neuen Bundestrainer offenbar zu. Zu sehr lieben die Fans ihren Kloppo.
3: Vorschusslorbeeren kann ich nicht ändern. Hohe Erwartungen kann ich nicht ändern. Ich arbeite jetzt daran, dass irgendwann in der Zukunft, langen Zukunft, weit nach vorne, dass wir zurückgucken und denken, puh, was eine geile Zeit. Das ist der einzige Job, den ich habe.
1: Und während sich seit Tagen alle auf Jürgen Klopp stürzen, die neuen Deutschlandkappen oder Pappmasken kaufen, können die Spieler in einem geschützten Raum befreit aufspielen und Fehler riskieren. Klopp wirkt mit seiner Präsenz fast wie ein Schutzschild, allerdings mit Einschränkungen, sagt Abwehrspieler Jonathan Tah.
4: Ich verstehe das, dass viel Fokus auf dem Trainer ist, aber trotzdem sehe ich die Verantwortung bei uns Spielern, das umzusetzen auf dem Platz, und wir sind die, die am Ende performen müssen.
1: Auch heute beim Spiel gegen Griechenland in Augsburg. Es ist Jürgen Klopps Heimpremiere als Bundestrainer und es werden nicht wenige wohl nur für Jürgen Klopp ins Stadion kommen. Natürlich für das Original, ohne Maske.
3: Wegen mir muss niemand ins Stadion kommen, wir können wegen den Leuten, wegen meiner Mannschaft ins Stadion kommen, da bin ich super happy.
0: Na, mal gucken, ob es klappt mit dem super happy. Anpfiff in Augsburg ist um 20.45 Uhr. Bei uns im Ersten können Sie gucken.
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0: Gleich ab 18 Uhr hören Sie die Kultur am Sonntag mit Nadine Witt. Einen schönen Sonntagabend und alles Liebe von mir. Wiederhören, Ihre Rumi Anders.
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2: Mit einem leichten Besucherrückgang ist heute die Messe Grüne Tage Thüringen in Erfurt zu Ende gegangen. Nach Angaben der Veranstalter kamen knapp 20.000 Besucher. Das waren etwa 3.000 weniger als bei der letzten Ausgabe der Messe vor 2 Jahren. Die Resonanz fiel dennoch positiv aus. 3 Tage lang präsentierten sich rund 200 Aussteller, was die Thüringer Landforst- und Ernährungswirtschaft zu bieten hat. Von modernster Technik über Tierschauen bis hin zu Lebensmitteln. Auf der Messe ist dann am Mittag auch das Landesernte-Dankfest gefeiert worden. Bauernpräsident Klaus Wagner sagte, in der Landwirtschaft habe sich vieles verändert, unter anderem durch das Klima und die geopolitische Lage. Er forderte außerdem, das Bewusstsein für die Herstellung von Lebensmitteln wieder zu stärken. Zu einem schweren Motorradunfall ist es am Nachmittag zwischen Zellamelis und Oberhof gekommen. Dabei wurde der Motorradfahrer lebensbedrohlich verletzt. Er musste mit einem Rettungshubschrauber in eine Klinik geflogen werden. Nach ersten Erkenntnissen war ein Vorfahrtsfehler die Ursache. Offenbar hatte ein Autofahrer am Rondell bei Oberhof den Biker übersehen. Das Auto fuhr auf die Straße auf. Das Motorrad krachte ungebremst in den Heckbereich des Autos. Auch der Pkw-Fahrer wurde verletzt ins Krankenhaus gebracht. Ein Gutachter war im Einsatz. Die Strecke blieb für gut 2,5 Stunden gesperrt. Auch 3 Tage nach der Gashavarie in der Greizer Neustadt ist die undichte Stelle in der Leitung nicht repariert. Die Arbeiten sind schwierig, weil sich die betroffene Leitung unter einer Bahnstrecke befindet. Nach Angaben der Leitstelle sind mehrere Straßenzüge vom Versorgungsausfall betroffen, insgesamt mehr als 350 Haushalte. Das DRK versorgt die Anwohner mit Mahlzeiten und Getränken, das technische Hilfswerk stellte Duschcontainer auf. Wie lange die Reparaturarbeiten dauern, ist noch unklar. Zu der Havarie war es am Donnerstagabend gekommen, die Ursache ist nicht geklärt. Thüringens Vizeministerpräsidentin Katja Wolf zeigt sich offen für ein mögliches AfD-Verbotsverfahren. Damit revidiert sie ihre frühere Position. Wolf ist heute Chefin der neu gegründeten Partei Thüringen gerecht. Bis vor einem Monat war sie noch Vorsitzende des Thüringer BSW. Als BSW-Politikerin sah sie ein AfD-Verbotsverfahren eher skeptisch. Ministerpräsident Mario Vogt von der CDU mahnt zu einer sorgfältigen Abwägung der rechtlichen und politischen Argumente. SPD und Linke in Thüringen befürworten ein AfD-Verbotsverfahren. Sport. Science City Jena hat auch das 2. Saisonspiel in der Basketball-Bundesliga verloren. Nach der Niederlage in Weißenfels am Freitag unterlagen die Jena heute in Trier mit 85-98. Am Donnerstag empfängt Science City im ersten Heimspiel der Saison Rasta Vechta. Das waren die Nachrichten. 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
3: Dankeschön, Angela. Wir schauen aufs Wetter. Heute gibt es noch ganz viel Sonnenschein bis zum Abend. Also die letzten Stunden genießen Sie auf jeden Fall. Einige Schleierwolken bilden sich über Westthüringen. Ansonsten wolkenlos und trocken. Die Temperaturen 17 bis 22 Grad am Abend. In der Nacht sinkt das Thermometer auf 13 bis 7 Grad. Auch dann weiter trocken. Auch morgen und die kommenden Tage. Erstmal morgen häufig vom Eichsfeld und Thüringer Wald her immer wieder ein paar hohe Wolken. Ansonsten trocken und sonnig. Ganz viel Sonne morgen und Höchstwerte zwischen 24 und 28 Grad. Der Spätsommer, der bleibt uns auch am Dienstag noch erhalten. Dann erwarten wir viel Sonnenschein, trockenes Wetter und warme Temperaturen zwischen 23 und 27 Grad. Damit ist es jetzt 6:04. Und hier sind die aktuellen Verkehrsmeldungen. Die Straße zwischen dem Abzweig Gehlberg und Zellamelis ist nach einem Unfall gesperrt. Geblitzt wird aktuell nicht. Sollten Sie was gesehen haben, gerne anrufen, Bescheid sagen, kostenfrei im MDR Thüringen Verkehrszentrum 0800 218 1600. Vielen Dank, gute Fahrt. Ich bin Nadine Witt. Herzlich willkommen zur Kultur am Sonntagabend.
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0: Beast of Burden. Bette Mittler ist das hier bei MDR Thüringen in der Kultur am Sonntagabend. Ich grüße Sie ganz herzlich. Es ist jetzt 6:11 und wir schauen mal nach Jena. Das kleine Ensemble des Jener Theaterhauses hat sich für die neue Spielzeit ganz viel vorgenommen. 16 Neuinszenierungen soll es geben, damit fast doppelt so viele wie in der letzten Theatersaison. Und gestern war Tag der offenen Tür und bei einem Speed-Dating kamen Theatermacher und Besucher ins Gespräch. MDR Thüringen-Reporterin Anke Preller hat sich das Ganze mal angeschaut.
1: Vier Tische auf der Hauptbühne, an jedem sitzt ein Vertreter der künstlerischen Leitung. Besucher gesellen sich dazu.
2: Start! Ich fange einfach an und zwar stelle ich mich vor, ich heiße Josef Becker, ich bin Teil der künstlerischen Leitung hier am Theaterhaus Jena seit 2 Jahren.
1: Er wirkt auch als Schauspieler, Dramaturg und Regisseur. Sein erstes Stück hatte schon am Freitag Premiere.
2: Tecklenburger Weg 33442, Herzebrock-Klaus. Und das ist eine ganz persönliche Geschichte, die ich zusammen mit meiner Mutter erarbeitet habe.
1: Auch das diesjährige Familienstück stellt Becker vor. Der Titel Räuber Hotzenplotz und die Mondrakete verrät schon, wo es hingeht.
2: Das ist so ein wiedergefundenes Ding. Das ist auf dem Dachboden bei Ottfried Preußlers Erben gefunden worden. Das ist eine Anleitung zum Puppenspiel eigentlich für Kinder. Und John von Düffel hat daraus eine Theaterfassung gemacht,
1: die am 5. Dezember in Jena auf die große Bühne kommt. Nach 10 Minuten der Wechsel zum Tisch von Daniele Seredi. Er spricht über die Uraufführung, die Spielzeit am 15. Oktober offiziell eröffnet. Das Blaue Haus basiert auf Texten von Laura in Junghans. Vor 2 Jahren war sie dafür mit dem Jakob-Michael-Reinhold-Lenz-Preis für Dramatik der Stadt Jena ausgezeichnet worden.
3: Das ist halt wirklich ein starker Text, der sehr viel halt anspricht, auch halt eigentlich, was hier nicht nur in Ostdeutschland, sondern auch in Westdeutschland, alles halt eigentlich so, was in diesem Kosmos Familie und in diesem Kosmos Haus halt irgendwie auch sich verbirgt, auch halt irgendwie über mehrere Generationen.
1: Und weiter geht's zu Celine Caro.
4: Abseits im Mahlsaal ist tatsächlich meine eigene Produktion. Und meine Kollegin Mona und ich, wir beschäftigen uns seit Wochen mit dem Thema Fußball. Und wir wollen nächste Woche Freitag im Mahlsaal alles, was wir rausgefunden haben und gelernt haben, einfach auf euch loslassen.
1: Ein paar Dutzend Besucher haben sich eingelassen auf Speed-Dating und es nicht bereut.
5: Ich finde es toll. Ich bin ein Teil vom Theater.
6: Ich finde es auch nicht zu überladen. Also man kriegt alle wichtigen Informationen, ohne dass es einfach auch zu lang ist.
1: Auch Tickets sind schon zu haben.
4: Wir haben nämlich jetzt ein Ticketsystem, das uns erlaubt, professionell digitale Karten auszudrucken. Das ist ganz neu. Wir sind 2026 angekommen.
1: Ja. Und 2026 gibt es auch noch ein Jubiläum. 35 Jahre Theaterhaus Jena. Gefeiert wird das ab 30. Oktober. Zur Geschichte des Hauses gehört der Wechsel. Für die aktuelle künstlerische Leitung ist jetzt Halbzeit. Und deshalb will sie auch nochmal richtig durchstarten.
0: Volles Programm im Theaterhaus Jena in dieser Spielzeit. Studieren Sie doch sehr gerne mal das Programm.
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Das ist Edwin Collins, A Girl Like You. Und ich wette, Sie hätten gedacht, das Lied ist vielleicht so aus den 70ern. Könnte man denken, vielleicht auch Anfang 80er. Es ist von 94. Ich habe selbst gestaunt, als ich nachgeschaut habe. Großartiger Song gehört hier in der Kultur am Sonntagabend. Schön, dass Sie uns hören, dass Sie da sind. Jetzt machen wir mal einen kleinen Ausflug in die Kunst. Berliner Kunst kommt auf.

0: Garbesdorf, und zwar nach Garbesdorf im Altenburger Land. In der Galerie im Quellenhof sind bis November Werke von Lothar Böhme zu sehen. MDR Thüringen-Reporterin Katrin Welze hat schon mal einen Blick drauf geworfen.
1: Die Bilder von Lothar Böhme wirken in der Garbesdorfer Fachwerkscheune, als würden sie hierher gehören. Kräftige Pinselstriche, die sich zu Akten, Stillleben und Landschaften formen, reduziert und doch verdichtet, abstrakt und meist in dunklen Farben. Lothar Böhme guckt prüfend.
2: Man muss sehen, dass die Bilder, Akte oder Landschaften, dass man die im Grunde immer nebeneinander hängen kann, dass sie gegenseitig eine Wahrheit hervorrufen. Ja.
1: Dafür wählte er jüngere Arbeiten aus. Ein Akt gleich am Eingang entstand erst vor kurzem. Ein großformatiger zwischen zwei Scheunenfenstern wurde noch nie ausgestellt. Auch sie dunkel, aber sie ziehen nicht runter, sondern rein, inspirieren.
2: Ich habe manchmal Gedankengänge, die nicht so üblich sind. Und das Nicht-Übliche kann auch eine gewisse Irritation hervorrufen. Manche sind berührt über einen großen Akt im Positiven, manche auch im Schreckhaften. So ist es eben.
1: Lothar Böhme zeichnet, malt seit mehr als 60 Jahren. Er zählt zum Kern der sogenannten Berliner Schule, einem Künstlerkreis, der sich Ende der 1960er Jahre in Ostberlin fand. Früher habe er mit Musik gemalt, Mozart, Beethoven, Schönberg. Das änderte sich, aber seine Art zu malen blieb.
2: In den ersten Jahren, die ich gemalt habe, spürt man, dass man sich so sehr nicht verändert hat. Aber man verändert sich natürlich trotzdem, bloß man will es nicht wahrhaben.
1: Seine Ausstellung in Garbesdorf ist ein Wiederkommen ins Altenburger Land. 2006 erhielt er den Gerhard-Altenburg-Preis. Er war auch der erste Künstler, der hier im historischen Vierseithof ausstellte. Sein Werk sei damit eine künstlerische Klammer, findet Galerist Lutz Woidke.
3: Ich bin sehr froh, dass wir diesen Schritt jetzt hier gegangen sind, dass Lothar Böhme bereit war, seine Arbeiten hier nochmal zu zeigen. Und wir fanden, dass das auch ein guter Anlass ist, jetzt 20 Jahre später nochmal seine Arbeiten auch vorwiegend der letzten Jahre hier zu zeigen.
0: Ja, und zu sehen ist die Ausstellung in der Galerie Quellenhof in Garbesdorf. Feste Öffnungszeiten, die gibt es nicht. Wer die Show sehen möchte, ruft einfach an. Die Kontakte gibt es im Internet. Und die große Finissage steigt dann am 22. November.
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1: Wir schauen aufs Wetter. Der Abend bringt uns ein paar Schleierwolken, ansonsten wolkenlos größtenteils, außer wie gesagt in Westthüringen, 17 bis 22 Grad die Temperaturen. Und allmählich sinkt das Thermometer dann ab in der Nacht auf 13 bis 7 Grad. Es bleibt am Abend als auch in der Nacht trocken. Morgen dann viel Sonne von Eichsfeld bis zum Thüringer Wald hin. Da wird es ein paar Wolken geben und Temperaturen zwischen 24 und 28 Grad. Auch am Dienstag kein Regen in Sicht. Weiter viel Sonne, ein paar Wolken, 23 bis 27 Grad. Damit ist es 18.32 Uhr. Und hier sind die aktuellen Verkehrsmeldungen. Wir werfen einen Blick auf die Straßen. Und ja, ich aktualisiere und es ist nichts da. Also keine Störungen und auch keine Blitzer. Falls Sie noch was gesehen haben zum Sonntagabend, sagen Sie uns gern Bescheid. Kostenfrei erreichen Sie uns im MDR Thüringen Verkehrszentrum 0800 218 16 00. Vielen Dank und gute Fahrt.
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0: ist Neil Diamond. Forever in Blue Jeans. Sie hören MDR Thüringen mit der Kultur am Sonntagabend. Und vielleicht ist er ja der älteste Männerchor Deutschlands. Die Rede ist vom Männergesangsverein aus Erleben bei Erfurt. 1746 wurde er gegründet. Und das muss man sich echt mal vorstellen. Da hat Johann Sebastian Bach noch gelebt. MDR Thüringen Reporterin Sarah Rose hat die Männer vorab mal getroffen.
1: Das ist, was ich am liebsten mag, mit meinen Freunden hier.
2: 20 Gesangsstimmen hallen durchs Dorfgemeinschaftshaus in Erleben. Jeden Mittwoch wird hier geprobt. Viele der Männer sind schon seit Jahrzehnten dabei.
3: 20 Jahre.
4: 23 Jahre.
5: 41.
6: 12.
7: 42.
8: 12.
9: 61.
10: 15.
11: 25.
12: 67.
2: Und damit singt der 83-jährige Horst Kirchheim schon länger im Chor als jeder andere. Vorsicht, das Gesangsbuch, daneben ein frisch gezapftes Helles. Das gehört dazu.
13: Alkoholfreies Bier für die, die Auto fahren, und die anderen trinken richtiges Bier. Und die Bässe trinken immer noch ein bisschen härtere Sachen. Die müssen die Stimme weich kriegen.
2: Das Gesellige hält den Chor zusammen. Aber nur vom Zusammensitzen klingt's noch lange nicht gut.
14: Das ist eigentlich nicht das Ziel von unserem Dirigenten, dass es gesellig wird zur Probe. Ernsthaftigkeit ist auch gefragt.
2: Der Chorleiter Gernot Philipp sagt, strebsam ist hier jeder.
15: Im Rahmen dessen, was möglich ist. Also es soll die Freude am Singen im Vordergrund stehen. Und wenn es dann noch gut klingt, dann sind wir zufrieden.
2: Aus Chorkollegen sind Freunde geworden. Das große Jubiläumskonzert am Wochenende ist für Obmann Thomas Opel deshalb etwas ganz Besonderes.
16: Alle 10 Jahre findet so ein größeres Fest statt. Und es bedarf viel Vorbereitung. Und wenn es dann zum Erfolg kommt und wir nach wie vor noch Menschen finden, die uns zuhören, gern zuhören.
2: Dann haben sie ihr Ziel erreicht und können sich schon aufs nächste Jubiläum freuen. In 10 Jahren steht schließlich das 290-Jährige an.
0: Wenn die Männer aus Erleben so weitermachen wie bisher, dann dürfte auch das 290. in 10 Jahren ganz fest im Kalender stehen.
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0: Ultravox sind das mit Him. Sie hören die Kultur am Sonntagabend. Jetzt ist es gleich 7:10. Der Autor und Journalist Jan Weiler ist ja bekannt für seine genauen Beobachtungen des Familienlebens. Vom Pubertier oder auch von den Älteren haben Sie bestimmt schon mal gehört. Viele Geschichten sind ja auch verfilmt worden. Nun gibt es von Jan Weiler ein neues Buch. Und zwar ist er in seine Jugend getaucht und in das, was es damals noch gab, nämlich in den Zivildienst, den er leistete. Der Roman heißt Das Vogelhaus. Was es mit dem Titel auf sich hat, weiß MDR Thüringen Kulturredakteur Ulrich Böhmer.
1: Wer an Streufutter oder Meisenringe denkt, liegt falsch. Dieses Vogelhaus ist ein düsteres Einfamilienhaus mit Garten. Unser Held Leonard und seine Kollegen Ari und Patrick müssen da regelmäßig rein, weil sie Zivildienst leisten. Sie helfen alten oder behinderten Menschen beim Anziehen, Waschen, Essen oder Putzen. Aber in diesem Haus haben sie die Aufgabe, Papageien zu füttern, plauderte Jan Weiler kürzlich im MDR Riverboat aus.
2: Sie werden dort von einem sehr sinistren alten Mann in einem abgedunkelten Wohnzimmer gehalten. Es sind 4 Stück, 50 Jahre alte, riesige Vögel. Und Leonard muss die füttern und versorgen und muss da sauber machen, denn Vögel machen wahnsinnig viel Dreck. Und der Junge hat vor diesen Vögeln eine wahnsinnige Angst. Und auch vor dem Vogelbesitzer wahrscheinlich zu Recht.
1: Leonard erinnert sich an all das, als er beruflich gerade in einer Krise steckt. Seine Mutter hatte ihm geschrieben, dass das Vogelhaus zum Verkauf stehe. Das habe ihn doch so interessiert in seiner Zivi-Zeit. Und Leonard fährt nach Hause in seine Vergangenheit.
2: Unter anderem müssen die Jungs zur geilen Gerda. Die nennen die immer so, weil die so wollüstig ist, diese Frau. Und dann fragt sie ihn so ganz herausfordernd, ob er was Süßes will. Er will aber nichts Süßes. Und dann sagt sie, komm zu mir, ich hab Zucker.
1: Für die drei Jungs sind das lustige und herausfordernde Situationen, aber auch traumatisierende Momente. Sie lernen eine andere Welt oder sagen wir modern eine andere Bubble kennen. Sie müssen Dinge tun, denen sie sonst aus dem Weg gehen würden. Jan Weiler hatte selbst Zivildienst geleistet und seine Figuren schon lange im Kopf, aber dann wurde die Dienstpflicht ja 2011 abgeschafft.
2: Ich dachte, okay, das Thema ist verloren. Du kannst das nicht mehr machen, weil das keinen Menschen mehr interessiert. Und jetzt ist vor 2 Jahren oder so zum ersten Mal diese Diskussion aufgekommen, allgemeine Dienstpflicht oder Wiedereinführung des Wehrdienstes. Und dann habe ich gedacht, doch, jetzt ist es nämlich wohl ein Thema und man könnte mal diesen Roman doch schreiben.
1: Ja, und da ist er nun, ein Roman, in dem viel Musik drin ist. Jan Weiler hat extra eine Playlist angelegt. Eine Reise in eine Vergangenheit, die wir uns alle gut vorstellen können, und Erinnerungen an Erfahrungen, die wir ohne diese Dienstpflicht nicht hätten.
0: Jan Weiler liest aus seinem Roman Das Vogelhaus übrigens am 4. November im Ratsgymnasium in Erfurt. 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
2: Es ist 19 Uhr. Jetzt alle wichtigen Meldungen von Angela Hahn.
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3: Mit einem leichten Besucherrückgang ist heute die Messe Grüne Tage Thüringen in Erfurt zu Ende gegangen. Nach Angaben des Veranstalters kamen knapp 20.000 Besucher. Das waren etwa 3.000 weniger als bei der letzten Ausgabe der Messe vor 2 Jahren. Die Resonanz fiel dennoch positiv aus. 3 Tage lang präsentierten rund 200 Aussteller, was die Thüringer Land-, Forst- und Ernährungswirtschaft zu bieten hat. Von modernster Technik über Tierschauen bis hin zu Lebensmitteln. Auf der Messe ist dann am Mittag auch das Landesernte-Dankfest gefeiert worden. Bauernpräsident Klaus Wagner sagte, in der Landwirtschaft habe sich vieles verändert, unter anderem durch das Klima und die geopolitische Lage. Er forderte außerdem, das Bewusstsein für die Herstellung von Lebensmitteln wieder zu stärken. Zu einem schweren Motorradunfall ist es am Nachmittag zwischen Zellameles und Oberhof gekommen. Dabei wurde der Motorradfahrer lebensgefährlich verletzt. Er musste mit einem Rettungshubschrauber in eine Klinik geflogen werden. Nach ersten Erkenntnissen war ein Vorfahrtsfehler die Ursache. Offenbar hatte ein Autofahrer am Rondell bei Oberhof den Biker übersehen. Das Auto fuhr auf die Straße auf, das Motorrad krachte ungebremst in den Heckbereich des Autos. Auch der Pkw-Fahrer wurde verletzt ins Krankenhaus gebracht. Ein Gutachter war im Einsatz, die Strecke blieb für gut 2,5 Stunden gesperrt. Auch 3 Tage nach der Gashavarie in der Greizer Neustadt ist die undichte Stelle in der Leitung nicht repariert. Die Arbeiten sind schwierig, weil sich die betroffene Leitung unter einer Bahnstrecke befindet. Nach Angaben der Leitstelle sind mehrere Straßenzüge vom Versorgungsausfall betroffen, insgesamt mehr als 350 Haushalte. Das DRK versorgt die Anwohner mit Mahlzeiten und Getränken, das Technische Hilfswerk stellte Duschkontine auf. Wie lange die Reparaturarbeiten dauern, ist noch unklar. Zu der Havarie war es am Donnerstagabend gekommen, die Ursache ist nicht geklärt. In der Nähe des Luftwaffenstützpunktes Fairford in Großbritannien hat die Polizei 5 Männer festgenommen. Die Ermittler gehen von einem terroristischen Hintergrund aus. Die Männer werden verdächtigt, einen Anschlag geplant zu haben. Der Luftwaffenstützpunkt wird von den USA genutzt, um Angriffe auf iranische Raketenstellungen zu fliegen. In der Nacht waren der Polizei 3 verdächtige Autos gemeldet worden. Zum Sport. Science City Jena hat auch das 2. Saisonspiel in der Basketball-Bundesliga verloren. Nach der Niederlage in Weißenfels am Freitag unterlagen die Jena heute in Trier mit 85-98. Am Donnerstag empfängt Science City im ersten Heimspiel der Saison Rastatt Vechta. Das waren die Nachrichten. 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
2: Dankeschön, Angela. Wir schauen aufs Wetter. Am Abend über Westthüringen einige Schleierwolken, ansonsten wolkenlos und trocken, 17 bis 22 Grad. Und so im Lauf der Nacht landen wir dann bei 13 bis 7 Grad. Es bleibt weiterhin trocken, ein paar Wolken gibt's, meist ist es aber klar. Morgen auch wieder viel Sonnenschein vom Eichsfeld. Über den Thüringer Wald gibt es dann so ein paar Wolken. Ansonsten bleibt es aber auf jeden Fall trocken und wird sogar noch wärmer als heute. Höchstwerte zwischen 24 und 28 Grad. Auch am Dienstag spätsommerlich warm mit Sonne bei 23 bis 27 Grad. Damit ist es jetzt 7:03. Und hier sind die aktuellen Verkehrsmeldungen. Es gibt im Moment keine Störungen und auch keine Blitzer. Sollten Sie was gesehen haben zum Sonntagabend, gerne Bescheid sagen, anrufen kostenfrei wie immer im MDR Thüringen Verkehrszentrum 0800 218 16 00. Vielen Dank, gute Fahrt. Ich bin Nadine Witt und Sie hören die letzte Stunde hier in der Kultur am Sonntagabend. Schön, dass Sie da sind. Hallo.
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0: Elton John. Sorry seems to be the hardest word. Also, sich zu entschuldigen scheint das schwerste zu sein oder das schwerste Wort zu sein, Entschuldigung zu sagen. Ach, so ein toller Song gehört hier bei MDR Thüringen in der Kultur am Sonntagabend. 7:11 ist das. Und wir schauen nach Suhl. In Suhl entsteht nämlich gerade ein neues Theaterstück. Freiheit Simson heißt die Produktion. Und das Besondere ist, aufgeführt wird das Stück nicht im Theater, sondern mitten im ehemaligen Mopedwerk in Suhl. MDR Thüringen Reporterin Bettina Ehrlich war bei einer Probe dabei.
1: Sehr schön.
2: Die Stimmung ist gut im Kultursaal der einstigen Simson-Werker. Das Parkett, die Bühne, als wäre die Zeit stehen geblieben. Die Schauspieler üben ihren Text. Das Stück mit dem Titel Freiheit Simson erzählt die wechselvolle Geschichte des Unternehmens. Gegründet 1856 in Suhl. Regisseur Jannik Liebetrut steigt mit der Handlung aber erst ein paar Jahre später. Und zwar mit dem Tod von Gerson Simson ein.
3: Also vorher wurden wirklich nur Waffen hergestellt und er hat gesagt, nein, wir müssen noch mehr, wir müssen andere Sachen auch herstellen. Fahrzeuge, Puppen, also Wagen haben die auch hergestellt, Puppenwagen. Ich glaube, Kühlschränke haben die auch mal probiert. Also der hat quasi maßgeblich zur breiteren Palette beigetragen. Deswegen starten wir 1904.
2: Die Enteignung durch die Nazis 1936. Vorlage für den Text sind Originalprotokolle und Briefe zusammengetragen aus verschiedenen Archiven. Für die Zeit nach dem Krieg in der DDR und der Zeit nach der Wiedervereinigung haben die Theatermacher 140 Interviews mit Zeitzeugen geführt. Ihre Zitate finden sich im Bühnentext wieder. Freiheit Simson ist durch einen Impuls von Aaron Buchs entstanden. Der Autor war bei den Simson-Erben zu einem Interview in New York.
3: Und der kam wieder, meinte mir, ich finde das so spannend, wollen wir da nicht irgendwas draus machen? Und so ist die Idee entstanden, zu sagen, okay, wenn wir mit diesem Stoff was machen, ich sage, ich bin Theaterregisseur, wenn, dann machen wir was fürs Theater. Und haben gesagt, wenn wir das machen, dann müssen wir aber nach Suhl fahren, wir denken uns nichts aus, sondern wir müssen mit Menschen, mit Zeitzeugen und Zeitzeuginnen vor Ort reden und aus diesen Interviews machen wir das Stück.
2: Mit allem Drum und Dran hat das Projekt rund 250.000 Euro gekostet. Unter anderem die Bundeszentrale für politische Bildung, der Fonds Darstellende Kunst und die Bundesstiftung zur Aufarbeitung der SED-Diktatur gaben Fördergeld. Die Weltpremiere für Freiheit Simson am 2. Oktober ist restlos ausverkauft. Auch die Simson-Nachfahren aus Übersee wollen kommen.
3: Die anderen Vorstellungen, es gibt noch 9 weitere Vorstellungen bis zum 19. Oktober, nicht täglich, deswegen am besten nachgucken auf unserer Website freiheitsimson.de.
2: Und dort kann man die Tickets auch gleich kaufen. Sollte es finanziell möglich sein, will Regisseur Jannik Liebetrut gern mit Freiheit Simson auf Tournee gehen. Erst im Osten und später auch im Westen.
3: Also weil ich glaube, das ist ein Stoff, der ist präsent und der muss auch dort erzählt werden.
0: Sagt Regisseur Jannik Liebetrut. Freiheit Simson, das neue Theaterstück in Suhl, feiert Premiere im Simson-Werk. Und zwar am 2. Oktober. Sie haben schon gehört, die Premiere ist ausverkauft. Aber Tickets können Sie sich nochmal holen online. Möglichkeiten bestehen bis 19. Oktober.
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0: Eric Clapton ist das hier bei MDR Thüringen. Wonderful Tonight. Ach, so ein schöner Song, schöne Ballade hier in der Kultur am Sonntagabend gehört. 19.21 Uhr.
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0: Im Theater Erfurt heißt der Generalmusikdirektor Hermes Helficht. Ja, und so ein Generalmusikdirektor, der ist der Boss im Orchestergraben. Der ranghöchste Dirigent in einem Theater und der steht bei den wichtigen Premieren am Pult und bestimmt auch den Spielplan mit. Und nun wird Hermes Helficht die Spielzeit 2027-28 dann für 5 Jahre übernehmen. Der 34-Jährige hat sich in einem hochkarätig besetzten Auswahlverfahren durchgesetzt. MDR Thüringen-Reporterin Antje Kirsten hat ihn getroffen.
2: 6 Bewerber gab es. Alle 6 mussten ein Sinfoniekonzert und die Oper Don Giovanni dirigieren. Hermes Helficht mit Heimvorteil. Seit einem Jahr ist er ja schon GMD und nun bleibt er.
3: Das ist schön, das erste Mal jetzt auch in meinem Leben überhaupt auf so eine lange Sicht auf 5 Jahre hin planen zu können. Da fragt man sich dann natürlich, wird man sich vielleicht zyklisch dem einen Komponisten oder der einen Komponistin nähern oder ob man vielleicht in einer Saison gewisse Schwerpunkte legt, auch einfach mit den Musikerinnen und Musikern weiter das Orchester qualitativ voranbringen zu können.
2: Das Orchester zu neuen Höhenflügen beflügeln will er, denn, so sagt er, da ist viel Talent und Potenzial. Und größer könnte es auch sein.
3: Wir hatten ja vor nicht allzu langer Zeit mal 78 Planstellen, die wurden dann eingefroren auf 62. Wenn wir uns dieser Zahl, die wir einstmals hatten, wieder Stück für Stück annähern könnten, würde ich mich natürlich sehr freuen.
2: Die Power, darum zu ringen, zieht er wohl aus seiner zweiten Leidenschaft, dem Tennis.
3: Viele Musiker machen Yoga. Ich bin einfach sehr gern auch einfach in der Natur unterwegs und gehe ein bisschen spazieren, einfach um den Kopf auch mal frei zu bekommen.
2: Vielleicht ist es auch seiner Jugend zuzuschreiben, denn mutig geht er auch in dieser Spielzeit schon wahre musikalische Mammutprojekte wie die Alpensinfonie an. Die ist mit dem Erfurter Orchester allein nicht machbar. Dazu holt er sich die Elblandphilharmonie Sachsen dazu. Auch das ein Heimspiel. Er ist dort Chefdirigent. Helfricht stammt aus Radebeul.

0: Also meine Oma war auch am Klavier ausgebildet worden und so hatte ich unter ihrer Anleitung die ersten Schritte sozusagen am Klavier.
1: Es folgt Musikschule Dresdner Kreuzchor, Studium an der Universität der Künste in Berlin. Er war Kapellmeister in St. Gallen, Bonn und vor 10 Jahren auch in Erfurt. Dass er mit 34 Jahren schon die musikalische Spitzenposition im Theater innehat, sieht er gelassen.
0: Jetzt hat man es geschafft, das stimmt, aber es liegt halt noch so viel vor einem. Und das Schöne ist wirklich, das sieht man, wenn man Bekannte, wenn man erfahrene, ältere Kolleginnen und Kollegen beim Dirigieren beobachtet. So richtig gut wird man ja eigentlich im Dirigieren mit der Erfahrung.
1: Sagt's, lächelt und eilt davon in den Orchestergraben.
2: Sehr schön, das Erfurter Theater hat mit Hermes Helfricht einen jungen Generalmusikdirektor für die nächsten 5 Jahre verpflichtet.
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5: Wir schauen aufs Wetter. Die Sonne ist weg, hinterlässt noch so einen kleinen leuchtenden orangenen Schimmer am Himmel. Mit ganz vielen Wolken, sieht total romantisch aus. Ja, die Temperaturen in der Nacht, da erwarten wir dann 13 bis 7 Grad. Es bleibt weiterhin trocken, mal ein paar Wolken oder auch klar, ganz unterschiedlich. Morgen auch recht viel Sonne im Eichsfeld und auch im Thüringer Wald. Da gibt es ein paar Wolken, ansonsten weiter trocken und noch wärmer als heute. 24 bis 28 Grad und auch am Dienstag spätsommerlich warm. Mit viel Sonnenschein bei 23 bis 27 Grad. Damit ist es 19.32 Uhr. Und hier sind die aktuellen Verkehrsmeldungen. Keine Störungen zum Sonntagabend und auch keine Blitzer. Falls Sie was gesehen haben, sehr gerne dürfen Sie das hier mitteilen. Und zwar kostenfrei wie immer im MDR Thüringen Verkehrszentrum 0800 218 16 00. Vielen Dank und gute und sichere Fahrt.
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0: Made of Orleans, das hier bei MDR Thüringen, OMD. So, wir schauen jetzt auf eine Theaterpremiere. Und zwar nach Eisenach gucken wir jetzt. Kaum ein technisches Gerät hat unseren Alltag in den letzten Jahrzehnten so durchgedrungen wie das Handy. Es ist wirklich der Wahnsinn. Und das findet auch in der Kultur nun ihren Niederschlag. Ein italienischer Kinoerfolg aus dem Jahr 2016 zu den Tücken der Handykommunikation wurde mehr als 2 Dutzend Mal in verschiedenen Ländern neu verfilmt. In Deutschland unter dem Titel Das perfekte Geheimnis. In Eisenach kommt der Stoff jetzt auf die Bühne des Landestheaters. MDR Thüringen Reporterin Ruth Breher hat sich die Probe mal angeschaut.
1: Eva und Rocco, Psychoanalytikerin und plastischer Chirurg, haben Freunde eingeladen. Es kommen 2 Paare und ein weiterer Mann, ohne die erwartete neue Partnerin. Sie reden über Freunde, die sich getrennt haben. Die Frau hatte über eine Nachricht auf dem Handy ihres Mannes entdeckt, dass der eine Geliebte hat. Ja, sagt Eva, gespielt von Schauspielchefin Anna Magdalena Fizzi, das Handy.
2: Da steckt doch alles drin. Das hier. Das ist doch die Blackbox unseres Lebens geworden.
1: Und jeder verberge darin Geheimnisse, sagt sie. Das bestreiten die anderen und Eva schlägt vor.
2: Dann spielen wir jetzt ein Spiel.
3: Was für ein Spiel?
2: Wir legen alle unsere Handys hier auf den Tisch.
4: Und dann?
2: Und dann, während des ganzen Abends gilt, jede Nachricht, jede WhatsApp, jeder Anruf, alles was reinkommt, wird laut vorgelesen oder angehört.
1: Klar, dass das nicht gut gehen kann. Was zunächst spielerisch und harmlos beginnt, eskaliert im Lauf des Abends. Regie führt der frühere Intendant Ansgar Haag.
5: Ich mag dran, dass es fast ein bisschen wie bei Tschechow-Stücken Abgründe der Menschen als Komödien darstellt. Also wenn ich ein Onkel Vanya oder Kirschgarten sehe, das sind natürlich die größten der Weltliteratur, aber eigentlich funktioniert es in manchen Punkten ähnlich.
1: Unterhaltung, die zum Nachdenken anregt, sagt Mario Gremlich, der den Gastgeber Rocco spielt.
6: Wenn man das Stück gesehen hat oder auch wenn man jetzt, wie wir, an diesem Stück arbeitet, denkt man viel darüber nach, was wir alles in unserem Handy drin haben und welche Geheimnisse wir in unserem Handy drin haben.
1: Die Geräte machen es leicht zu lügen, sagt Anna Magdalena Fizzi, oder ein Doppelleben zu führen. Was macht das mit uns?
7: Ist das immer ein Vorteil, Mittel zu haben, die uns Konflikte ersparen? Oder ist manchmal nicht der Konflikt, und damit sind wir auch beim Thema der Spielzeit, also die Wahrheit, die hinter einem Konflikt steht, manchmal auch eine Bereicherung, wenn sie dann endlich ausgesprochen werden kann, darf, muss.
1: Welche Geheimnisse über die Handys aufgedeckt werden und was daraus folgt, das gibt es jetzt im Landestheater Eisenach zu sehen.
0: Das perfekte Geheimnis. Premiere ist am Samstag 19.30 Uhr und die nächste Vorstellung dann Sonntag 15 Uhr. In diesem Jahr sind aber noch 4 weitere Aufführungen geplant.

0: Elektra, nie zuvor, Sie hören MDR Thüringen mit der Kultur am Sonntagabend. 8 Jahre lang war er der Öffentlichkeit verschlossen, der Ostflügel des Weimarer Stadtschlosses. Nach jahrelangem umfangreichen Arbeiten ja auch, wird er am kommenden Wochenende wiedereröffnet, begleitet von ganz vielen Veranstaltungen. Und MDR Thüringen Reporterin Semira Wischeroff war für uns vorab schon mal im sanierten Ostflügel.
1: Eine neue Eingangshalle mit Besucherinformationen, ein moderner und technisch top ausgestatteter Veranstaltungssaal und ein pompöser Treppenaufgang, über dem ein Kronleuchter aus einer strahlenden Sonne heraushängt. Der Ostflügel kann sich nun sehen lassen. Doch es war ein steiniger Weg, sagt die Stiftungssprecherin Elke Siethoff-Müller.
2: Das Schloss ist ja ein Gebäude, was historisch gewachsen ist, also über einige Jahrhunderte immer wieder verändert wurde und natürlich auch dann in einem, denke ich, relativ schlechten Zustand war, was man vielleicht von außen gar nicht so sieht. Aber es tun sich ja dann auch erst die Themen oft auf, wenn man dann reinschaut.
1: Denn der Ostflügel war von einem massiven Schwammbefall betroffen, verursacht durch Baumängel im 18. Jahrhundert. Davon ist jetzt nichts mehr zu sehen. Was Besucher aber künftig an verschiedenen Stellen sehen können, ist die Entwicklung des Schlosses über die Jahrhunderte. Dafür wurden teilweise historische Mauerzüge stehen gelassen. In der neuen Dauerausstellung in der ersten Etage erfahren Besucher künftig alles über die Weimarer Klassik.
2: Wie kam es zur Weimarer Klassik bis hin zum Ende der Monarchie, das Schloss als Machtzentrum, die Entstehung der Weimarer Klassik etc. Und hier werden wir eben auch sehen, wie wurde im Schloss gelebt, wie wurde im Schloss gefeiert, welche Geister, welche Persönlichkeiten haben sich hier getroffen.
1: Ein Ort der Begegnung soll das Stadtschloss auch am kommenden Wochenende zur Eröffnung des Ostflügels werden. Geplant sind laut Siethoff-Müller Konzerte, Podiumsdiskussionen und ein Blick hinter die Kulissen der Klassikstiftung. Und auch an die Kleinen sei gedacht.
2: Es gibt auch eine Kinderdisco, wir haben verschiedene Führungen. Ja, wir haben alles Mögliche im Angebot, bis hin zum Karaoke mit dem Kneipenchor kann man sich zusammenfinden, tagsüber mal vorbeischlendern. Und ich kann auch wirklich nur jedem ans Herz legen, in die Dauerausstellung zu gehen.
1: Das ist übrigens am kommenden Wochenende bei freiem Eintritt möglich.
0: Also was lange währt, wird endlich gut. Nach 8 Jahren Bauzeit öffnet am 2. Oktober das Weimarer Stadtschloss und präsentiert dann den sanierten Ostflügel samt einer neuen Dauerausstellung. Ganz hervorragend, vielen Dank. Ja, und das war auch schon die Kultur am Sonntagabend. Gleich nach 8 übernehmen die Kollegen vom ARD-Abend. Ich bin Nadine Witt und wünsche Ihnen noch einen schönen Sonntag und vor allen Dingen morgen dann auch einen ganz wunderbaren Wochenstart.
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1: Um 20 Uhr mit Angela Hahn. Guten Abend. Mit einem leichten Besucherrückgang ist heute die Messe Grüne Tage Thüringen in Erfurt zu Ende gegangen. Nach Angaben der Veranstalter kamen knapp 20.000 Besucher. Das waren etwa 3.000 weniger als bei der letzten Ausgabe der Messe vor 2 Jahren. Die Resonanz fiel dennoch positiv aus. 3 Tage lang präsentierten sich rund 200 Aussteller, was die Thüringer Land-, Forst- und Ernährungswirtschaft zu bieten hat. Von modernster Technik über Tierschauen bis hin zu Lebensmitteln. Auf der Messe ist dann am Mittag auch das Landesernte-Dankfest gefeiert worden. Bauernpräsident Klaus Wagner sagte, in der Landwirtschaft habe sich vieles verändert, unter anderem durch das Klima und die geopolitische Lage. Er forderte außerdem, das Bewusstsein für die Herstellung von Lebensmitteln wieder zu stärken. Zu einem schweren Motorradunfall ist es am Nachmittag zwischen Geheberg und Oberhof gekommen. Dabei wurde ein 26-jähriger Motorradfahrer lebensgefährlich verletzt. Er musste mit einem Rettungshubschrauber in eine Klinik geflogen werden. Nach ersten Erkenntnissen war ein Vorfahrtsfehler die Ursache. Offenbar hatte ein Autofahrer am Rondell bei Oberhof den Biker übersehen. Das Auto fuhr auf die Straße auf. Das Motorrad krachte ungebremst in den Heckbereich des Autos. Auch der Pkw-Fahrer wurde verletzt ins Krankenhaus gebracht. Ein Gutachter war im Einsatz. Die Strecke blieb für gut 2,5 Stunden gesperrt. Auch 3 Tage nach der Gashaverie in der Greizer Neustadt ist die undichte Stelle in der Leitung nicht repariert. Die Arbeiten sind schwierig, weil sich die betroffene Leitung unter einer Bahnstrecke befindet. Nach Angaben der Leitstelle sind mehrere Straßenzüge vom Versorgungsausfall betroffen, insgesamt mehr als 350 Haushalte. Das DRK versorgt die Anwohner mit Mahlzeiten und Getränken, das Technische Hilfswerk stellte Duschcontainer auf. Wie lange die Reparaturarbeiten dauern, ist noch unklar. Zu der Havarie war es am Donnerstagabend gekommen. Die Ursache ist nicht geklärt. Auf dem Weg zum Münchner Oktoberfest sind bei einem Busunfall 2 Menschen gestorben. 8 weitere wurden laut Polizei schwer verletzt. Der Reisebus war am Morgen von Mailand nach München unterwegs. Auf der Autobahn 96 bei Buchlohe im Ostallgäu war er dann von der Straße abgekommen, umgekippt und neben einer Mulde an der Autobahn liegen geblieben. An Bord waren nach jüngsten Informationen 33 Passagiere. Eine philippinische Reisegruppe, begleitet von 2 Busfahrern. Das Wetter in Thüringen. In der Nacht bleibt es trocken überwiegend, dazu ist es klar, bei 13 bis 7 Grad. Morgen dann häufig viel Sonne, dazu bleibt es trocken. Die Temperaturen, die gehen nochmal rauf, 24 bis 28 Grad. Am Dienstag dann, da ist es locker bewölkt, hier und da zeigt sich aber auch die Sonne. Es bleibt weiterhin trocken und es bleibt auch warm, bei Werten zwischen 23 und 27 Grad. Das waren die Nachrichten. Damit wird es jetzt 20:03.
2: Dankeschön. Mit den aktuellen Informationen, die wir jetzt gerade bekommen haben, starten wir in diesen Abend. Und von mir noch die eine Verkehrsinformation im ARD-Abend. Die Autobahn 7 ist zwischen Hamburg-Stellingen und Heimfeld wegen Bauarbeiten in beiden Richtungen noch gesperrt. Die Umleitung bitte benutzen über die B205, A21 und A1. Und damit weiter gute Fahrt in und durch den Abend.
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2: Die Sonne ist weg, der Abend kommt. Für viele ein Fußballabend, ja, und für uns vor allem erstmal ein entspannter Radioabend zum Wochenendausklang. Ich bin Hanne Bauer, Gruß aus Magdeburg.

Oh Baby, Baby, wir wollen uns doch hier einen entspannten machen, hier im ARD-Abend, ja. Und ich hoffe auch Ihre Samtpfote daheim, oder sind es vielleicht Samtpfoten? Na gut, nicht jeder hat eine Katze, aber ich hoffe, wenn Sie eine haben, dann klingt sie gerade so. Denn wir feiern jetzt erst einmal 6,5 Minuten musikalisch das Jahr der Katze mit Al Stewart. Year of the Cat.

0: dahinschmelzen schön. Und ich finde, so eine Katzenmusik war es dann gar nicht bei Al Stewart. Oder ist es schon die neue Version gewesen, also der AI Stewart? Bei unserer Shift hier auf dem Computer kann man es immer gar nicht so richtig auseinanderhalten. Heißt es nun L oder AI?
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0: Warum eigentlich für die Nacht? Wir sind doch hier am Abend. Ja, ich glaube, ich habe ins falsche Regal gegriffen und die falschen Jingles rausgeholt. Wäre es eine KI gewesen, wäre es aufgefallen.

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1: So, ich habe jetzt erstmal innerlich umgeschaltet, ja, nach zwei Nächten in Erfurt. Bin ich jetzt ganz sicher, dass dies dann jetzt Magdeburg ist hier um mich herum und es sich schon bei der Zeit allein um den ARD-Abend handeln muss. 20.22 Uhr ist es nämlich. Ja, obwohl es optisch wenig Unterschied macht, sag ich mal. Ja, zappeduster ist zappeduster, egal zu welcher Zeit, abends oder nachts. Aber um gleich mal die Vorlage zu nutzen, wenn Sie mir in diese Sendung schreiben wollen, dann bitte an die richtige E-Mail-Adresse an ard-abend@mdr.de. Oder, ja, die Telefonnummer ist ja die gleiche wie in der ARD-Hitnacht. 0800 80 80 110.

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7: 20.30 Uhr ist es und es gibt immer nur noch eine Verkehrsmeldung im Verkehrsservice für den ARD-Abend, obwohl die Straßen noch ziemlich voll waren. Ich habe es ja gerade erlebt auf dem Weg von Erfurt nach Magdeburg. Die Autobahn 7 ist zwischen Hamburg-Stellingen und Heimfeld wegen Bauarbeiten gesperrt, die ganze Nacht noch bis früh um 5. In beiden Richtungen übrigens. Die Umleitung führt in beiden Richtungen über die B205, die A21 und die A1. Ich hoffe, Sie kommen gut durch. Weiter gute Fahrt durch den Abend.
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7: Und hier geht's auch weiter mit Leuten, die gerne auf Reisen waren. Ja, die Traveling Wilburys nämlich. Handle with Care. Hanno Bauer ist hier in Magdeburg. Grüß Sie.

0: Die Traveling Wilburys aufreisen, auch hier musikalisch bei uns im Abendprogramm des ARD-Abends, ja. Und Gerhild hat auch gleich geschrieben, weite Wege hat sie geschrieben, lieber Hanno, willkommen zurück in Magdeburg. Es sind ja ziemlich weite Wege, die zurückgelegt werden. Nichtsdestotrotz wünsche ich Ihnen einen schönen und hoffentlich falschfahrerfreien Hitabend und einen extra großen Dank natürlich auch an den Musikredakteur. Weiter so. Übrigens habe ich den Rat aus der letzten Nacht befolgt und ein Mitternachtsnickerchen gemacht, wegen Vollmond und so. Heute also wieder ganz liebe Grüße aus Dresden, die Elbe runter von Gerhild. Gerhild, ich grüße ganz lieb zurück und ja, der Mond, der wird wahrscheinlich jetzt auch die nächsten Nächte ja noch so ein bisschen das Schlafverhalten beeinflussen, aber toi toi toi, dass es diesmal vielleicht schon besser klappt, obwohl der Aufgang eben spektakulär war. Groß und gelb am Horizont, so sehe ich ihn am liebsten.
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20.44 Uhr ist es und das bedeutet gleiches Anpfiff in Augsburg fürs Nations League Spiel des Abends, Deutschland-Griechenland, ja, und ich bin ja schon gespannt, wie sich Klopps neue Aufstellung so machen wird. Ich habe, wie Sie wahrscheinlich auch, guten Glauben, was seine Fähigkeiten anbelangt. Belief hören wir jetzt eine Minute vor Anpfiff auch noch von Cher im ARD-Abend und was Sie so tippen fürs Spiel, das können Sie auch gerne mal durchgeben per E-Mail oder per Anruf unter 0880 80 110. Würde mich schon interessieren.

Mädchen. Und Claudia in Stuttgart ist auch am Radio und hat mir schon mal geschrieben, der Katzenjammer ist eh vorbei. Wenn ich die ARD Hitnacht und danach noch denselben Moderator im ARD Abend höre. Und ich kann jetzt noch draußen sitzen mit einer ungesunden Pizza. Und dann hat sie auf ihrem schönen Schwäbisch geschrieben, nächst Woch eh schee Wetter. Und ich tippe 3:1 für Augsburg. Ja, ich würde ja auch auf Augsburg tippen, Claudi. Habe ich schon mal gesagt, wie ich solchen Humor liebe? Wunderbar. Na, hoffentlich wird es keine Tragödie für Klopp und seine Nationalmannschaft in Augsburg. 0:0 steht's noch. Tragedy jetzt dafür im Radio bei den Bee Gees.

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1: Um 21 Uhr mit Angela Hahn. Guten Abend. Bundesgesundheitsminister Carsten Lindemann hat im Streit mit der SPD um die geplante Pflegereform beschwichtigt. Der CDU-Politiker sagte der ARD, es sei nicht ungewöhnlich, dass man sich bei großen Reformen erst in letzter Minute einige. Solche Debatten sollte man aber nicht öffentlich austragen. Lindemann will den Gesetzentwurf am Mittwoch ins Kabinett einbringen. Die SPD droht mit einer Blockade. Sie verlangt unter anderem eine Begrenzung der Eigenanteile für Pflegebedürftige. Das lehnt Lindemann ab. Mit einem leichten Besucherrückgang ist heute die Messe Grüne Tage Thüringen in Erfurt zu Ende gegangen. Nach Angaben der Veranstalter kamen knapp 20.000 Besucher. Das waren etwa 3.000 weniger als bei der letzten Ausgabe der Messe vor 2 Jahren. Die Resonanz fiel dennoch positiv aus. 3 Tage lang präsentierten rund 200 Aussteller, was die Thüringer Landforst- und Ernährungswirtschaft zu bieten hat. Von modernster Technik über Tierschauen bis hin zu Lebensmitteln. Auf der Messe ist dann am Mittag auch das Landesernte-Dankfest gefeiert worden. Bauernpräsident Klaus Wagner sagte, in der Landwirtschaft habe sich vieles verändert, unter anderem durch das Klima und die geopolitische Lage. Er forderte außerdem, das Bewusstsein für die Herstellung von Lebensmitteln wieder zu stärken. Zu einem schweren Motorradunfall ist es am Nachmittag zwischen Gehberg und Oberhof gekommen. Dabei wurde ein 26-jähriger Motorradfahrer lebensgefährlich verletzt. Er musste mit einem Rettungshubschrauber in eine Klinik geflogen werden. Nach ersten Erkenntnissen war ein Vorfahrtsfehler die Ursache. Offenbar hatte ein Autofahrer am Rondell bei Oberhof den Biker übersehen. Das Auto fuhr auf die Straße auf. Das Motorrad krachte ungebremst in den Heckbereich des Autos. Auch der Pkw-Fahrer wurde verletzt ins Krankenhaus gebracht. Ein Gutachter war im Einsatz. Die Strecke blieb für gut 2,5 Stunden gesperrt. Der serbische Präsident Aleksandar Vučić hat seinen Rücktritt erklärt. Damit macht er den Weg für eine Kandidatur als Regierungschef bei den vorgezogenen Parlamentswahlen am 25. Oktober frei. Seine Amtsgeschäfte will Vučić morgen an den Parlamentspräsidenten übergeben. Eigentlich sollte erst Ende 2027 gewählt werden. Nach anhaltendem Druck der Opposition hatte Vučić jedoch Neuwahlen angesetzt. Seit dem tödlichen Einsturz eines Bahnhofvordachs in Novi Sad im November 2024 gibt es in Serbien regelmäßig Proteste gegen die Regierung und gegen die Korruption. Sport. In der Nations League steht es im Spiel zwischen Deutschland und Griechenland nach 15 Minuten noch 0:0. Und Science City Jena hat auch das 2. Spiel in der Basketball-Bundesliga verloren. Nach der Niederlage in Weißenfels am Freitag unterlagen die Jena heute in Trier mit 85:98. Das Wetter in Thüringen. In der Nacht locker bewölkt, 13 bis 7 Grad. Morgen 24 bis 28 Grad. Am Dienstag trocken bis zu 27 Grad. Jetzt wird es 21:03 Uhr.
2: Dankeschön fürs 3-Minuten Nachrichten-Update. Von mir jetzt der Blick auf die Straßen. Hier ist der Verkehrsservice im ARD-Abend. Vorsicht bitte auf der Autobahn 1 Trier Richtung Saarbrücken zwischen Holz und Riegelsberg. Gefahr durch eine ungesicherte Unfallstelle. A2 Hannover Richtung Dortmund zwischen Wunstorf-Kohlenfeld und Rastplatz Bücketaler Knick. Gefahr durch Gegenstände, ein Reifen auf der Fahrbahn. So, das mache ich nochmal, oder? Bücketaler Knick. Also A2 Hannover Richtung Dortmund zwischen Wunstorf-Kohlenfeld und Rastplatz Bücketaler Knick. Gefahr durch einen Reifen auf der Fahrbahn. Und dann noch die Autobahn 7. Hier ist zwischen Hamburg-Stellingen und Heimfeld wegen Bauarbeiten gesperrt. Die ganze Nacht lang noch. Bis morgen früh um 5 wird es dauern. Umleitungen sind in beiden Richtungen die B205, die A21 und die A1. Ich hoffe, Sie haben es sich gemerkt. Gute Fahrt Ihnen durch den Abend.
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2: Schönen Gruß von mir aus Magdeburg in den Bücketaler Knick und wo auch immer Sie uns hören. Und Hanno Bauer ist hier in Magdeburg. Die Musik kommt von Ten Sharp. 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

0: Einen herzlichen Gruß übrigens nach Bad Nenndorf in Niedersachsen, Schaumburger Landkreis. Denn dank der Verkehrsmeldung von eben von der A2 weiß ich jetzt, was ein Knick ist. Und besonders der Bücketaler Knick. Ja, das Internet sagt mir, der Name leitet sich von der historischen Bücketaler Landwehr ab, einer mittelalterlichen Grenzbefestigung aus. Jetzt kommt's: Wellen, Gräben und Knicken. Denn als Knick bezeichnet man im nordischen Raum eine lebende Hecke als Grundstücks- oder Flurgrenze. Ich hatte keine Ahnung, muss ich sagen, bis jetzt eben. Weiß aber, dass ich Hecken viel lieber mag als Zäune. Schon optisch. Viel grüner. Ja, sogar wenn der Zaun grün wäre, mag ich Hecken lieber. Ich habe doch keinen Knick in der Optik.
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0: Im ARD-Abend bleiben wir mal bei Grünem, ja. Wir starten ja in die bunte Jahreszeit jetzt gerade in den Herbst. Aber gestern in der Nacht, da hat bereits Uwe angerufen aus dem Erzgebirge und hat erzählt, dass er so schön bereits den blühenden Jahresbeginn 2027 vorbereitet hat.
1: Hallo Herr Bauer, hier ist Uwe Großmann, Bernstein, Erzgebirge. Ich habe gestern beim CEWA JM über 50 Tulpenzwiebeln in die Erde gebracht. Herbstzeit ist Pflanzzeit. Ha? Die Tulpenzwiebel habe ich dem CEWA JM Strobelmühle Burgardal e.V. als spendiert, als Spende. Ja? Jetzt müssen wir leider etwas abwarten, bis sie im Frühjahr blühen.
0: Genau.
1: Frage, haben Sie auch einen Garten zu Hause oder machen Sie Ähnliches? Wäre doch ganz dufte, wenn Sie das den Hörern mal erzählen würden. Danke, tschüss.
0: Ja, Uwe, ganz liebe Grüße und ja, Tulpen und Krokusse, ja, auch Narzissen, werden immer und jedes Jahr neu gesetzt, also weil einfach die Mäuse zu viel wegschleppen oder sie einfach nicht wiederkommen. Wir haben hier in Magdeburg nämlich die Quelle für gute Frühjahrszwiebeln überhaupt. Kleiner Geheimtipp, im Süden von Magdeburg, in der Magdeburger Börde, gibt es nämlich ein Landwirtschaftsunternehmen, das hier bei uns, also in Mitteldeutschland, Frühblüherfelder hat, wie sonst nur aus Holland bekannt. Also Riesenfelder an Tulpen und Krokussen und Narzissen, soweit das Auge reicht. Und das made in Schwanebeck. Und da hole ich im Direktverkauf immer die riesigen Tüten mit je 50 Tulpenzwiebeln drin. Und ja, Uwe, mir geht's eigentlich ganz genauso wie Ihnen. Ich habe selber keinen Garten, verschenke die aber eben auch gerne. Sie an den CVJM, wenn ich es richtig gehört habe, ja. Und ich so an meine Freunde oder an meine Eltern oder an meinen Bruder. Und die pflanzen das dann sozusagen für mich, ja. Und kümmern sich dann auch und brauchen mich dann bloß einladen, wenn es dann so richtig schön blüht. Und ich kann dann sagen, ha, kommt von mir. Also auf jeden Fall, geschenkte Frühblüher sind doch eigentlich fast noch schöner, oder? Müssen wir doch uns beide hier übereinstimmend auf die Schulter klopfen. Wenn man dann hingehen kann und sehen kann, wie es alles schön grünt und blüht, ist einfach eine wunderbare Sache. Danke Uwe für den Anruf. Also ich habe jetzt erzählt über mich. Vielleicht mag ja auch noch jemand von seinen Frühlingsvorbereitungen jetzt im Herbst schon erzählen. 0800 80 80 110 ist die Telefonnummer.
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Baby, you don't know, wie es da steht hier beim Nations League-Spiel. 0-0 steht es immer noch. Also noch nichts Spektakuläres passiert. Also jedenfalls nicht bei dem, was ich so beobachten konnte. Hier ist der ARD-Abend. Sexy, oder? Sexy!

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8: Es ist 21.30 Uhr und damit Zeit für den Verkehrsservice im ARD-Abend. Die A1 ist zwischen Bramscher und Neuenkirchen-Vierden wegen Bauarbeiten in beiden Richtungen jetzt gesperrt worden und es dauert wieder mal bis morgen früh. Ebenfalls geschlossen ist die Autobahn 7 zwischen Hamburg-Stellingen und Heimfeld in beiden Richtungen auch bis morgen früh um 5. Die Umleitungen sind die B205, die A21 und die A1 und außerdem A24 Hamburg Richtung Schwerin zwischen Hagenow und Würbelin. Gefahr durch ein totes Reh auf der Fahrbahn. Damit weiter gute Fahrt durch den Abend.
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8: Mit Hanno Bauer in Magdeburg. So, und ich klappe mal die Fernsichtbrille runter, ob da oben auf dem Monitor sich was verändert hat. Nee, steht doch immer noch. Deutschland, Griechenland 0-0 und das in der 43. Minute. Heißt also, gleich wird die Halbzeitpause gepfiffen. Genau, die Halbzeitpause wird gepfiffen. Da haben wir aber doch schon erstmal noch schön Zeit jetzt für die Flames of Love mit Fancy.

0: Ach Mist, jetzt hatte ich doch gerade glatt halb dann nochmal gucken wollen, wie geht denn nun die Halbzeit zu Ende, ja? Und gucke jetzt hoch und da laufen schon die Tagesthemen. Nanu, wird ja wahrscheinlich spannend, was passiert sein. Vielleicht noch 2 oder 3 Tore gefallen, wer weiß. Ganz liebe Grüße nach Lengerich. Mario hat nämlich geschrieben, guten Abend, lieber Hanno. Wir haben dein zartes Stimmchen doch heute Morgen um 3.15 Uhr noch gehört.
1: Welches zarte Stimmchen?
0: Es erstaunt uns, dass du jetzt schon wieder aus unseren Lautsprechern erklingst. Mal im Ernst, wann darfst du denn mal schlafen? Wir werden dies ab Mitternacht tun, dann wir müssen morgen früh um 6 wieder raus und die Woche geht los. Wolltet ihr nicht in Urlaub fahren? War das nicht so? Ach so, nee, es war ja, na genau, da steht's doch. Zum Glück ist es die letzte Woche vor dem Urlaub. Wir haben seit März durchgezogen und unser Sommer war auch nicht besonders ruhig. Jetzt freuen wir uns auf 2 Wochen Nordsee. Samstagmorgen, Punkt 8 Uhr, rollt der Mazda vom Hof. Wir gehen davon aus, dass du auch in der darauffolgenden Woche nachts Dienst tun musst. Dann schicken wir mal ein Foto. Ja, das wäre schön. Na klar. Also logisch. Wo findet ihr mich? Im Nachtstudio. Ganz klar. Ganz liebe Grüße zurück nach Lengerich und schön, dass ich euch auch wieder heute quasi bis ins Bett begleiten darf, wie gestern ja auch schon in der Nacht. Und wen haben wir hier noch auf dem Anrufbeantworter?
2: Hallo Hanno, schönen guten Abend, der Lust aus Dresden hier. Wer das Kunststück fertig bringt, so wie du, an einem Tag 9 Stunden zu senden, das heißt die ersten 6 Stunden am Morgen und dann noch 3 Stunden am Abend, dem darf auch mal ein kleines Fehlerchen unterlaufen.
0: Eins.
2: Ich habe etwas vorgeschlafen, damit ich noch in Ruhe deine Sendung verfolgen kann bis 11 und wünsche dir eine angenehme Sendung, weil mit dir macht es immer Spaß.
0: Schön, mit euch macht es auch immer Spaß. Lutz war es aus Dresden. Dankeschön für den Anruf und für die lieben Worte natürlich auch.
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Eigentlich genau vor mir läuft doch der Fernseher und der aktuelle Spielstand wird zwar gerade nicht angezeigt, ja, aber Jürgen, unser Radioarzt der Familie, hat geschrieben, 0:0 Spiel reißt nicht vom Hocker. Ja, sieht so aus, wenn ich das so sehe.

Enya geht ja mal mit sehr gutem Vorbild voran hier im ARD-Abend, ja, mit entspanntem Tempo. Ist eigentlich wie beim großen Fußballmurmeln auf dem grünen Rasen in Augsburg. Ja, da ist es auch ruhig und gemütlich bei 0:0. Einen entspannten Abend mit dem ARD-Abend im Radio und jetzt mit Musik von Howard Jones noch bis zu den 22 Uhr Nachrichten. What is love?

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1: Um 22 Uhr mit Angela Hahn. Guten Abend. Bundesgesundheitsminister Carsten Lindemann hat im Streit mit der SPD um die geplante Pflegereform beschwichtigt. Der CDU-Politiker sagte der ARD, es sei nicht ungewöhnlich, dass man sich bei großen Reformen erst in letzter Minute einige. Solche Debatten sollte man aber nicht öffentlich austragen. Lindemann will den Gesetzentwurf am Mittwoch ins Kabinett einbringen. Die SPD droht mit einer Blockade. Sie verlangt unter anderem eine Begrenzung der Eigenanteile für Pflegebedürftige. Das lehnt Lindemann ab. Mit einem leichten Besucherrückgang ist heute die Messe Grüne Tage Thüringen in Erfurt zu Ende gegangen. Nach Angaben der Veranstalter kamen knapp 20.000 Besucher. Das waren etwa 3.000 weniger als bei der letzten Ausgabe der Messe vor 2 Jahren. Die Resonanz fiel dennoch positiv aus. 3 Tage lang präsentierten rund 200 Aussteller, was die Thüringer Landforst- und Ernährungswirtschaft zu bieten hat, von modernster Technik über Tierschauen bis hin zu Lebensmitteln. Auf der Messe ist dann am Mittag auch das Landesernte-Dankfest gefeiert worden. Bauernpräsident Klaus Wagner sagte, in der Landwirtschaft habe sich vieles verändert, unter anderem durch das Klima und die geopolitische Lage. Er forderte außerdem, das Bewusstsein für die Herstellung von Lebensmitteln wieder zu stärken. Zu einem schweren Motorradunfall ist es am Nachmittag zwischen Geberg und Oberhof gekommen. Dabei wurde ein 26-jähriger Motorradfahrer lebensgefährlich verletzt. Er musste mit einem Rettungshubschrauber in eine Klinik geflogen werden. Nach ersten Erkenntnissen war ein Vorfahrtsfehler die Ursache. Offenbar hatte ein Autofahrer am Rondell bei Oberhof den Biker übersehen. Das Auto fuhr auf die Straße auf, das Motorrad krachte ungebremst in den Heckbereich des Autos. Auch der Pkw-Fahrer wurde verletzt ins Krankenhaus gebracht. Ein Gutachter war im Einsatz, die Strecke blieb für gut 2,5 Stunden gesperrt. Der serbische Präsident Aleksandar Vučić hat seinen Rücktritt erklärt. Damit macht er den Weg für eine Kandidatur als Regierungschef bei den vorgezogenen Parlamentswahlen am 25. Oktober frei. Seine Amtsgeschäfte will Vučić morgen an den Parlamentspräsidenten übergeben. Eigentlich sollte erst Ende 2027 gewählt werden. Nach anhaltendem Druck der Opposition hatte Vučić jedoch Neuwahlen angesetzt. Seit dem tödlichen Einsturz eines Bahnhofvordachs in Novi Sad im November 2024 gibt es in Serbien regelmäßig Proteste gegen die Regierung und gegen die Korruption. Sport. In der Nations League steht es im Spiel zwischen Deutschland und Griechenland jetzt in der zweiten Halbzeit noch 0:0. Und das Wetter in Thüringen. In der Nacht locker bewölkt, es bleibt trocken, 13 bis 7 Grad. Morgen häufig Sonne, dazu trocken, 24 bis 28 Grad. Am Dienstag locker bewölkt, mit Sonne und trocken, das Ganze bei 23 bis 27 Grad. Das waren die Nachrichten. Es wird jetzt 22.03 Uhr.
2: Dankeschön für die aktuellen Nachrichten. Von mir ist der Blick auf die Straßen. Achtung, Falschfahrer auf der B36, B535 Mannheim Richtung Heidelberg in Höhe A6 Mannheim-Schwetzingen kommt Ihnen ein Falschfahrer entgegen. Bitte ganz rechts fahren, nicht überholen. Auf der B36, B535 Mannheimer Landstraße Mannheim Richtung Heidelberg ist ein Falschfahrer unterwegs. Vorsicht hier natürlich auch gleich in beiden Richtungen. So, dann der Blick auf die Autobahn 1. Hier ist zwischen Bramscher und Neunkirchen-Vierden wegen Bauarbeiten in beiden Richtungen gesperrt, die ganze Nacht lang. Und dann noch A661 Darmstadt Richtung Bad Homburg zwischen Dreieich und Neu-Isenburg. Gefahr durch ein brennendes Fahrzeug. Hier läuft der Löscheinsatz demnächst. Gute Fahrt durch den Abend.
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2: Hanne Bauer hier in Magdeburg mit einer weiteren Abendstunde und der überraschenden Erkenntnis, dass auch noch kein Tor in Augsburg irgendwie benutzt wurde. 0:0 steht's noch. Wow, wow, wow. Singen hier ABC deswegen gerade ein bisschen tadelnd.

0: 22.11 Uhr steht auf der Uhr und jetzt gleich 11 Sekunden. Ich bin da ein bisschen freakig, ja. Ja, Stumbling In und vielleicht ist es ja gar nicht reingestolpert, sondern es hat einfach alles nur gewackelt. Guten Abend nach Österreich. Nach Österreich, hier ist der Knopf.
1: Hallo, das ist die Beate aus Innsbruck. Ich wollte euch nur berichten, wir hatten gestern Morgen ein leichtes Erdbeben mit 3,9. Es hat alles gezittert. Bei uns sind immer wieder kleine Erdbeben, auch die in Südtirol. Ich wollte nur sagen, noch eine schöne Sendung wünsche ich euch. Dann später dann eine gute Nacht.
0: Ja, okay. Wir lassen jetzt auch ein bisschen zittern.
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0: Mit Michael Bublé, nämlich, der immer noch singt, ist ein schöner Tag, it's a beautiful day. Und hoffentlich zittert dann heute Nacht nicht mehr der Boden unter den Füßen. Ganz liebe Grüße.

Tod im ARD-Abend. Heute eine sehr farbenfrohe Sendung, denn nach dem glitzernden Gold, ja Gold, ich weiß, ist ja gar keine Farbe, gibt es jetzt noch mehr Farbe mit den True Colors, nämlich Cyndi Lauper. Nanu, da schütteln doch alle Griechen gerade ihre Fahnen und behüpfen sich gegenseitig auf dem grünen Gras. Also, da sieht's doch wohl nicht so gut aus in Augsburg gerade für die deutsche Nationalmannschaft. Dafür aber für Griechenland. 0-1.

22.26 Uhr. Gleich die aktuellen Verkehrsinformationen zur halben Stunde. Bis dahin jetzt noch tolle Musik. Der zwei Schwestern, Nightdata und Inga Humpe nämlich mit ihrem Careless Love. Schöne Musik für einen Sonntagabend im ARD-Abend.

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7: 22.30 Uhr. Zeit für den Verkehrsservice des ARD-Abends. Die Autobahn 1 ist zwischen Bramscher und Neuenkirchen-Virden wegen Bauarbeiten in beiden Richtungen gesperrt. Bis morgen früh dauert's. Um 5 wollen sie fertig sein. Danach der Blick auf die Autobahn 42 Dortmund Richtung Kamp-Lintfort zwischen Oberhausen-Zentrum und Oberhausen-Buschhausen. 1 Kilometer Stau noch. Ihnen unterwegs eine frohe Fahrt. Kommen Sie gut durch den Abend.
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7: Mit Hanno Bauer in Magdeburg. Grüß Sie.

0: So, mal sehen, ob Orangenblütenblätter auch für Jürgen Klopp morgen noch ausgestreut werden. Ich glaub's ja nicht ganz.
1: Meine 100 Enkel spielen Cricket auf dem Rasen. Wenn ich so daran denke, kann ich's eigentlich kaum erwarten.
0: Okay, lassen wir den Berliner erstmal noch ausdenken. So, also ob Jürgen Klopp morgen Orangenblütenblätter ausgestreut bekommt, ich glaub's ehrlich gesagt nicht ganz. Hat aber auch keinen leichten Job, der Ärmste, ja. 0-1 steht's dann nun am Ende und die Griechen freuen sich natürlich. In Deutschland freut man sich vielleicht nicht ganz so sehr, aber Jürgen Klopp hat ja noch selbst Beifall geklatscht ins Publikum rein, denn das war wirklich eine große Motivation. Und Jürgen, unser Radioarzt in der Radiofamilie aus Goch, hat geschrieben, mein Fazit, die haben gespielt wie immer. Also wird es wohl nicht am Trainer liegen. Bin gespannt.
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0: So, grüner Haken dahinter. Und bei uns weitergemacht mit einem blauen Nachtschatten. Tour of Us nämlich. Im ARD-Abend.

Die magische Fliege mit magisch einprägsamer Musik aus den 70ern. Und ich mache jetzt auch die magische Abfliege. Quatsch, natürlich den magischen Abflug. Denn der kleine Bauer geht, der große Bauer kommt. Unterm Strich bleibt's aber bei Bauer jetzt als Radiobegleitung. Dann aber mit Frank Michael und Frank Michaels Nachtpower aus Dresden. Hanne Bauer sagt ciao.

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1: Um 23 Uhr mit Ronald Lessig. Der Streit in der schwarz-roten Koalition über die geplante Pflegereform geht in eine neue Runde. Bundesgesundheitsminister Linnemann hat am Abend dem SPD-Vorschlag, den Eigenanteil der Pflegekosten zu deckeln, eine Absage erteilt. Aus der Nachrichtenredaktion Daniel Runge.
2: Der Pflegedeckel der SPD löse das Problem nicht, sagte der CDU-Politiker im Bericht aus Berlin. Denn er bringe nur eine Entlastung von etwa 300 Euro pro Monat. Der Eigenanteil für einen Heimplatz liege aber bei mehr als 3.000 Euro. Um ihn zu senken, soll jetzt eine Kommission eingesetzt werden. Ihre Aufgabe, die Pflegeversicherung fit für die Zukunft zu machen. Die SPD hatte zuletzt mit einer Blockade von Linnemanns Gesetzentwurf gedroht. Sie wirft dem Gesundheitsminister vor, in der Pflege nur kürzen zu wollen, aber keine echten Reformen zu planen.
1: In der Nähe des Luftwaffenstützpunktes Fairford in Großbritannien hat die Polizei 5 Männer festgenommen. Die Ermittler gehen von einem terroristischen Hintergrund aus. Die Männer werden verdächtigt, einen Anschlag geplant zu haben. Der Luftwaffenstützpunkt wird von den USA genutzt, um Angriffe auf iranische Raketenstellungen zu fliegen. Zuvor waren der Polizei 3 verdächtige Autos gemeldet worden. Der Luftwaffenstützpunkt liegt im Südwesten Englands. In der Schweiz haben die Menschen bei einer Volksabstimmung eine deutliche Verschärfung der traditionellen Neutralität des Landes abgelehnt. Rund 70% votierten gegen die sogenannte Neutralitätsinitiative. Diese sah vor, wirtschaftliche Sanktionen, etwa gegen Russland, sowie die Kooperation mit Militärbündnissen wie der NATO verfassungsrechtlich zu verbieten. Die Schweizer Regierung hatte sich ebenfalls gegen das Vorhaben ausgesprochen. Das Heimdebüt von Jürgen Klopp als DFB-Trainer ist misslungen. Die Nationalelf verlor das Nations League-Spiel gegen Griechenland mit 0:1. Aus Augsburg Stefanie Batschik.
3: Der Mann dieses Spiels heißt Dimitris Kobelis und er trägt die griechischen Farben blau und weiß. Der Torschütze aus der 74. Minute und so verliert Deutschland hier am Ende mit 0:1. Die Chancen waren da. Adeyemi hatte 2 richtig gute in der ersten Hälfte. Conte, der Debütant von der TSG Hoffenheim, hatte einen in der ersten, einen in der zweiten. Sie waren teilweise zu unpräzise. Sie waren aber auch da. Sie hatten Phasen, die auch stark waren, die gut waren. Und Jürgen Klopp, der guckt jetzt ganz schön konsterniert und weiß, er hat noch einiges vor sich auf seiner To-Do-Liste, was besser werden muss in den nächsten Wochen. Die nächste Gelegenheit gibt es dann am Donnerstag gegen Serbien.
1: Das waren die Nachrichten. Das Wetter in Deutschland. In der Nacht bewölkt und vereinzelt etwas Regen bei 17 Grad auf Helgoland und bis 30 Grad im Bayerischen Wald. Morgen im Nordwesten wolkig, im Südosten länger sonnig und trocken bei bis zu 18 Grad auf Sylt und 31 Grad in der Südpfalz. Die Zeit, es ist 23.03 Uhr.
4: Hier ist der Verkehrsservice in der ARD-Hitnacht. Die A1 Osnabrück-Bremen ist zwischen Bramsche und Neuenkirchen-Vörden wegen Bauarbeiten bis morgen 5 Uhr in beiden Richtungen gesperrt. Umfahren Sie bitte das Gebiet weiträumig. A3 Köln Richtung Oberhausen zwischen Köln-Delbrück und Leverkusen-Zentrum derzeit 5 Kilometer Stau. Die A7 Hannover-Flensburg ist noch Richtung Norden zwischen Hamburg-Heimfeld und Volkspark wegen Bauarbeiten bis 1 Uhr gesperrt. Auch in Richtung Süden ist die Fahrbahn zwischen Hamburg-Stellingen und Waltershof gesperrt. Die A40 Duisburg-Essen ist zwischen Kreuz Duisburg und Kreuz Kaiserberg wegen Bauarbeiten in beiden Richtungen bis zum 5. Oktober gesperrt. Die A40 Duisburg-Essen ist zwischen Mülheim an der Ruhr, Winkhausen und Heißen wegen Bauarbeiten in beiden Richtungen bis morgen früh gesperrt. Die A42 Dortmund-Kamp-Lindfort ist zwischen Herne-Baukau und Herne-Krange wegen Bauarbeiten in beiden Richtungen bis Dienstag früh gesperrt. Die A45 Gießen-Hagen ist zwischen Lüdenscheid und Lüdenscheid-Nord wegen Bauarbeiten bis 5 Uhr in beiden Richtungen gesperrt. Die A48 Dernbach-Koblenz ist in Richtung Koblenz zwischen Dernbach und Bendorf-Neuwied und in der Gegenrichtung zwischen Bendorf-Neuwied und Höhr-Grenzhausen wegen Brückenarbeiten bis 5 Uhr gesperrt. Auf den Ausweichstrecken kommt es immer wieder zu massiven Behinderungen. Die A52 Mönchengladbach Richtung Düsseldorf ist zwischen Kreuz Nersen und Kreuz Karst bis Donnerstag früh wegen Bauarbeiten gesperrt. Die A215 Neumünster Richtung Kiel ist zwischen Kreuz Kiel West und Kiel Mitte wegen Bauarbeiten bis 5 Uhr gesperrt. Die A671 Mainz-Wiesbaden ist zwischen Gustavsburg und Hochheim Süd wegen einer Baustelle in beiden Richtungen bis morgen ca. 4 Uhr gesperrt. Das waren die Verkehrsmeldungen. Wir wünschen Ihnen eine gute Fahrt. Kommen Sie gut an Ihr Ziel.
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4: Ganz schön was los auf den Straßen. Willkommen aus Dresden zur ARD-Hitnacht. Erstmal lassen wir den Sonntag ausklingen und da ist Stevie Wonder gleich mal am Anfang zu hören. Part-Time Lover.

Elton John in der ARD-Hitnacht mit seinem Rocket Man aus dem Jahre 1972. Ja, der Text beschreibt die Einsamkeit eines Astronauten im großen, weiten Weltall und basiert übrigens auf einer Kurzgeschichte von Ray Bradbury. Das Stück erreichte damals Platz 2 der britischen Single-Hit-Parade und gehört natürlich zu den bekanntesten Aufnahmen von Elton John. Als nächstes kommt Herbert um die Ecke, Grönemeyer mit dem Titel Mensch. Das Lied, das ist im Jahr 2002 veröffentlicht worden, auch wenn man so überlegt, auch schon wieder eine ganze Zeit her, und verarbeitet den persönlichen Verlust seiner damaligen Ehefrau. Es ist die bislang meistverkaufte deutsche Single des 21. Jahrhunderts und markierte ein wichtiges Comeback damals für Herbert Grönemeyer. Mensch.

Ende ARD-Hitnacht die schwedische Popgruppe Ace of Base und ihr Titel Always Have, Always Will. Das Lied, das wurde 1998 als Single veröffentlicht und knüpft, man merkt es ja am Klang, stilistisch sehr an den Motown-Sound der 60er Jahre an. Und ich habe mal so überlegt, dieses Lied hätte durchaus die Gruppe aber auch singen können. So als Comeback wäre bestimmt auch ein tolles Lied geworden. In Großbritannien konnten jedenfalls Ace of Base mit dieser Produktion richtig gut punkten, sind in die besten 10 der Hitparade gekommen. Wir wechseln nun zu den Beach Boys und ihrem Klassiker Kokomo. Dieser Song, der ist im Jahre 88 entstanden und zwar ist er dann verwendet worden im Spielfilm Cocktail mit Tom Cruise in der Hauptrolle und war dann auch auf der Soundtrack-Scheibe drauf. Der Text beschreibt übrigens eine fiktive Insel in der Karibik und bescherte der Band, den Beach Boys, damals nach über 20 Jahren endlich mal wieder eine Nummer 1 in der US-Hitparade. Viel Spaß mit den Beach Boys und Kokomo.

0: Das war Tracy Chapman, hat sich ein bisschen aus der Öffentlichkeit zurückgezogen. Ihr letztes großes Konzert gab 2024 bei der Grammy-Verleihung. 23.31 Uhr, hier ist der Verkehrsservice in der ARD-Hitnacht. Die A1 Osnabrück-Bremen ist zwischen Bramsche und Neuenkirchenförden wegen Bauarbeiten bis morgen 5 Uhr in beiden Richtungen gesperrt. Bitte das Gebiet weiträumig umfahren. A3 Köln Richtung Oberhausen zwischen Köln-Dellbrück und Leverkusen-Zentrum 5 Kilometer Stau. Die A7 Hannover-Flensburg ist Richtung Norden zwischen Hamburg-Heimfeld und Volkspark wegen Bauarbeiten bis 1 Uhr noch gesperrt. Zwischen Hamburg-Stellingen und Waltershof, auch in Richtung Süden, da geht's weiter, auch in Richtung Süden ist die Fahrbahn zwischen Hamburg-Stellingen und Waltershof gesperrt. Die A40 Duisburg-Essen ist zwischen Kreuz Duisburg und Kreuz Kaiserberg wegen Bauarbeiten in beiden Richtungen gesperrt und das bis zum 5. Oktober. Die A40 Duisburg-Essen ist zwischen Mülheim an der Ruhr Winkhausen und Heißen wegen Bauarbeiten in beiden Richtungen bis morgen früh gesperrt. Die A42 Dortmund-Kamp-Lindfort ist zwischen Herne-Baukau und Herne-Krange wegen Bauarbeiten in beiden Richtungen bis Dienstag früh gesperrt. Die A45 Gießen-Hagen ist zwischen Lüdenscheid und Lüdenscheid-Nord wegen Bauarbeiten bis 5 Uhr in beiden Richtungen gesperrt. Die A48 Dernbach-Koblenz ist in Richtung Koblenz zwischen Dernbach und Bendorf-Neuwied und in der Gegenrichtung zwischen Bendorf und Neuwied und Höhergrenzhausen wegen Brückenarbeiten und das bis 5 Uhr gesperrt. Auf den Ausweichstrecken kommt es immer wieder zu massiven Behinderungen. Die A52 Mönchengladbach Richtung Düsseldorf ist zwischen Kreuz Neersen und Kreuz Karst bis Donnerstag früh wegen Bauarbeiten gesperrt. Die A98 Schaffhausen Richtung Singen ist in Höhe der B314 Lauchringen nach einem Unfall momentan gesperrt. Die A215 Neumünster Richtung Kiel ist zwischen Kreuz Kiel West und Kiel Mitte wegen Bauarbeiten bis morgen früh 5 Uhr gesperrt. Die A671 Mainz-Wiesbaden ist zwischen Gustavsburg und Hochheim Süd wegen einer Baustelle in beiden Richtungen bis morgen ca. 4 Uhr gesperrt. Das waren die Verkehrsmeldungen. Wir wünschen Ihnen eine gute Fahrt.
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0: Und die ganze Chose kommt aus Dresden von MDR Sachsen. Und hier ist Gary Moore, Still Got the Blues. Ich bin Frank-Michael Bauer, wünsche Ihnen einen schönen guten Abend. Willkommen zur ARD-Hitnacht.

Aus Großbritannien kam dieses Duo, einst Climey und Fisher. Und dieses Love Changes Everything ist Ende 87 veröffentlicht worden und erreichte dann im darauffolgenden Jahr Spitzenpositionen in den internationalen Wertungssendungen. Textlich geht es um die Dynamik, kann man auch schön ausdrücken, Dynamik von Beziehungen und wie die Liebe Lebensumstände verändern kann. Ja, zum Beispiel, wenn man der Liebe hinterherzieht und das möchte, gibt es einen großen Umzug zum Beispiel. Oder man wechselt ja den Wohnsitz sogar. Nun wechseln wir das Genre und gehen rüber zur Southern Rockband Lynyrd Skynyrd. Ihr bekanntes Stück, klar, ist Sweet Home Alabama aus dem Jahre 74. Es entstand ja als musikalische Antwort auf zwei Songs von Neil Young, der nämlich die Südstaaten kritisiert hatte. Ja, und das ließen die Jungs von Lynyrd Skynyrd nicht auf sich sitzen. Die haben sich aber trotzdem verstanden, Neil und die Lynyrd Skynyrd Jungs. Aber der Schlagabtausch, der musste einfach sein und hat ja auch einiges dann an Hits hervorgebracht, zum Beispiel diesen hier, Sweet Home Alabama, Lynyrd Skynyrd in der ARD-Hitnacht.

Kiss Me, eine nette Aufforderung. Ich hoffe, Sie haben jemand in der Nähe. Das war die Band aus Amerika namens Sixpence None the Richer mit ihrer erfolgreichen Single von 1997. Das Lied erlangte aber erst 2 Jahre später durch das Auftreten des Liedes in einer Komödie weltweite Aufmerksamkeit. Der Autor des Films und der Regisseur, die fanden, ja, das Lied passt da gut rein und haben das gemacht. Und da, wie das manchmal so ist, lief die Nummer im Kino und wurde zu einem großen Erfolg. So, jetzt geht's ins Jahr 1982. Hier sind Alan Parsons Project mit Eye in the Sky. Und danach Musik mit den Bengals, Eternal Flame.

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1: Um 0 Uhr mit Wolfgang Berger. Bundesgesundheitsminister Linnemann lehnt den von der SPD vorgeschlagenen sogenannten Pflegedeckel ab. Man könne zwar über alles diskutieren, so der CDU-Politiker im ARD-Bericht aus Berlin. Die Einsparungen bei einer solchen Begrenzung der reinen Pflegekosten betrügen aber nur rund 300 Euro. Und das bei einem Gesamteigenanteil bis durchschnittlich 4.000 Euro pro Betroffenem und Heimplatz.
2: Wir würden das Problem nicht lösen. Deshalb plädiere ich für eine Kommission, dass wir jetzt sozusagen nicht nur Pflaster aufkleben, sondern eine erste Hilfe leisten, damit weiter die Leistungen ausgezahlt werden an die Pflegebedürftigen und die Beiträge stabil halten. Und in einem zweiten Schritt wollen wir Ende Oktober eine Kommission einrichten, die strukturell die Pflegeversicherung fit macht für die 30er Jahre.
1: Gesundheitsminister Linnemann. Heute soll ein weiterer Versuch unternommen werden, die Streitpunkte auszuräumen. Die Doppelspitze der Grünen, Franziska Brandner und Felix Banaschak, wollen die Partei auch in Zukunft führen. Beide haben mitgeteilt, dass sie auf dem Parteitag Anfang Dezember für eine zweite Amtszeit kandidieren. Brandner und Banaschak stehen seit fast 2 Jahren an der Parteispitze. In diesem Jahr erzielten die Grünen vor allem im Südwesten und in Sachsen-Anhalt Erfolge. In der Nähe des Luftwaffenstützpunktes Fairford in Großbritannien hat die Polizei 5 Männer festgenommen. Die Ermittler gehen von einem terroristischen Hintergrund aus. Die Männer werden verdächtigt, einen Anschlag geplant zu haben. Der Luftwaffenstützpunkt wird von den USA genutzt, um Angriffe auf iranische Raketenstellungen zu fliegen. Zuvor waren der Polizei 3 verdächtige Autos gemeldet worden. Der Luftwaffenstützpunkt liegt im Südwesten Englands. Das Heimdebüt von Jürgen Klopp als DFB-Trainer ist misslungen. Die Nationalelf verlor das Nations League-Spiel gegen Griechenland mit 0:1. Aus Augsburg, Stefanie Batschik.
3: Der Mann dieses Spiels heißt Dimitris Kobelis und er trägt die griechischen Farben blau und weiß. Der Torschütze aus der 74. Minute und so verliert Deutschland hier am Ende mit 0:1. Die Chancen waren da. Adeyemi hatte 2 richtig gute in der ersten Hälfte. Conte, der Debütant von der TSG Hoffenheim, hatte einen in der ersten, einen in der zweiten. Sie waren teilweise zu unpräzise. Sie waren aber auch da. Sie hatten Phasen, die auch stark waren, die gut waren. Und Jürgen Klopp, der guckt jetzt ganz schön konsterniert und weiß, er hat noch einiges vor sich auf seiner To-Do-Liste, was besser werden muss in den nächsten Wochen. Die nächste Gelegenheit gibt es dann am Donnerstag gegen Serbien.
1: Das waren die Nachrichten. Und das Wetter in Deutschland. Bewölkt und vereinzelt etwas Regen. 17 Grad auf Helgoland bis 3 Grad im Bayerischen Wald. Tagsüber im Nordwesten wolkig, im Südosten länger sonnig und trocken. 18 Grad auf Sylt bis 31 Grad in der Südpfalz. Am Dienstag nachteils trüben beginnen Sonne und Wolken, 20 bis 31 Grad. Am Mittwoch überwiegend freundlich bei 18 bis 30 Grad. Es ist 0:03 Uhr.
4: Hier ist der Verkehrsservice in der ARD-Hitnacht. Die A1 Osnabrück-Bremen ist zwischen Bramsche und Neuenkirchen-Vörden wegen Bauarbeiten bis 5 Uhr in beiden Richtungen gesperrt. Bitte umfahren Sie das Gebiet bitte weiträumig. A3 Köln Richtung Oberhausen zwischen Köln-Delbrück und Leverkusen-Zentrum 4 Kilometer Stau. Die A7 Hannover-Flensburg ist noch Richtung Norden zwischen Hamburg-Heimfeld und Volkspark wegen Bauarbeiten bis 1 Uhr gesperrt. Auch in Richtung Süden ist die Fahrbahn zwischen Hamburg-Stellingen und Waltershof gesperrt. Die A40 Duisburg-Essen ist zwischen Kreuz Duisburg und Kreuz Kaiserberg wegen Bauarbeiten in beiden Richtungen bis 5. Oktober gesperrt. Die A40 Duisburg-Essen ist zwischen Mülheim an der Ruhr, Winkhausen und Heißen wegen Bauarbeiten in beiden Richtungen bis 5 Uhr gesperrt. Die A42 Dortmund-Kamp-Lindfort ist zwischen Herne-Baukau und Herne-Krange wegen Bauarbeiten in beiden Richtungen bis Dienstag früh gesperrt. Die A45 Gießen-Hagen ist zwischen Lüdenscheid und Lüdenscheid-Nord wegen Bauarbeiten bis 5 Uhr in beiden Richtungen gesperrt. Die A48 Dernbach-Koblenz ist in Richtung Koblenz zwischen Dernbach und Bendorf-Neuwied und in der Gegenrichtung zwischen Bendorf-Neuwied und Hörgrenzhausen wegen Brückenarbeiten bis 5 Uhr gesperrt. Auf den Ausweichstrecken kommt es immer wieder zu massiven Behinderungen. Die A52 Mönchengladbach Richtung Düsseldorf ist zwischen Kreuz Niersen und Kreuz Karst bis Donnerstag früh wegen Bauarbeiten gesperrt. Die A98 Schaffhausen Richtung Singen ist in Höhe der B314 Lauchringen nach einem Unfall gesperrt. Die A215 Neumünster Richtung Kiel ist zwischen Kreuz Kiel West und Kiel Mitte wegen Bauarbeiten bis 5 Uhr gesperrt. Die A671 Mainz-Wiesbaden ist zwischen Gustavsburg und Hochheim Süd wegen einer Baustelle in beiden Richtungen bis ca. 4 Uhr gesperrt. Das waren die Verkehrsmeldungen. Wir wünschen Ihnen eine gute Fahrt.
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4: Oh, Tiefluft holen, da ist viel los auf den Straßen, auch mit Baustellen. Hier ist die ARD-Hitnacht aus Dresden vom MDR Sachsenradio. Heute ist Montag, der 28. September und der Trink-ein-Bier-Tag ist heute auch, naja, wie geschaffen für die Oktoberfeste, die schon angefangen haben. Ich bin Frank-Michael Bauer, heiße Sie herzlich willkommen, hallo.

Mariah Carey und Without You, ihre Aufnahme von 1994 hier bei uns in der ARD-Hitnacht. Das Lied ist ja eine Coverversion des ursprünglichen Titels der Band Badfinger aus dem Jahre 1970. Kurz danach kam Nielsen mit dem Lied um die Ecke und dann später, wie gesagt, in den 90ern sehr erfolgreich. Mariah Carey, ihre Version war in zahlreichen europäischen Ländern, darunter auch in Deutschland, auf dem ersten Platz der Single-Hit-Parade. So, und jetzt kommt Besuch aus Frankreich. Hier ist Alizée. Die lieferte ihr Debüt mit More Lolita ab. Oder sagen wir lieber, das war der Debüt-Hit, muss man sagen, aus dem Jahre 2000. Und allein in Frankreich hat sich diese Platte über 1 Million Mal verkauft.

Die Southern Brothers hier bei uns in der ARD-Hitnacht mit Country Pop Arms of Mary aus dem Jahre 76. Und der Song, der wurde dann auch in den britischen Charts ganz groß. Und später wurde das Stück auch von verschiedenen Künstlern erfolgreich gecovert. Unter anderem hat Boy George seine Version aufgenommen. Und die Southern Brothers waren es übrigens, die auch den tollen Titel Sailing geschrieben haben, mit dem später Rod Stewart richtig groß rausgekommen ist. Jetzt nehmen wir uns Zeit für Terra Titanic. Es geht ab ins Jahr 84. Hier ist Peter Schilling.

0: Diese Stimme gehört Dido, Live for Rent. 0 Uhr und 32 gleich. Hier ist der Verkehrsservice in der ARD-Hitnacht. Die A1 Osnabrück-Bremen ist zwischen Bramsche und Neuenkirchenförden wegen Bauarbeiten bis 5 Uhr in beiden Richtungen gesperrt. Bitte umfahren Sie das Gebiet weiträumig. A3 Köln Richtung Oberhausen zwischen Köln-Delbrück und Leverkusen-Zentrum 4 Kilometer Stau. Die A40 Duisburg-Essen ist zwischen Kreuz Duisburg und Kreuz Kaiserberg wegen Bauarbeiten in beiden Richtungen bis zum 5. Oktober gesperrt. Die A40 Duisburg-Essen ist zwischen Mülheim an der Ruhr Winkhausen und Heißen wegen Bauarbeiten in beiden Richtungen noch bis 5 Uhr gesperrt. Die A42 Dortmund-Kamp-Lindfort ist zwischen Herne-Baukau und Herne-Krange wegen Bauarbeiten in beiden Richtungen bis Dienstag früh gesperrt. Die A45 Gießen-Hagen ist zwischen Lüdenscheid und Lüdenscheid-Nord wegen Bauarbeiten bis 5 Uhr in beiden Richtungen gesperrt. Die A48 Dernbach-Koblenz ist in Richtung Koblenz zwischen Dernbach und Bendorf-Neuwied und in der Gegenrichtung zwischen Bendorf-Neuwied und Hörgrenzhausen wegen Brückenarbeiten bis 5 Uhr gesperrt. Die A52 Mönchengladbach Richtung Düsseldorf ist zwischen Kreuz-Nersen und Kreuz-Karst bis Donnerstag früh wegen Bauarbeiten gesperrt. Die A98 Schaffhausen Richtung Singen ist in Höhe der B314 Lauchringen nach einem Unfall gesperrt. Die A215 Neumünster Richtung Kiel ist zwischen Kreuz Kiel West und Kiel Mitte wegen Bauarbeiten bis 5 Uhr gesperrt. Die A671 Mainz-Wiesbaden ist zwischen Gustavsburg und Hochheim Süd wegen einer Baustelle in beiden Richtungen bis ca. 4 Uhr gesperrt, also doch ein bisschen früher. Und das waren sie, die Verkehrsmeldungen. Wir wünschen Ihnen eine gute Fahrt und kommen Sie gut an Ihr Ziel.
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0: Aus Dresden von MDR Sachsen. Ich bin Frank Michael Bauer und hier sind Talk Talk. It's my life. Und gleich danach geben sich Dick Brave und seine Backbeats die Ehre. Take good care of my baby.

Late, my oh my, in der ARD-Hitnacht. Und diese Ballade ist aus dem Jahre 83 und der Titel, der bedeutete damals für die Formation nach einer längeren Pause die Rückkehr in die oberen Ränge der europäischen Single-Hit-Paraden. Und jetzt gibt's Simon & Garfunkel mit Mrs. Robinson, 1968 veröffentlicht. Und der Titel wurde natürlich durch den Film Die Reifeprüfung sehr bekannt. Simon & Garfunkel, hier für Sie, Mrs. Robinson.

Men Without Hats aus Kanada waren das hier bei uns in der ARD Hitnacht. Und jetzt vermischen wir Blues und Pop. Und besser gesagt, das tut die belgische Band Vaya con Dios mit What's a Woman. Und leicht danach von 1974 Bachmann Turner Overdrive. You ain't seen nothing yet. Renny Bachmann wäre gestern 83 geworden.

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1: Um 1 Uhr mit Wolfgang Berger. Bundesgesundheitsminister Linnemann lehnt die Vorschläge der SPD für eine Reform der Pflegeversicherung ab. Es geht unter anderem um einen sogenannten Pflegedeckel. Aus Berlin Oliver Neuroth.
2: Der Pflegedeckel sieht vor, dass ein bestimmter Eigenanteil von Pflegebedürftigen im Heim eine Grenze nicht überschreitet, mittelfristig 1.500 Euro im Monat. Das wären knapp 300 Euro weniger als im Moment. Hier setzt die Kritik von Gesundheitsminister Linnemann an. Nach seinen Worten löst eine Entlastung in dieser Höhe nicht das Grundproblem, nämlich dass die Heimrechnungen pro Monat insgesamt oft 3.000 Euro und mehr betragen. Im ARD-Bericht aus Berlin sagt Linnemann, man dürfe jetzt nicht nur Pflaster aufkleben, sondern müsse erste Hilfe leisten. Der CDU-Minister will im Oktober eine Kommission einrichten, die strukturell die Pflegeversicherung fit machen soll für die 2030er Jahre.
1: Die Doppelspitze der Grünen, Franziska Brandner und Felix Banaschak, wollen die Partei auch in Zukunft führen. Beide haben mitgeteilt, dass sie auf dem Parteitag Anfang Dezember für eine zweite Amtszeit kandidieren. Brandner und Banaschak stehen seit fast 2 Jahren an der Parteispitze. In diesem Jahr erzielten die Grünen vor allem im Südwesten und in Sachsen-Anhalt Erfolge. Im Süden Englands hat die Polizei möglicherweise einen Terroranschlag verhindert. 5 Männer wurden wegen der Vorbereitung einer terroristischen Straftat festgenommen. Zuvor war ein Hinweis eingegangen, dass die Verdächtigen mit mehreren Lieferwagen auf dem Weg zum Luftwaffenstützpunkt Fairford seien. Dieser wird von den USA genutzt, um Angriffe auf iranische Raketenstellungen zu fliegen. Die Hintergründe des Vorfalls sind bislang aber unklar. US-Präsident Trump dankte den britischen Behörden, die nach seinen Worten großen Schaden verhindert hätten. Das Heimdebüt von Jürgen Klopp als DFB-Trainer ist misslungen. Die deutsche Nationalelf verlor das Nations League-Spiel gegen Griechenland mit 0:1. Aus Augsburg Michael Augustin.
3: Zum ersten Mal hat Deutschland ein Länderspiel gegen Griechenland verloren. Torschütze in Augsburg war Kurbelis, der Matcher eine Viertelstunde vor Schluss mit einem einfachen Haken austrickste und Glück hatte, dass Kimmich seinen Schuss abfälschte. Das DFB-Team hatte deutlich mehr Ballbesitz, wusste damit aber wenig anzufangen. Dem Offensivspiel fehlte es an Ideen. Griechenland spielte sehr defensiv und setzte auf Konter. Die beste deutsche Chance vergab Adeyemi. Am Donnerstag geht es in der Nations League gegen Serbien weiter.
1: Das waren die Nachrichten. Und das Wetter in Deutschland. Bewölkt und vereinzelt etwas Regen, 17 Grad auf Helgoland bis 3 Grad im Bayerischen Wald. Tagsüber im Nordwesten wolkig, im Südosten länger sonnig und trocken, 18 Grad auf Sylt bis 31 Grad in der Südpfalz. Am Dienstag nachteils trüben Beginn, Sonne und Wolken, 20 bis 31 Grad. Am Mittwoch überwiegend freundlich bei 18 bis 30 Grad. Es ist jetzt 1.03 Uhr.
4: Hier ist der Verkehrsservice in der ARD-Hitnacht. Die A1 Osnabrück-Bremen ist zwischen Bramsche und Neuenkirchenförden wegen Bauarbeiten bis 5 Uhr in beiden Richtungen gesperrt. Bitte dieses Gebiet weiträumig umfahren. Die A40 Duisburg-Essen ist zwischen Kreuz Duisburg und Kreuz Kaiserberg wegen Bauarbeiten in beiden Richtungen bis zum 5. Oktober gesperrt. Die A40 Duisburg-Essen ist zwischen Mülheim an der Ruhr, Winkhausen und Heißen wegen Bauarbeiten in beiden Richtungen bis 5 Uhr gesperrt. Die A42 Dortmund-Kamp-Lindfort ist zwischen Herne-Baukau und Herne-Krange wegen Bauarbeiten in beiden Richtungen bis Dienstag früh gesperrt. Die A45 Gießen-Hagen ist zwischen Lüdenscheid und Lüdenscheid-Nord wegen Bauarbeiten bis 5 Uhr in beiden Richtungen gesperrt. Die A48 Dernbach-Koblenz ist in Richtung Koblenz zwischen Dernbach und Bendorf-Neuwied und in der Gegenrichtung zwischen Bendorf-Neuwied und Höhr-Grenzhausen wegen Brückenarbeiten bis 5 Uhr gesperrt. Die A52 Mönchengladbach Richtung Düsseldorf ist zwischen Kreuz Nersen und Kreuz Karst bis Donnerstag früh wegen Bauarbeiten gesperrt. Die A98 Schaffhausen Richtung Singen ist in Höhe der B314 Lauchringen nach einem Unfall gesperrt. Die A215 Neumünster Richtung Kiel ist zwischen Kreuz Kiel West und Kiel Mitte wegen Bauarbeiten bis 5 Uhr in der Früh gesperrt. Die A671 Mainz-Wiesbaden ist zwischen Gustavsburg und Hochheim Süd wegen einer Baustelle in beiden Richtungen bis ca. 4 Uhr gesperrt. Das waren die Verkehrsmeldungen. Wir wünschen Ihnen eine gute Fahrt.
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4: Aus Dresden mit Frank Michael Bauer und Charles und Eddie sind auch schon da. Hier sind sie mit Would I Lie to You? Ja.

Hier ist der Verkehrsservice in der ARD-Hitnacht. Achtung, Falschfahrer auf der A60 Rüsselsheim-Mainz. Zwischen Rüsselsheim-Mitte und Mainz-Hechtsheim kommt Ihnen ein Falschfahrer entgegen. Fahren Sie äußerst rechts und überholen Sie nicht. Ich wiederhole, auf der A60 Rüsselsheim-Mainz zwischen Rüsselsheim-Mitte und Mainz-Hechtsheim-Ost ist ein Falschfahrer unterwegs. Bitte Vorsicht in beiden Richtungen.

Das waren sie, die Cars und Drive. Ja, Achtung, Falschfahrer auf der A60 Rüsselsheim-Mainz. Zwischen Rüsselsheim-Mitte und Kreuz Mainz-Süd kommt Ihnen ein Falschfahrer entgegen. Fahren Sie äußerst rechts und überholen Sie nicht. Auf der A60 Rüsselsheim-Mainz zwischen Rüsselsheim-Mitte und Kreuz Mainz-Süd ist ein Falschfahrer unterwegs. Vorsicht bitte in beiden Richtungen. Soweit unsere Verkehrsmeldung. Bernd aus Osnabrück hat gerade geschrieben, er hat sich geärgert über das Spiel Deutschland gegen Griechenland. 0:1, da hat mir gleich mein Bier nicht geschmeckt. Ja Mensch Bernd, und das am heutigen 28. September. Heute ist der Trinke-ein-Bier-Tag. Ich bin ja selber kein großer Biertrinker, wenig Alkohol, aber als Abrundung zu einem Essen schmeckt es hin und wieder schon mal recht lecker. Und ich nehme dann auch immer eher so die dunklen Sorten. Ein Freund von mir, der braut zu Hause sogar seine eigenen Sorten, aber die sind mir dann immer viel zu kräftig. Das Ganze. Bernd, danke für diese Nachricht. Und was können wir denn jetzt machen, na, wenn Sie sich ein bisschen geärgert haben? Na, einfach auf das nächste Spiel hoffen. Ist ja gar nicht mehr so lange hin. Und fest die Daumen drücken, dass es Kloppo dann hinbekommt mit seinen Jungs. Coldplay jetzt hier in der ARD-Hitnacht mit Viva La Vida.

Es ist 1.24 Uhr, das war Musik mit Belinda Carlisle und wir schauen auf die Straßen. Achtung, Falschfahrer auf der A60 Rüsselsheim-Mainz. Zwischen Rüsselsheim-Mitte und Kreuz-Mainz-Süd ist ein Falschfahrer unterwegs. Fahren Sie äußerst rechts und überholen Sie nicht. So, und jetzt schalten wir um nach Australien. Belinda kam aus Hollywood und er kommt aus Australien. John Farnham und You're the Voice ist gleich zu hören. Der Titel wurde im Jahre 1986 veröffentlicht und gilt als einer der erfolgreichsten australischen Produktionen überhaupt. Der Song, der enthält ja auch ein markantes Dudelsack-Solo. Hier ist John Farnham in der ARD-Hitnacht.

0: Das war Shocking Blue und Venus. Es ist gleich 1.32 Uhr. Hier ist der Verkehrsservice in der ARD Hitnacht. Entwarnung auf der A60 Rüsselsheim-Mainz. Kein Falschfahrer mehr zwischen Rüsselsheim-Mitte und Kreuz-Mainz-Süd. Die A1 Osnabrück-Bremen ist zwischen Bramsche und Neunkirchenförden wegen Bauarbeiten bis 5 Uhr. In beiden Richtungen gesperrt, bitte das Gebiet weiträumig umfahren. Die A40 Duisburg-Essen ist zwischen Kreuz Duisburg und Kreuz Kaiserberg wegen Bauarbeiten in beiden Richtungen bis zum 5. Oktober gesperrt. Die A40 Duisburg-Essen ist zwischen Mülheim an der Ruhr, Winkhausen und Heißen wegen Bauarbeiten in beiden Richtungen bis 5 Uhr gesperrt. Die A42 Dortmund-Kamp-Lindfort ist zwischen Herne-Baukau und Herne-Krange wegen Bauarbeiten in beiden Richtungen bis Dienstag früh gesperrt. Die A45 Gießenhagen ist zwischen Lüdenscheid und Lüdenscheid-Nord wegen Bauarbeiten bis 5 Uhr in beiden Richtungen gesperrt. Die A48 Dernbach-Koblenz ist in Richtung Koblenz zwischen Dernbach und Bendorf-Neuwied und in der Gegenrichtung zwischen Bendorf-Neuwied und Hör-Grenzhausen wegen Brückenarbeiten bis 5 Uhr gesperrt. Die A52 Mönchengladbach Richtung Düsseldorf ist zwischen Kreuz Nersen und Kreuz Karst bis Donnerstag früh wegen Bauarbeiten gesperrt. Die A81 Stuttgart-Singen ist die Neckarburgbrücke ist in beiden Richtungen vorübergehend gesperrt. Die A215 Neumünster Richtung Kiel ist zwischen Kreuz Kiel West und Kiel Mitte wegen Bauarbeiten bis 5 Uhr gesperrt. Die A671 Mainz-Wiesbaden ist zwischen Gustavsburg und Hochheim Süd wegen einer Baustelle in beiden Richtungen bis ca. 4 Uhr gesperrt. Soweit die Meldung, das war die Verkehrsmeldung und wir wünschen Ihnen eine gute Fahrt.
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0: Aus Dresden mit Frank Michael Bauer und hier ist Kim Carnes. Großer Erfolg für Sie Anfang der 80er und Bette Davis Ice.

0: It's raining again, Supertramp hier bei uns in der ARD Hitnacht. Heute ist der 28. September, Trinkbiertag. Ja, Bernd aus Osnabrück, wir haben es gehört, dem schmeckt das Bier nicht wegen des verloren gegangenen Spiels Deutschland-Griechenland. Robert Schellmann aus Trier hingegen, nö, ihm schmeckt es besonders, auch die dunklen Sorten, so wie bei mir. Allerdings wohldosiert, früher hat er manchmal auch ein bisschen zu viel genommen. Das passiert ihm aber nicht mehr. Sein Bruder Braut übrigens hat er uns geschrieben, hin und wieder auch, und zwar das Helle, das schmeckt dann immer richtig gut, was er in seiner Küche zusammenzimmert. Und gemeldet hat sich bei uns auch Tino aus dem Erzgebirge. Guten Abend.
1: Hallo, guten Abend.
0: Er ist Biersommelier, hat er mir verraten. Ich dachte, das gibt's nur für Wein. Was macht denn ein Biersommelier? Ist es ein Beruf, eine Berufung, also ein Hobby? Was ist das?
1: Also das ist eine Berufung, ein Hobby. Ein Biersommelier macht das Gleiche, was auch der Weinsommelier macht. Der kennt sich mit Bier ein bisschen aus. Er verkostet viele Biere, kann die in der Regel gut beschreiben, kann eben auch Empfehlungen aussprechen, kann ein Bier zu einem Essen zum Beispiel empfehlen, kann auch umgedreht ein Essen zu einem Bier empfehlen und kann ein bisschen was über die Geschichte von Bier erzählen, über die Herstellung von Bier und natürlich auch über den Genuss von Bier, bei welcher Temperatur, aus welchem Glas, bei welcher Gelegenheit man am besten das Bier genießt.
0: Ja. Wie ist es denn dazu gekommen? Haben Sie schon immer so eine gewisse Liebe zum Bier gehabt und haben das sozusagen dann gekrönt, indem Sie Biersommelier sind?
1: Ja, richtig. Ich bin schon seit über 20 Jahren Hobbybrauer. Das heißt, ich brauche zu Hause in meiner Küche eigenes Bier. Und irgendwann hat dann meine Familie beschlossen, dass ich nicht nur sie immer beglücke mit meinem ganzen Halbwissen, dass sie mich mal zum Lehrgang schicken. Und da war ich 2 Wochen in München und Salzburg und habe mich dort zum Biersommelier weiterbilden lassen.
0: Und Bier brauen kann ja eigentlich auch wirklich jeder, ne?
1: Richtig, das ist keine Geheimwissenschaft. Früher wurde oft in den Haushalten Bier auch gebraut. Da war das die Aufgabe der Hausfrau. Und auch heute ist es kein Problem, zu Hause auch mit einfachen Mitteln Bier zu brauen. Es gibt natürlich auch jetzt inzwischen große Brauautomaten, wo man eigentlich nicht mehr viel selber tun muss. Mhm.
0: Können Sie sich noch an Ihr allererstes gebrautes Bier erinnern? Wonach hat es geschmeckt?
1: Also ich war da gute 30 Jahre alt und es war sehr provisorisch und es war ein Bier, was ich nicht jeden Tag dann trinken würde, aber ich war überrascht, dass es sehr erkennbar und wahrnehmbar nach Bier geschmeckt hat. Das ganze Haus hat auch gerochen danach und das hat dann den Funken in mir entzündet, das zu verfeinern und zu verbessern, und inzwischen trinke ich mein eigenes Bier schon ganz gern.
0: Na wunderbar, trink ein Biertag heute. Danke Tino aus dem Erzgebirge. Und ich habe die spontane Idee, mal sehen, ob das klappt, noch eine Preisfrage zu machen rund um das Bier. Als für Bierfans und Kenner oder auch einfach nur mal so zum Raten. Na, wir plaudern nachher nochmal. Nochmal bitte dranbleiben am Telefon. Jetzt nehmen wir uns Zeit für die Cardigans hier in der ARD-Hitnacht. Und gleich danach gibt es Musik mit Bill Withers.

Das war Lily Allen aus Großbritannien mit ihrem Erfolgstitel Not Fair aus dem Jahre 2009. Damals tummelte sich das Lied auch ein paar Wochen bei uns ganz vorne in den Singlecharts. Hier ist die ARD-Hitnacht, jetzt bedingungslos mit Sarah Connor und gleich noch vor den Nachrichten Alpha Will und Big in Japan.

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1: Um 2 Uhr mit Wolfgang Berger. Der Streit in der schwarz-roten Koalition über die geplante Pflegereform geht in eine neue Runde. Bundesgesundheitsminister Linnemann hat am Abend dem SPD-Vorschlag, den Eigenanteil der Pflegekosten zu deckeln, eine Absage erteilt. Aus der Nachrichtenredaktion Daniel Runge.
2: Der Pflegedeckel der SPD löse das Problem nicht, sagte der CDU-Politiker im Bericht aus Berlin. Denn er bringe nur eine Entlastung von etwa 300 Euro pro Monat. Der Eigenanteil für einen Heimplatz liege aber bei mehr als 3.000 Euro. Um ihn zu senken, soll jetzt eine Kommission eingesetzt werden. Die SPD hatte zuletzt mit einer Blockade von Linnemanns Gesetzentwurf gedroht. Sie wirft dem Gesundheitsminister vor, in der Pflege nur kürzen zu wollen, aber keine echten Reformen zu planen.
1: Im Süden Englands hat die Polizei möglicherweise einen Terroranschlag verhindert. 5 Männer wurden wegen der Vorbereitung einer terroristischen Straftat festgenommen. Zuvor war ein Hinweis eingegangen, dass die Verdächtigen mit mehreren Lieferwagen auf dem Weg zum Luftwaffenstützpunkt Fairford seien. Dieser wird von den USA genutzt, um Angriffe auf iranische Raketenstellungen zu fliegen. Die Hintergründe des Vorfalls sind bislang aber unklar. Das Treffen von Außenminister Wadefuhl mit seinem russischen Amtskollegen Lavrov sorgt in den eigenen Reihen für Kritik. Sein Parteikollege von der CDU Kiesewetter sagte der Frankfurter Allgemeinen Zeitung, es sei der Eindruck eines deutschen Sonderwegs entstanden. Rückendeckung für Wadefuhl kam hingegen aus der SPD. Deren Außenpolitiker Stegner sagte, es sei wichtig, die Diplomatie nicht allein